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1: Ich bin Oliver Urbanke. Mit einem Torfestival haben sich England und Frankreich aus der Fußball-Weltmeisterschaft verabschiedet. 6:4 setzten sich die Engländer im Spiel um Platz 3 am Ende durch. Dabei gab es unter anderem einen Dreierpack von Bukayo Saka und 2 Treffer von Mbappé. Der Franzose ist damit, zumindest bis zum Finale zwischen Spanien und Argentinien, neuer WM-Rekordtorschütze mit insgesamt 22 Treffern. Fast die Hälfte aller Beschäftigten in Bayern will vorzeitig in Rente gehen. Nur 31% möchten bis zum gesetzlichen Renteneintrittsalter arbeiten. Das zeigt eine Umfrage der DAK-Krankenkasse. Grund sind vor allem gesundheitliche Probleme. Daneben zeigt die Umfrage, dass die über 50-Jährigen zwar deutlich seltener, aber dafür länger krankgeschrieben sind. Im Schnitt 24 Tage pro Jahr und Versichertem. Nach einer Attacke auf einen Bahnmitarbeiter zwischen Offenburg und Karlsruhe ist ein 36-jähriger Fahrgast wieder auf freiem Fuß. Gegen den vorbestraften Mann war Haftbefehl wegen gefährlicher Körperverletzung beantragt worden. Das Amtsgericht hat das aber abgelehnt. Thomas Bock berichtet.
2: Ein Sicherheitsmann der Bahn flog heftig gegen die Tür des Zuges, der mit 120 Stundenkilometern unterwegs war. Die Tür wurde offenbar aus der Verankerung gerissen und der Mann stürzte hinaus. Sein Zustand soll nach wie vor kritisch sein. Ermittelt wird jetzt nicht nur, was bei der Prügelei geschah, sondern auch, warum sich die Tür öffnete und ob dabei ein Sicherheitsmangel vorlag.
1: Aus Sicht von CDU-Chef Merz ist der Rücktritt von Unionsfraktionschef Spahn richtig und unvermeidlich gewesen. Glaubwürdigkeit sei in der Politik das höchste Gut, so Merz. Spahn hat seinen Rücktritt angekündigt, nachdem er auch parteiintern unter Druck geraten war, weil er die Hilfe einer Leihmutter in den USA in Anspruch genommen hat. Die Nachfolge für Spahn will Merz noch in diesem Monat regeln. Große Unternehmen in der Europäischen Union dürfen unverkaufte Kleidung und Schuhe künftig nicht mehr einfach vernichten. Eine entsprechende EU-Vorschrift gilt ab heute und soll dafür sorgen, dass betroffene Firmen ihre Ware etwa erneut verkaufen oder spenden, anstatt sie wegzuschmeißen. Bisher gilt die Entsorgung teils günstiger, als Produkte zu lagern, aufzuarbeiten oder wieder zum Verkauf anzubieten.
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1: Es gibt zwei Arten von Menschen. Hundemenschen und die, die dem richtigen Hund noch nicht begegnet sind. Dieses Buch ist also etwas für alle. Harold und der Buchhändler von Camille Pagan.

Manchmal verstehen sie ihn auch. Der Erzähler ist hier ein Hund. Alles wird aus seiner Sicht geschildert und das ermöglicht uns wiederum einen entlarvenden Blick auf unser Tun und unsere Entscheidungen. Eine warmherzige und unterhaltsame Geschichte. Danach werden sie ihren Vierbeiner mit anderen Augen sehen. Harold und der Buchhändler von Camille Pagan in der Übersetzung von Katharina Naumann ist erschienen im Verlag Rowohlt. 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
1: Ich bin Oliver Urbanke. Mit einem Torfestival haben sich England und Frankreich aus der Fußballweltmeisterschaft verabschiedet. 6:4 setzten sich die Engländer im Spiel um Platz 3 am Ende durch. Dabei gab es unter anderem einen Dreierpack von Bukayo Saka und 2 Treffer von Mbappé. Der Franzose ist damit, zumindest bis zum Finale zwischen Spanien und Argentinien, neuer WM-Rekordtorschütze mit insgesamt 22 Treffern. Fast die Hälfte aller Beschäftigten in Bayern will vorzeitig in Rente gehen. Nur 31% möchten bis zum gesetzlichen Renteneintrittsalter arbeiten. Das zeigt eine Umfrage der DAK-Krankenkasse. Grund sind vor allem gesundheitliche Probleme. Daneben zeigt die Umfrage, dass die über 50-Jährigen zwar deutlich seltener, aber dafür länger krankgeschrieben sind. Im Schnitt 24 Tage pro Jahr und Versichertem. Nach einer Attacke auf einen Bahnmitarbeiter zwischen Offenburg und Karlsruhe ist ein 36-jähriger Fahrgast wieder auf freiem Fuß. Gegen den vorbestraften Mann war Haftbefehl wegen gefährlicher Körperverletzung beantragt worden. Das Amtsgericht hat das aber abgelehnt. Thomas Bock berichtet.
2: Ein Sicherheitsmann der Bahn flog heftig gegen die Tür des Zuges, der mit 120 Stundenkilometern unterwegs war. Die Tür wurde offenbar aus der Verankerung gerissen und der Mann stürzte hinaus. Sein Zustand soll nach wie vor kritisch sein. Ermittelt wird jetzt nicht nur, was bei der Prügelei geschah, sondern auch, warum sich die Tür öffnete und ob dabei ein Sicherheitsmangel vorlag.
1: Aus Sicht von CDU-Chef Merz ist der Rücktritt von Unionsfraktionschef Spahn richtig und unvermeidlich gewesen. Glaubwürdigkeit sei in der Politik das höchste Gut, so Merz. Spahn hat seinen Rücktritt angekündigt, nachdem er auch parteiintern unter Druck geraten war, weil er die Hilfe einer Leihmutter in den USA in Anspruch genommen hat. Die Nachfolge für Spahn will Merz noch in diesem Monat regeln. Große Unternehmen in der Europäischen Union dürfen unverkaufte Kleidung und Schuhe künftig nicht mehr einfach vernichten. Eine entsprechende EU-Vorschrift gilt ab heute und soll dafür sorgen, dass betroffene Firmen ihre Ware etwa erneut verkaufen oder spenden, anstatt sie wegzuschmeißen. Bisher gilt die Entsorgung teils günstiger, als Produkte zu lagern, aufzuarbeiten oder wieder zum Verkauf anzubieten.
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1: Vor 2 Jahren kamen in So klingt das Leben bei einem Schiffsunglück mehrere Bewohner eines spanischen Fischerdorfs ums Leben. Um die Stimmung zu heben, hat Luis einen Vorschlag. Das Dorf soll an einem Musikwettbewerb für den Folkloretanz Rondalla mitmachen.
2: Aber glaubt ihr nicht, dass das helfen könnte? Allein die Vorfreude in der Weihnachtszeit. Und wenn die Rondalla für etwas steht, dann für die Gemeinschaft. Die Bar deines Vaters ist immer voll, wenn wir im Viertel spielen.
3: Bis seine Freirunden den ganzen Gewinn wieder auffressen.
2: Anton?
4: Nein, nein. Fang gar nicht erst mit der Schneiderei an. Nie ist Geld für die Westen oder die Anzüge der Fahnenträger da.
2: Aber wenn wir den Wettbewerb gewinnen, könnten wir das Geld den Angehörigen der Opfer spenden.
1: Immer mehr Dorfbewohner wollen bei der Rondalla mitmachen. Nur die 18-jährige Andrea nicht. Ihre Mutter versucht mal wieder, sie zu überreden.
5: Wir haben schon über 60 Anmeldungen für die Rondalla. Genug, um am Wettbewerb teilzunehmen. Du sollst die Dudelsäcke anführen.
6: Ich soll was? Ich will nicht spielen.
5: Du spielst doch den ganzen Tag.
6: Ja, aber für mich.
5: Und für Papa.
6: Genau, aber er ist nun mal nicht mehr da.
5: Glaubst du nicht, es würde ihm gefallen, wenn du mitmachst?
6: Ich weiß nicht, sollen wir ihn vielleicht mal fragen?
1: Den Tod ihres Vaters bei dem Schiffsunglück hat Andrea immer noch nicht überwunden. An ihrer Anti-Einstellung gegenüber der Rondalla kann auch ihr Jugendfreund Elias, der mittlerweile an der Elite-Uni in Berkeley studiert, nichts ändern.
7: Machst du bei der Rondalla mit?
6: Nein. Und du? Klar, und ich. Wenn du dich nie blicken lässt, wie soll das bei der Rondalla gehen? Ein Star wie du mischt sich nicht unter den Pöbel.
7: Korrekt. Aber dir würde es gut tun.
6: Fang jetzt bloß nicht so an wie meine Mutter.
7: Mein Stipendium habe ich doch nur wegen der Rondalla. Die Berkeley-Leute fahren alle voll auf den ganzen Traditionsscheiß ab. Gib extra
6: Punkte. Das passt jetzt nicht.
1: Aber Andrea macht dann doch mit und bringt das Dorf beim Rondalla-Wettbewerb entscheidend weiter. Die ein oder andere Schwäche bei der Handlung macht So klingt das Leben mit tollen Bildern und Musik locker wieder wett. Stefan Grundler, Radio F, Kinoredaktion.

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1: Ich bin Oliver Urbanke. Bei der Fußball-WM hat England das Spiel um Platz 3 gewonnen. In einer Partie mit insgesamt 10 Toren setzte sich das Team von Thomas Tuchel gegen Frankreich mit 6:4 durch. Für Frankreich traf Mbappé doppelt und steht jetzt mit 10 Turniertoren allein an der Spitze der Torjägerliste vor Messi. Heute Abend spielen dann Spanien und Argentinien in New Jersey um den WM-Titel. CDU-Chef und Bundeskanzler Merz will noch im Juli die Nachfolge von Jens Spahn als Fraktionsvorsitzenden der Union im Bundestag klären. CSU-Fraktionschef Hoffmann übernimmt das Amt vorübergehend, bis eine Nachfolge feststeht. Spahn war in die Kritik geraten, weil er und sein Mann Eltern mit Hilfe einer Leihmutter in den USA geworden waren. Eine Leihmutterschaft in Deutschland ist verboten. Die CDU spricht sich gegen eine Legalisierung aus. Laut Bundesinnenminister Dobrindt ist in Deutschland jederzeit mit dem Risiko von Anschlägen zu rechnen. Er stuft die Bedrohungslage darum jetzt als hoch ein. Anschlagspläne gegen Deutschland seien klar erkennbar, sagte er der Welt am Sonntag. Der Nachrichtendienst soll deswegen in bestimmten Situationen mehr Befugnisse bekommen und unabhängig von der Polizei eingreifen dürfen. Seit Anfang der Woche brennt es im Müritz-Nationalpark in Mecklenburg-Vorpommern. Das Feuer ist inzwischen eingekesselt worden, heißt es vom zuständigen Landratsamt. Demnach wurden sogenannte Wasserriegel aufgestellt. Die bewässern den Boden und die Bäume auf der Waldfläche, die bisher nicht brennt. Das soll verhindern, dass sich das Feuer weiter ausbreiten kann. Es hatte zuletzt eine Fläche von knapp 400 Hektar erreicht. Der Bevölkerungsschutz soll moderner werden. Dafür arbeitet das Bayerische Rote Kreuz jetzt enger mit dem Deutschen Zentrum für Luft- und Raumfahrt zusammen. Bayern-Reporter Leon Stojanovic in Oberbayern, die wollen ja viel auch auf KI und Drohnen setzen.
2: Die sollen dann unter anderem eingesetzt werden, um den Rettern vor Ort bessere Lagebilder aus der Luft zu geben und ihnen dabei zu helfen, sich in schwierigem Gelände fortzubewegen. Im Zuge dieser Kooperation werden diese Systeme auch immer weiterentwickelt. Beim Brand am Saurüsselkopf im Mai zum Beispiel wurde auch schon eine neue Forschungsdrohne vom BRK eingesetzt.
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1: Widder 3 Sterne, ein wenig Ordnung bringt Ihnen Ruhe.
2: Stier 5 Sterne, alle Zeichen stehen auf Erfolg.
1: Zwillinge 2 Sterne, bleiben Sie eher im Hintergrund.
2: Krebs 4 Sterne, ein aufschlussreiches Gespräch wartet auf Sie.
1: Löwe 3 Sterne, Ihre Integrität ist ein wichtiger Anker.
2: Jungfrau 5 Sterne, heute fällt Ihnen vieles einfach in den Schoß.
1: Waage 4 Sterne, ein spontaner Einfall führt zu einem schönen Ergebnis.
2: Skorpion 3 Sterne, Geduld zahlt sich jetzt aus.
1: Schütze 5 Sterne, zeigen Sie sich offen für das Neue.
2: Steinbock 2 Sterne, fragen Sie bei Missverständnissen lieber nochmal nach.
1: Wassermann 4 Sterne, Sie haben eine Ausstrahlung, die andere begeistert.
2: Fische 5 Sterne, alles läuft nach Ihren Wünschen.
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1: Ich bin Oliver Urbanke. Bei der Fußball-WM hat England das Spiel um Platz 3 gewonnen. In einer Partie mit insgesamt 10 Toren setzte sich das Team von Thomas Tuchel gegen Frankreich mit 6:4 durch. Für Frankreich traf Mbappé doppelt und steht jetzt mit 10 Turniertoren allein an der Spitze der Torjägerliste vor Messi. Heute Abend spielen dann Spanien und Argentinien in New Jersey um den WM-Titel. CDU-Chef und Bundeskanzler Merz will noch im Juli die Nachfolge von Jens Spahn als Fraktionsvorsitzenden der Union im Bundestag klären. CSU-Fraktionschef Hoffmann übernimmt das Amt vorübergehend, bis eine Nachfolge feststeht. Spahn war in die Kritik geraten, weil er und sein Mann Eltern mithilfe einer Leihmutter in den USA geworden waren. Eine Leihmutterschaft in Deutschland ist verboten. Die CDU spricht sich gegen eine Legalisierung aus. Laut Bundesinnenminister Dobrindt ist in Deutschland jederzeit mit dem Risiko von Anschlägen zu rechnen. Er stuft die Bedrohungslage darum jetzt als hoch ein. Anschlagspläne gegen Deutschland seien klar erkennbar, sagte er der Welt am Sonntag. Der Nachrichtendienst soll deswegen in bestimmten Situationen mehr Befugnisse bekommen und unabhängig von der Polizei eingreifen dürfen. Seit Anfang der Woche brennt es im Müritz-Nationalpark in Mecklenburg-Vorpommern. Das Feuer ist inzwischen eingekesselt worden, heißt es vom zuständigen Landratsamt. Demnach wurden sogenannte Wasserriegel aufgestellt. Die bewässern den Boden und die Bäume auf der Waldfläche, die bisher nicht brennt. Das soll verhindern, dass sich das Feuer weiter ausbreiten kann. Es hatte zuletzt eine Fläche von knapp 400 Hektar erreicht. Der Bevölkerungsschutz soll moderner werden. Dafür arbeitet das Bayerische Rote Kreuz jetzt enger mit dem Deutschen Zentrum für Luft- und Raumfahrt zusammen. Bayern-Reporter Leon Stojanovic in Oberbayern, die wollen ja viel auch auf KI und Drohnen setzen.
2: Die sollen dann unter anderem eingesetzt werden, um den Rettern vor Ort bessere Lagebilder aus der Luft zu geben und ihnen dabei zu helfen, sich in schwierigem Gelände fortzubewegen. Im Zuge dieser Kooperation werden diese Systeme auch immer weiterentwickelt. Beim Brand am Saurüsselkopf im Mai zum Beispiel wurde auch schon eine neue Forschungsdrohne vom BRK eingesetzt.
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1: Versprich mir, dass du zurückkehren wirst.
2: Und wenn ich nicht kann?
3: Tja, als hätte es König Odysseus zu Beginn von Die Odyssee geahnt. Sein Feldzug gegen Troja dauert schon Jahre, als er dann auch noch von den griechischen Göttern aufgehalten wird. Götter hin oder her, Odysseus und seine Männer wollen unbedingt nach Hause.
2: Nach Jahren des Krieges konnte sich niemand zwischen meine Männer und ihre Heimat stellen. Nicht einmal ich.
3: Zumal es in Odysseus Königreich Ithaka kräftig brodelt. Der König ist schon so lange weg, dass es seine Frau und sein Sohn mit mächtigen Zweiflern zu tun bekommen.
4: Ithaka ist ein Königreich ohne König.
5: Ithakas König wird wiederkommen.
6: Mein Vater kehrt wieder heim.
4: Du sehnst dich nach einem Vater, den du nie gekannt hast. Wie ein winselnder Bastard.
7: Ich könnte den Thron bestäuben.
3: Was daraus wird, haben wir ja alle in der Schule gelernt. Auch Meisterregisseur Christopher Nolan hat Homers Odyssee gelesen. Und der Macher bahnbrechender Filme wie Oppenheimer und Inception hat sich gedacht, in dieser zutiefst menschlichen Geschichte sind all meine Filme drin. Krieg, Verlust, Liebe. Und das wollte Christopher Nolan zeitgemäß ins Kino bringen.
8: All of my other movies are in there. It's a very, very human story. A story about war and loss and love. I mean, it's just all in that. And so we really wanted to bring it to modern cinema.
3: Das ist ihm wahrlich gelungen. Dazu tragen auch seine Schauspieler bei. Darunter Matt Damon als Odysseus. Für den Oscar-Gewinner war es die beste Rolle seines Lebens. Allein die Größe der Filmproduktion raubte ihm den Atem.
9: It's really the best role I've ever been offered in my life. And so I felt like a tremendous responsibility. Just the size of the production is the first thing that kind of took my breath away.
3: Klarer Fall, die Odyssee ist richtig großes Kino mit gewaltigen Bildern und gigantischen Schlachten. Ein Spektakel, das nur auf der großen Leinwand optimal rüberkommt. Stefan Grundler, Radio F, Kinoredaktion.

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5: Ich bin Oliver Urbanke. Kylian Mbappé ist neuer WM-Rekordtorschütze. Mindestens bis heute Abend. Im Spiel um Platz 3 gegen England traf Frankreichs Kapitän doppelt und steht damit bei 22 WM-Toren, womit er Lionel Messi überholt hat. Der hatte zuvor den bisherigen Rekord von Miroslav Klose eingestellt. Trotz der Rekordtreffer verlor Frankreich das Spiel gegen England mit 4:6. Heute Abend kann sich Messi den Rekord zurückholen. Im WM-Finale spielt er mit Argentinien gegen Spanien. Große Unternehmen in der Europäischen Union dürfen unverkaufte Kleidung und Schuhe künftig nicht mehr einfach vernichten. Eine entsprechende EU-Vorschrift gilt ab heute. Dieter Ebeling berichtet.
6: Künftig müssen die Firmen ihre unverkaufte Kleidung entweder spenden und verschenken oder aber sie günstiger verkaufen. Nur wenn das alles nicht funktioniert, dürfen die Textilien vernichtet werden. Der Handelsverband Deutschland sieht darin neue Chancen für Verbraucher. Es könnte mehr reduzierte Ware über Outlets oder Secondhand-Kanäle geben.
5: Fast die Hälfte aller Beschäftigten in Bayern will laut einer DAK-Umfrage vorzeitig in Rente gehen. 47% planen einen früheren Ausstieg aus dem Berufsleben, besonders häufig ältere Arbeitnehmer mit gesundheitlichen Problemen. Die Bundesregierung plant derweil, das gesetzliche Renteneintrittsalter weiter anzuheben. Bundeswirtschaftsministerin Reiche will bei der Solarförderung kürzen. Kritik gibt's aus der Branche. Die Pläne seien aus der Zeit gefallen und zehntausende Jobs würden dadurch gefährdet, heißt es vom Bundesverband Solarwirtschaft. Für Strom aus kleineren Solaranlagen, die ab 2027 errichtet werden, soll es Reiche zufolge nur noch 3 Jahre lang eine garantierte Vergütung geben. Kann der Koffer noch kostenlos als Handgepäck mit an Bord oder ist er schon zu groß? Aus Sicht der Verbraucherzentralen sind die Regeln der Fluggesellschaften hierzu unübersichtlich. Deswegen brauche es dringend Klarheit, was Airlines ohne Mehrkosten mitnehmen. Laut EU-Recht müssten Fluggesellschaften zwar angemessenes Handgepäck kostenlos transportieren, was angemessen ist, lege aber jede Airline für sich selbst fest.
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0: Eine gute Nacht aus dem Radio F Studio und herzlich willkommen zu Vorort Spezial Nachtausgabe. Günter Moosberger für Sie am Radio F Mikrofon sagt Ihnen, dass wir heute über das Ereignis der Saison bei uns sprechen. Das Classic Open Air in Europas größten und grünstem Konzertsaal geht über die Bühne. Die Frau, die das alles organisiert und mit ihren Mitarbeiterinnen und Mitarbeitern im Rathaus auf den Weg bringt bei uns. Maike Renner ist da.
1: Schon? Hallo.
0: Bühne steht schon?
1: Nein, noch nicht so ganz, aber tatsächlich seit Montag sind wir schon am Vorbereiten im Luitpoldhain. Das wächst jetzt alles bis zum Konzert hin.
0: Wenn die Bühne steht, kann es losgehen.
1: Ja, fast. Und dann kommt noch die Technik dazu und dann kommt noch die Security dazu und vieles. Also es fehlt noch ein bisschen was, aber das funktioniert jetzt alles Hand in Hand, parallel, gut eingetaktet bis zum Konzertwochenende.
0: Viel organisatorische Arbeit, viel Orga-Arbeit für eine Frau wie Sie.
1: Ja, viele Excel-Tabellen, viele E-Mails, viel irgendwie Sachen im Kopf behalten und Listen führen. Großer Teil meiner Arbeit.
0: Sie haben einen neuen Chef, oder? Der Oberbürgermeister. Müssen Sie an Markus König jetzt direkt Bericht erstatten? Julia Lehner, die ja jahrzehntelang, glaube ich, ihre Chefin war oder die Kulturreferentin in dieser Stadt, ist ja jetzt im wohlverdienten Ruhestand.
1: Naja, also mein neuer Chef ist ja irgendwie mein alter Chef, weil ja. Der Herr Oberbürgermeister war ja die letzten Jahre auch schon da. So ist es nicht, aber es stimmt, die Kultur ist direkt in den Geschäftsbereich des Oberbürgermeisters eingegliedert worden.
0: Sonntag in der Woche geht's los. Was werden die Radio-F-Hörerinnen, die Radio-F-Hörer als erstes erleben können?
1: Also wir haben am 26. Juli um 11 Uhr bereits ein Familienkonzert mit der Staatsphilharmonie Nürnberg. Das Familienkonzert steht unter dem Motto Sommerfest im Park. Da geht es darum, dass man wirklich so einen Sommerfesttag erlebt und das alles durchführen wird. Der ganz tolle Moderator Philipp Roos, der auch am Staatstheater ganz viel Vermittlungsprogramm macht. Das heißt, es ist ein Konzert für Jung und Alt, vormittags um 11 bis 12 Uhr im Luitpoldhain. Und am Abend ist dann das große Abendkonzert, auch wie das Vormittagskonzert, dirigiert von dem Generalmusikdirektor Roland Böhr und der Staatsphilharmonie. Und hier ist das Motto Family and Friends, was natürlich wunderbar zum Classic Open Air passt. Mit wem kommt man zum Classic Open Air? Mit Familie, mit Freunden. Man kommt ja normalerweise in der Gruppe oder nicht alleine. Und der rote Faden des Konzerts ist, dass es alles Stücke sind, die für andere Personen geschrieben worden sind. Da ist zum Beispiel dabei die Enigma-Variationen von Elgar, wo Elgar in den einzelnen Sätzen einzelne Personen aus seinem Umfeld vorstellt. Er charakterisiert zum Beispiel in einem Satz einen Freund. Er charakterisiert in einem anderen Satz seine Mutter. Er charakterisiert im anderen Satz seinen Verleger. Und die erscheinen dann quasi musikalisch. Ein anderes großes Stück des Abends ist das zweite Klavierkonzert von Schostakowitsch.
0: Braucht man einen guten Pianisten,
1: absolut,
0: damit man das hinkriegt.
1: Absolut. Und den bringt die Staatsphilharmonie Nürnberg mit.

0: Rhythmus in den Lötpoldhain. Rhythm of the World heißt das Programm. Das heißt, hier kombiniert sich orchestrale Bilanz mit irgendwie einer tänzerischen Leichtigkeit, aber eben auch mit musikalischen Einflüssen aus aller Welt. Es wird zum Beispiel gespielt, das viele Leute kennen, der Tritt-Stratsch-Polka, aber eben nicht in der normalen Version, sondern in einer temperamentvollen lateinamerikanischen Bearbeitung. Das nur so als Beispiel des Programms. Es werden einfach verschiedene Rhythmen auch in dem Programm dargestellt. Wir haben hier auch einen Solisten dabei. Das ist der venezuelanische Ausnahmetrompeter Pajo Flores. Der wird zwei Stücke spielen, unter anderem sein eigenes Stück, was er selber komponiert hat, Morocotta, was dann den Lötpoldhain mit den Wunderkerzen erleuchten lässt.
1: Gibt es auch wieder so ein Wunschstück, das man abstimmen kann, was man gerne dabei haben möchte?
0: Genau, das Wunschstück, das ist jetzt schon online auf unserer Website auf classicopenair.de. Es gilt aber nicht fürs erste Konzert, sondern fürs zweite Classic Open Air mit den Nürnberger Symphonikern. Das heißt, man hat jetzt noch die Möglichkeit, bis zum 28. Juli beim Wunschstück abzustimmen. Und man hat drei Stücke zur Auswahl. Und das Stück, das bis dahin gewinnt, wird dann beim Konzert mit den Nürnberger Symphonikern ins Programm aufgenommen.
1: Gibt es schon eine Tendenz? Dürfen Sie schon was verraten?
0: Noch nichts verraten, aber es ist tatsächlich ein Kopf-an-Kopf-Rennen im Moment.
1: Haben Sie schon abgestimmt?
0: Ja.
1: Finanzierung geht nach wie vor über aus dem Etat der Stadt Nürnberg. Natürlich sicherlich kleine Pins gab es ja immer, viele Radioförderinnen, die sicher schon eine ganze Sammlung haben. Heuer kommt auch einer?
0: Genau, heuer kommt auch einer. Ich freue mich auch immer wieder über die Strohhüte, die ich dann manchmal beim Classic Open Air sehe, wo die ganzen Pins von allen Jahren dran sind. Das ist für uns immer wahnsinnig schön. Wir haben dieses Jahr auch wieder zwei Vogelpins beim Classic Open Air. Der eine Pin steht fürs erste Konzert, der andere Pin steht fürs zweite Konzert. Und die symbolisieren die Unterstützung fürs Classic Open Air. Ganz nach dem Motto, viele ermöglichen Kultur für alle. Weil es ist so, es ist ein eintrittsfreies Konzert. Man muss nichts bezahlen, um dabei zu sein. Und das ist auch das große, schöne Fest, was es alles irgendwie verbindet. Es hängt nicht ab vom Budget. Aber wir bitten trotzdem darum, die Leute, die sich's leisten können und die sich einfach mal überlegen, was würde ich sonst für ein Konzert zahlen, was ist es mir vielleicht wert, dass die Leute auch in den Topf was reinschmeißen, weil diese Spenden gehen tatsächlich komplett an die Finanzierung des Classic Open Airs und sind auch für uns ein sehr relevanter Faktor.
1: Nachhaltigkeit ist in unseren Tagen ja auch immer ein großes Thema. Wenn man mit dem Auto kommt, mögen Sie das?
0: Naja, ich glaube, ich würde es niemandem verbieten und ganz viele Menschen sind ja auch auf dem Auto angewiesen, um anzureisen. Ne? Also das ist überhaupt keine Frage, aber wir empfehlen es natürlich immer aufgrund der Nachhaltigkeit zu Fuß zu kommen, mit den Öffentlichen zu kommen. Hierfür stockt auch die VAG netterweise ihre Trams und ihre Busse auf. Das heißt, es ist genug Platz in den Straßenbahnen und Trams, um auch wegzukommen, beispielsweise vom Classic Open Air. Das ist ja auch immer, wenn ganz viele Menschen auf einmal von einem Ort weg wollen, das ist gut organisiert. Da sind wir auch sehr dankbar drum. Da fahren dann Straßenbahnen von der Haltestelle Dokuzentrum aus und auch Busse von der Bayernstraße, die bringen einen an die Frankenstraße, an die U-Bahn oder an den Hauptbahnhof, an den Plärrer, um dann wieder weiterzukommen. Das finden wir natürlich immer sehr gut, weil es faktisch so ist, dass bei so Großveranstaltungen der allergrößte CO2-Treiber die Anfahrt der Besuchenden sind. Mhm. Das heißt, es liegt dann doch ganz viel an einem Einzelnen, wie dann im Großen und Ganzen die CO2-Bilanz eines Festivals ausfällt. Wir können natürlich, also wir wollen uns da überhaupt nicht rausnehmen, wir tun unser Bestes dafür, auch möglichst CO2-arm zu arbeiten. Aber ein ganz großer Teil, zeigen Studien, liegt an den Besucherinnen und Besuchern. Das ist immer wieder spannend zu sehen.
1: Und für die, die mit dem Fahrrad kommen, habe ich gesehen, gibt es eine richtige Fahrradtour, die Sie organisiert haben?
0: Ja, das macht die Sparda-Bank in Zusammenarbeit mit dem Staatstheater Nürnberg. Die Sparda-Bank, einer unserer Hauptsponsoren, denen die Nachhaltigkeit auch sehr am Herzen liegt. Und die organisieren eine Fahrradtour vom Staatstheater zum Familienkonzert des Classic Open Airs. Das heißt, ab 9 Uhr morgens kann man sich am Staatstheater treffen. Dann kann man irgendwie noch da gibt es dann noch Kaffee für die Mitfahrenden oder so oder einen Kakao oder ein Wasser, was man möchte. Und dann gibt es eine kleine Fahrradtour und man fährt gemeinsam zum Familienkonzert. Die Fahrradtour, die dauert nur ungefähr 20 Minuten, ist nicht lang, aber ist eine wunderschöne Aktion, auch um darauf aufmerksam zu

0: machen. Kommt doch mit dem Rad, fahrt mit uns gemeinsam.
1: Die Bühne bleibt dann ein bisschen länger stehen. Es wird heuer auch wieder geben. War jetzt eine Zeit lang Pause. Stars im Luitpoldhain. Wie funktioniert das?
0: Stars im Luitpoldhain ist von uns vom Projektbüro Kultur auch eine Veranstaltung, die alle 2 Jahre ist. Das heißt, sie war letztes Jahr vor 2 Jahren. Dieses Jahr findet sie wieder statt. Am 9. August, also am Sonntag, einen Tag nach dem Konzert mit den Nürnberger Symphonikern. Und Stars im Luitpoldhain basiert darauf, dass Wolfgang Hafner, der Star-Schlagzeuger aus Nürnberg, der auch ganz weltweit vernetzt ist und weltweit tourt, es ist sehr schwierig, ihn in Nürnberg anzutreffen. Und der ist künstlerischer Leiter des Programms. Mhm. Er hat eine Big Band zusammengestellt vor vielen, vielen Jahren, wo Creme de la Creme an Big Band-Musizierenden auf der Bühne ist. Und die interpretieren mit Solistinnen und Solisten einzelne Songs von den Solistinnen und Solisten. Und dieses Jahr haben wir dabei Viktoria Tolstoy als Solistin. Wir haben dabei Thorsten Gürtz. Wir haben dabei Mezzo Forte, die waren auch schon mal da. Und wir haben tatsächlich noch dabei Laith Aldean, den man ja auch viel aus dem Radio kennt, was dann alles mit der Big Band präsentiert wird an dem Abend. Auch Eintritt frei. Es gibt auch einen Pin, der ist dann in Form eines Sterns. Ist auch dann im Luitpoldhain.
1: Sternchen ist auch das Stichwort, wenn es ums Gemeinschaftsgefühl geht. So Sternchenwerfer gibt es immer. Gemeinschaftsgefühl, das heißt für viele aber auch Feuerwerk. Früher gab es immer Feuerzeug noch in die Luft halten, das ist jetzt vorbei. Aber so mit dem Handylichtchen ein bisschen sich zeigen gibt es noch. Was gefällt Ihnen nicht?
0: Also es ist alles wunderschön, das ist keine Frage. Wir haben uns für die Wunderkerzen entschieden, auch dieses Jahr wieder, weil es einfach ein wahnsinnig schönes Bild ergibt. Es ist ein wahnsinnig schönes Gemeinschaftsgefühl während den Open Airs, wenn der ganze Park mit Wunderkerzen erleuchtet. Und da rufen wir auch dieses Jahr wieder die Besuchenden dazu auf, bringen Sie gerne Ihre eigenen Wunderkerzen mit, bis zu 30 cm Länge, bitte keine riesigen, aufgrund der Sicherheit, aber bis zu 30 cm absolut erlaubt und erwünscht. Wir teilen vor Ort auch nochmal welche aus und das ist immer wieder ein toller Moment.
1: Das spratzelt dann so runter und sieht ganz toll aus. Feuerwerk, großes Thema, immer wieder auch nebenan beim Volksfest habe ich das mitbekommen, wo man ja sagt, das gefällt so vielen Menschen so ganz toll, wir machen auf jeden Fall eins. Wie ist die Stimmungslage im Rathaus, wenn es ums Feuerwerk beim Classic Open Air oder bei den Classic Open Airs geht?
0: Also ein Feuerwerk ist immer wahnsinnig schön, das ist gar keine Frage. Beim Classic Open Air hat man vor einigen Jahren gesagt und die Entscheidung getroffen, wir machen das nicht mehr, vor allem aufgrund der Nachhaltigkeit. Andererseits haben wir mittlerweile natürlich auch einfach klamme Kassen bei der Stadt und müssen gucken, was wir uns leisten können und was nicht. Aber und bei dieser Entscheidung bleiben wir auch gerade. Also Feuerwerk nicht aufgrund der Nachhaltigkeit, aber auf die Wunderkerzen wollen wir nicht verzichten.
1: Werden dann sicherlich alle ihren Spaß haben. Wenn man ein Classic Open Air organisiert und doch mit diesen Dingen beruflich das ganze Jahr über auf die eine oder andere Art und Weise befasst ist. Was haben Sie selber für ein Verhältnis zur Musik?
0: Schon ein enges.
1: Ja.
0: Also ich habe die Musik immer geliebt, habe früher auch viel selber Instrumente gespielt, nie professionell, aber viel Unterricht gehabt und viel selber mir auch dann beigebracht und musiziert. Und gehe, glaube ich, mein Leben lang schon immer sehr, sehr gerne auf Konzerte und habe dadurch immer die Musik, also ich höre immer viel Musik. Es ist ein großer Teil meines Lebens auf jeden Fall. Und dadurch ist es natürlich wunderschön, in dem Bereich auch arbeiten zu können.
1: Für die Qualität des Großstadtlebens sind die Dinge, die Sie im Projektbüro organisieren, Badentreffen, Blaue Nacht, Classic Open Air, Dinge, die doch sehr viel Lebensqualität für sehr viele Menschen und für viele Menschen, die nach Nürnberg deswegen eigens kommen, ja auch ausmachen. Gibt das große Diskussion im Rathaus, ob man das immer wieder mit einem Fragezeichen versehen soll?
0: Also da fragen Sie jetzt natürlich eine sehr befangene Person,
1: ja,
0: ne?
1: Ja, klar.
0: Aber ich und auch wir alle im Projektbüro, wir finden das ganz toll, dass es das gibt in der Stadt Nürnberg und dass sich das die Stadt Nürnberg auch sozusagen leistet, weil es in der Stadt wahnsinnig viel gibt. Also abgesehen einfach nur von, ich habe jetzt einen schönen Musikabend, egal ob beim Classic Open Air oder bei Stars im Luitpoldhain oder beim Badentreffen. Es macht ja auch ganz viel mit der Gemeinschaft und es ist ein ganz toller Effekt fürs Zusammenleben. Da kommen Menschen zusammen an einem Ort, Massen an Menschen, die alle friedlich miteinander ein Konzert genießen, wo sich auch bestimmt Personen treffen, die sonst nicht normalerweise an einem Ort sind in Nürnberg oder sich in verschiedenen Bubbles aufhalten. Und wir finden das gesellschaftlich ganz, ganz wichtig und ganz, ganz toll. Aber Wie gesagt, das ist meine befangene Projektbüro-Meinung natürlich.
1: In letzter Konsequenz wird es der Stadtrat entscheiden. Aber vermutlich gibt es dort ja auch den Gedanken, dass man, wenn man schon sparen muss, dass es das eine oder andere auch noch an anderer Stelle gibt. Die Sympathie der Radio-F-Hörerin, die Sympathie der Radio-F-Hörer und auch die Sympathie unseres ganzen Radio-F-Teams, können Sie sicher sein. Wenn sich kurzfristig was ändert oder man kurzfristig neugierig ist, kann man gucken?
0: Ja, kann man. Wir haben alle Infos gesammelt auf unserer Website, auf classicopenair.nürnberg.de, aber auch auf den Social-Media-Kanälen, also beispielsweise auf unserem Instagram-Kanal projektbüro.kultur.nürnberg. Da findet man auch alle kurzfristigen Infos. Darüber informieren wir auf jeden Fall.
1: Wie oft schauen Sie an den Tagen, bevor es losgeht, auf den Wetterbericht?
0: Oft, sehr oft und ich hoffe nicht zu oft, weil man sich dann auch manchmal verrückt macht. Aber natürlich behalten wir das Wetter einfach immer im Blick. Da habe ich auch einige Kollegen, die da nochmal ganz genau drauf gucken. Ist bei uns ein stetiger Begleiter.
1: Klare Tendenz, ohnehin erst in einer Woche jetzt.
0: Genau.
1: Und das war's für heute Nacht. Das war Vorort Spezial Nachtausgabe Classic Open Air, unser Thema. Günther Moosberger für Sie am Radio F Mikrofon, die Organisatorin. Maike Renner bei mir.
0: Vielen Dank, dass ich hier sein dürfte. Freut mich immer wieder sehr.
1: Und das war Vorort Spezial Nachtausgabe. Ihnen danke fürs Zuhören. Noch eine gute Nacht zu Hause. Gute Fahrt, wenn Sie im Auto unterwegs sind. Und gute und angenehme Verrichtung, wenn Sie noch arbeiten müssen. Vorort Spezial Nachtausgabe gibt es zum Nachhören auf unserer Homepage radiof.de. Ihnen noch eine gute Nacht.

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1: Ich bin Oliver Urbanke. Kylian Mbappé ist neuer WM-Rekordtorschütze, mindestens bis heute Abend. Im Spiel um Platz 3 gegen England traf Frankreichs Kapitän doppelt und steht damit bei 22 WM-Toren, womit er Lionel Messi überholt hat. Der hatte zuvor den bisherigen Rekord von Miroslav Klose eingestellt. Trotz der Rekordtreffer verlor Frankreich das Spiel gegen England mit 4:6. Heute Abend kann sich Messi den Rekord zurückholen. Im WM-Finale spielt er mit Argentinien gegen Spanien. Große Unternehmen in der Europäischen Union dürfen unverkaufte Kleidung und Schuhe künftig nicht mehr einfach vernichten. Eine entsprechende EU-Vorschrift gilt ab heute. Dieter Ebeling berichtet.
2: Künftig müssen die Firmen ihre unverkaufte Kleidung entweder spenden und verschenken oder aber sie günstiger verkaufen. Nur wenn das alles nicht funktioniert, dürfen die Textilien vernichtet werden. Der Handelsverband Deutschland sieht darin neue Chancen für Verbraucher. Es könnte mehr reduzierte Ware über Outlets oder Secondhand-Kanäle geben.
1: Fast die Hälfte aller Beschäftigten in Bayern will laut einer DAK-Umfrage vorzeitig in Rente gehen. 47% planen einen früheren Ausstieg aus dem Berufsleben, besonders häufig ältere Arbeitnehmer mit gesundheitlichen Problemen. Die Bundesregierung plant derweil, das gesetzliche Renteneintrittsalter weiter anzuheben. Bundeswirtschaftsministerin Reiche will bei der Solarförderung kürzen. Kritik gibt's aus der Branche. Die Pläne seien aus der Zeit gefallen und zehntausende Jobs würden dadurch gefährdet, heißt es vom Bundesverband Solarwirtschaft. Für Strom aus kleineren Solaranlagen, die ab 2027 errichtet werden, soll es Reiche zufolge nur noch 3 Jahre lang eine garantierte Vergütung geben. Kann der Koffer noch kostenlos als Handgepäck mit an Bord oder ist er schon zu groß? Aus Sicht der Verbraucherzentralen sind die Regeln der Fluggesellschaften hierzu unübersichtlich. Deswegen brauche es dringend Klarheit, was Airlines ohne Mehrkosten mitnehmen. Laut EU-Recht müssten Fluggesellschaften zwar angemessenes Handgepäck kostenlos transportieren, was angemessen ist, lege aber jede Airline für sich selbst fest.
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1: Vor gar nicht allzu langer Zeit waren witzige Frauen im Fernsehen Mangelware. In den 80er, 90er Jahren dominierten Männer die deutsche Unterhaltungswelt. Die Dokumentation Was haben wir gelacht? Zeigt, wie sich das langsam änderte. Wegweisend für den Durchbruch weiblichen Humors war Hella von Sinnen. Esther Schweins, die in den 90ern mit RTL Samstagnacht ihren Durchbruch hatte, ist ihr dafür dankbar.
2: Hella von Sinnen hat den Weg geebnet für ganz viele. Eine große Schar von Menschen, die am Rand standen, die mit ihr oder nach ihr durch geöffnete Pforten gegangen sind. Ich hoffe, ich trete ihr nicht zu nahe, wenn ich sage, wie viel Schmerz dem vorausgegangen ist.
1: Eine ganze Menge. Hella von Sinnen erinnert sich daran, wie sie in ihrer Kölner Heimat auf den ersten Karnevalssitzungen auftrat.
3: Anstrengend, war sehr anstrengend. Du weißt, wie gut du bist, du weißt, wie du Pointen setzt und du weißt, dass das Publikum lacht. Aber dann landest du eben auch auf Herrensitzungen und wenn eine Rednerin dann auch noch kam, gingen die geschlossen raus, um einen Kölsch zu trinken und ein Würstchen zu essen. Und das war sehr verletzend, das hat meine Gefühle verletzt.
1: Vor allem den damals bekannten Männern geht es an den Kragen. Neben Harald Schmidt kritisieren die Frauen vor allem Thomas Gottschalk. Für Bettina Böttinger war das Verhalten des Wetten-das-Stars schwer verdaulich.
4: Die ganze Familien haben da gehockt am Samstagabend. Ich hätte nicht gewusst, warum ich da hocken soll. Der hatte auch immer das, dieses Rollenverhalten, er hatte das Sagen. Diese Rumtatscherei, das war ja jetzt nicht so krass, aber es war immer so latent vorhanden. Er war immer derjenige, der sich für wahnsinnig schön und für wirklich wahnsinnig sexy hielt. Und die Frauen hatten darauf zu reagieren.
1: Auch Gabi Köster und Maren Kreumann geben in Was haben wir gelacht? Einblicke in eine Zeit, die einem heute geradezu unglaublich erscheint. Stefan Grundler, Radio F, Kinoredaktion.

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1: Ich bin Oliver Urbanke. Guten Morgen. Mit einem Torfestival haben sich England und Frankreich aus der Fußballweltmeisterschaft verabschiedet. 6:4 setzten sich die Engländer im Spiel um Platz 3 am Ende durch. Dabei gab es unter anderem einen Dreierpack von Bukayo Saka und 2 Treffer von Mbappé. Der Franzose ist damit, zumindest bis zum Finale zwischen Spanien und Argentinien, neuer WM-Rekordtorschütze mit insgesamt 22 Treffern. Die gesetzlichen Krankenkassen sehen mit dem beschlossenen Sparpaket der schwarz-roten Koalition eine nötige Stabilisierung erreicht, aber keinen Spielraum für mögliche Abschwächungen der Maßnahmen. Das Sparpaket habe eine Grundlage geschaffen, um die Kassenbeiträge in den kommenden 2 Jahren stabil zu halten, sagt Kassenchef Blatt. Die Maßnahmen sollen ab kommendem Jahr Milliardenbeiträge einsparen. Große Unternehmen in der Europäischen Union dürfen unverkaufte Kleidung und Schuhe künftig nicht mehr einfach vernichten. Eine entsprechende EU-Vorschrift gilt ab heute und soll dafür sorgen, dass betroffene Firmen ihre Ware etwa erneut verkaufen oder spenden, anstatt sie wegzuschmeißen. Bisher gilt die Entsorgung teils günstiger, als Produkte zu lagern, aufzuarbeiten oder wieder zum Verkauf anzubieten. Maskenaffäre, eine geplatzte Richterinnenwahl und Geheimtreffen. Jens Spahn hat in der Vergangenheit viele kritische Situationen politisch überstanden. Jetzt stolpert er über eine private Entscheidung mit einer Leihmutterschaft in den USA. Für Bundeskanzler Merz bietet der Rücktritt von Spahn neue Möglichkeiten. Mehr dazu von Ronny Tuchau.
2: Durch Spahns Rücktritt hat Kanzler Merz das Problem, vielleicht aber auch die Chance für einen personellen Umbau. Denn ein Kandidat für Spahns Nachfolge wäre Kanzleramtschef Thorsten Frey, der als Merz loyal gilt, viel Erfahrung hat mit Parlament und Fraktionen, im Kanzleramt aber eher als fehlbesetzt gilt.
1: Das sogenannte Gehörlosengeld soll noch in dieser Wahlperiode in Bayern kommen. Das haben CSU und Freie Wähler nochmal beschlossen, sagt CSU-Fraktionschef Holleczek nach einer Klausur der Fraktionsspitzen. Das Geld, mit dem durch Gehörlosigkeit bedingte Kosten ausgeglichen werden sollen, stand schon im Koalitionsvertrag. Wegen der klammen Haushaltslage ist bisher aber noch nichts passiert.
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1: Widder 3 Sterne, ein wenig Ordnung bringt Ihnen Ruhe.
2: Stier 5 Sterne, alle Zeichen stehen auf Erfolg.
1: Zwillinge 2 Sterne, bleiben Sie eher im Hintergrund.
2: Krebs 4 Sterne, ein aufschlussreiches Gespräch wartet auf Sie.
1: Löwe 3 Sterne, Ihre Integrität ist ein wichtiger Anker.
2: Jungfrau 5 Sterne, heute fällt Ihnen vieles einfach in den Schoß.
1: Waage 4 Sterne, ein spontaner Einfall führt zu einem schönen Ergebnis.
2: Skorpion 3 Sterne, Geduld zahlt sich jetzt aus.
1: Schütze 5 Sterne, zeigen Sie sich offen für das Neue.
2: Steinbock 2 Sterne, fragen Sie bei Missverständnissen lieber nochmal nach.
1: Wassermann 4 Sterne, Sie haben eine Ausstrahlung, die andere begeistert.
2: Fische 5 Sterne, alles läuft nach Ihren Wünschen.
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1: Ich bin Oliver Urbanke. Guten Morgen. Mit einem Torfestival haben sich England und Frankreich aus der Fußballweltmeisterschaft verabschiedet. 6:4 setzten sich die Engländer im Spiel um Platz 3 am Ende durch. Dabei gab es unter anderem einen Dreierpack von Bukayo Saka und 2 Treffer von Mbappé. Der Franzose ist damit, zumindest bis zum Finale zwischen Spanien und Argentinien, neuer WM-Rekordtorschütze mit insgesamt 22 Treffern. Die gesetzlichen Krankenkassen sehen mit dem beschlossenen Sparpaket der schwarz-roten Koalition eine nötige Stabilisierung erreicht, aber keinen Spielraum für mögliche Abschwächungen der Maßnahmen. Das Sparpaket habe eine Grundlage geschaffen, um die Kassenbeiträge in den kommenden 2 Jahren stabil zu halten, sagt Kassenchef Blatt. Die Maßnahmen sollen ab kommendem Jahr Milliardenbeiträge einsparen. Große Unternehmen in der Europäischen Union dürfen unverkaufte Kleidung und Schuhe künftig nicht mehr einfach vernichten. Eine entsprechende EU-Vorschrift gilt ab heute und soll dafür sorgen, dass betroffene Firmen ihre Ware etwa erneut verkaufen oder spenden, anstatt sie wegzuschmeißen. Bisher gilt die Entsorgung teils günstiger, als Produkte zu lagern, aufzuarbeiten oder wieder zum Verkauf anzubieten. Maskenaffäre, eine geplatzte Richterinnenwahl und Geheimtreffen. Jens Spahn hat in der Vergangenheit viele kritische Situationen politisch überstanden. Jetzt stolpert er über eine private Entscheidung mit einer Leihmutterschaft in den USA. Für Bundeskanzler Merz bietet der Rücktritt von Spahn neue Möglichkeiten. Mehr dazu von Ronny Tuchau.
2: Durch Spahns Rücktritt hat Kanzler Merz das Problem, vielleicht aber auch die Chance für einen personellen Umbau. Denn ein Kandidat für Spahns Nachfolge wäre Kanzleramtschef Thorsten Frey, der als Merz loyal gilt, viel Erfahrung hat mit Parlament und Fraktionen, im Kanzleramt aber eher als fehlbesetzt gilt.
1: Das sogenannte Gehörlosengeld soll noch in dieser Wahlperiode in Bayern kommen. Das haben CSU und Freie Wähler nochmal beschlossen, sagt CSU-Fraktionschef Holleczek nach einer Klausur der Fraktionsspitzen. Das Geld, mit dem durch Gehörlosigkeit bedingte Kosten ausgeglichen werden sollen, stand schon im Koalitionsvertrag. Wegen der klammen Haushaltslage ist bisher aber noch nichts passiert.
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1: Vor 2 Jahren kamen in So klingt das Leben bei einem Schiffsunglück mehrere Bewohner eines spanischen Fischerdorfs ums Leben. Um die Stimmung zu heben, hat Luis einen Vorschlag. Das Dorf soll an einem Musikwettbewerb für den Folkloretanz Rondalla mitmachen.
2: Aber glaubt ihr nicht, dass das helfen könnte? Allein die Vorfreude in der Weihnachtszeit. Und wenn die Rondalla für etwas steht, dann für die Gemeinschaft. Die Bar deines Vaters ist immer voll, wenn wir im Viertel spielen.
3: Bis seine Freirunden den ganzen Gewinn wieder auffressen.
2: Anton?
4: Nein, nein. Fang gar nicht erst mit der Schneiderei an. Nie ist Geld für die Westen oder die Anzüge der Fahnenträger da.
2: Aber wenn wir den Wettbewerb gewinnen, könnten wir das Geld den Angehörigen der Opfer spenden.
1: Immer mehr Dorfbewohner wollen bei der Rondalla mitmachen. Nur die 18-jährige Andrea nicht. Ihre Mutter versucht mal wieder, sie zu überreden.
5: Wir haben schon über 60 Anmeldungen für die Rondalla. Genug, um am Wettbewerb teilzunehmen. Du sollst die Dudelsäcke anführen.
6: Ich soll was? Ich will nicht spielen.
5: Du spielst doch den ganzen Tag.
6: Ja, aber für mich.
5: Und für Papa.
6: Genau, aber er ist nun mal nicht mehr da.
5: Glaubst du nicht, es würde ihm gefallen, wenn du mitmachst?
6: Ich weiß nicht, sollen wir ihn vielleicht mal fragen?
1: Den Tod ihres Vaters bei dem Schiffsunglück hat Andrea immer noch nicht überwunden. An ihrer Anti-Einstellung gegenüber der Rondalla kann auch ihr Jugendfreund Elias, der mittlerweile an der Elite-Uni in Berkeley studiert, nichts ändern.
7: Machst du bei der Rondalla mit?
6: Nein. Und du? Klar, und ich. Wenn du dich nie blicken lässt, wie soll das bei der Rondalla gehen? Ein Star wie du mischt sich nicht unter den Pöbel.
7: Korrekt. Aber dir würde es gut tun.
6: Fang jetzt bloß nicht so an wie meine Mutter.
7: Mein Stipendium habe ich doch nur wegen der Rondalla. Die Berkeley-Leute fahren alle voll auf den ganzen Traditionsscheiß ab. Gib extra
6: Punkte.
7: Das passt
6: jetzt nicht.
1: Aber Andrea macht dann doch mit und bringt das Dorf beim Rondalla-Wettbewerb entscheidend weiter. Die ein oder andere Schwäche bei der Handlung macht So klingt das Leben mit tollen Bildern und Musik locker wieder wett. Stefan Grundler, Radio F, Kinoredaktion.

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1: Ich bin Justin Hamm, guten Morgen. Bei der Fußball-WM hat England das Spiel um Platz 3 gewonnen. In einer Partie mit insgesamt 10 Toren setzte sich das Team von Trainer Thomas Tuchel gegen Frankreich mit 6:4 durch. Für Frankreich traf Mbappé doppelt und steht mit 10 Turniertoren allein an der Spitze der Torjägerliste vor Messi. Der kann noch nachziehen. Heute Abend spielen Spanien und Argentinien in New Jersey um den WM-Titel. Mit Blick auf die in diesem Jahr noch anstehenden Wahlen hält der ehemalige Bundestagsabgeordnete Bosbach den Rücktritt von Unionsfraktionschef Spahn für wichtig und richtig.
2: Die gesamten Wahlkämpfe, die drei, die noch in diesem Jahr vor uns sind, wären ja belastet worden von dieser Debatte. Und es ist auch gut, dass Jens Spahn aus freien Stücken vor der Präsidiumssitzung am Montag sein Amt niedergelegt hat.
1: So Bosbach im ZDF. Ein Nachfolger von Spahn soll noch im Juli gefunden werden. Gute Nachrichten fürs Handwerk in Deutschland. Entgegen dem allgemeinen Trend in der Wirtschaft steigen im Handwerk die Ausbildungszahlen. Handwerkspräsident Dittrich sprach von einem Lichtblick in einer insgesamt schwierigen Lage. Im ersten Halbjahr dieses Jahr seien bereits knapp 68.000 neue Ausbildungsverträge eingetragen, knapp 5% mehr als im gleichen Vorjahreszeitraum. Stabile Beiträge in den kommenden 2 Jahren. Damit rechnen die Krankenkassen durch das vom Bundestag und Bundesrat beschlossene Sparpaket. Kassenchef Blatt spricht von einer nötigen Stabilisierung. Spielraum, um die geplanten Maßnahmen wie die Kürzung von Zahnarztleistungen abzuschwächen, gebe es laut ihm aber derzeit nicht. Das Sparpaket soll ab kommendem Jahr knapp 19 Milliarden Euro einsparen. Fast die Hälfte aller Beschäftigten in Bayern will vorzeitig in Rente gehen. Nur 31% möchte bis zum gesetzlichen Renteneintrittsalter arbeiten. Das zeigt eine Umfrage der DAK-Krankenkasse. Grund sind vor allem gesundheitliche Probleme. Daneben zeigt die Umfrage, dass die über 50-Jährigen zwar deutlich seltener, aber dafür länger krankgeschrieben sind. Im Schnitt 24 Tage pro Jahr und Versichertem.
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1: Ein Wespennest an seiner Garage fand Radio F-Hörer Ludwig so spannend, dass er eine Wildkamera installiert hat. Dann schaut er sich die Aufnahmen an und denkt, nein, oder? Es wurde eine Person gefilmt, die sich an der Garage zu schaffen machte und von den Wespen vertrieben wurde. Und wir wollen heute mal wissen, wo darf ich bei mir zu Hause eigentlich Video filmen?
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1: Stefan Malek ist von der Kripo und Präventionsbeamter. Guten Morgen.
3: Auch von meiner Seite einen wunderschönen guten Morgen.
1: Herr Malek, darf ich so eine Kamera, Videokamera, Wildkamera überhaupt aufstellen und installieren in Deutschland?
3: Ja, also prinzipiell dürfen Sie es schon. Der Datenschutz gibt uns natürlich schon etwas engere Grenzen. Aber was sich innerhalb Ihrer Wohnung, Ihres Hauses befindet, da gibt es überhaupt keine Vorschriften. Da kann ich eine Kameraüberwachung durchaus anbringen. Im äußeren Bereich, auf meinem befriedeten Besitztum, also mein Garten, kann ich auch filmen, aber dann nur, wenn der öffentliche Verkehrsgrund ausgenommen ist, beziehungsweise der Garten des Nachbarn, der muss dann sogenannt verpixelt werden, damit ich den nicht auf meiner Videokamera drauf habe.
1: Muss ich da eigentlich drauf hinweisen? Muss ich sagen, dass gefilmt wird?
3: Ja, mit so einem Piktogramm, hier Videoüberwachung oder Vorsicht Videoüberwachung, da gibt es verschiedene Möglichkeiten, muss man auf alle Fälle darauf hinweisen, dass jeder, der das Grundstück betritt, weiß, dass es hier eine Videoüberwachung gibt.
1: Wie beliebt ist denn eigentlich sowas? Also ich kenne das von Instagram aus Amerika, von Videos, dass man das Gefühl hat, jeder filmt da jeden, der irgendwie bei der Tür klingelt. Ist das bei uns auch schon ein Thema?
3: Ja, definitiv. Wir haben da sehr viele Anfragen zu diesem Thema gepaart mit dem Smart-Home-Bereich. Was darf ich nicht? Man sieht, dass es immer mehr im Kommen ist, die Videoüberwachung.
1: Finden Sie sowas gut? Würden Sie sowas auch machen?
3: Es ist in Teilen ganz gut. Es kann ein gutes Fahndungshilfsmittel für die Polizei sein, aber wir von der technischen Beratung dahingehend beraten wir, dass es eben eine mechanische Sicherung am Gebäude angebracht werden sollte, dass es der Täter so schwer wie möglich hat, mein Fenster, meine Türen aufzuhebeln, aufzubrechen. Und die Videokamera kann dann ein zusätzliches Hilfsmittel sein hinsichtlich der Fahndung dann, also als Hilfsmittel für die ermittelnde Polizei.
1: Sagt der Präventionsbeamte Stefan Malek. Vielen Dank für die Infos. Nächste Woche geht's übrigens auf Streife. Wir fragen nach, wie ist es, im Auto im Einsatz zu sein?
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7: Ich bin Justin Hamm, guten Morgen. Bei der Fußball-WM hat England das Spiel um Platz 3 gewonnen. In einer Partie mit insgesamt 10 Toren setzte sich das Team von Trainer Thomas Tuchel gegen Frankreich mit 6:4 durch. Für Frankreich traf Mbappé doppelt und steht mit 10 Turniertoren allein an der Spitze der Torjägerliste vor Messi. Der kann noch nachziehen. Heute Abend spielen Spanien und Argentinien in New Jersey um den WM-Titel. Mit Blick auf die in diesem Jahr noch anstehenden Wahlen hält der ehemalige Bundestagsabgeordnete Bosbach den Rücktritt von Unionsfraktionschef Spahn für wichtig und richtig.
8: Die gesamten Wahlkämpfe, die drei, die noch in diesem Jahr vor uns sind, wären ja belastet worden von dieser Debatte. Und es ist auch gut, dass Jens Spahn aus freien Stücken vor der Präsidiumssitzung am Montag sein Amt niedergelegt hat.
7: So Bosbach im ZDF. Ein Nachfolger von Spahn soll noch im Juli gefunden werden. Gute Nachrichten fürs Handwerk in Deutschland. Entgegen dem allgemeinen Trend in der Wirtschaft steigen im Handwerk die Ausbildungszahlen. Handwerkspräsident Dittrich sprach von einem Lichtblick in einer insgesamt schwierigen Lage. Im ersten Halbjahr dieses Jahr seien bereits knapp 68.000 neue Ausbildungsverträge eingetragen, knapp 5% mehr als im gleichen Vorjahreszeitraum. Stabile Beiträge in den kommenden 2 Jahren. Damit rechnen die Krankenkassen durch das vom Bundestag und Bundesrat beschlossene Sparpaket. Kassenchef Blatt spricht von einer nötigen Stabilisierung. Spielraum, um die geplanten Maßnahmen wie die Kürzung von Zahnarztleistungen abzuschwächen, gebe es laut ihm aber derzeit nicht. Das Sparpaket soll ab kommendem Jahr knapp 19 Milliarden Euro einsparen. Fast die Hälfte aller Beschäftigten in Bayern will vorzeitig in Rente gehen. Nur 31% möchte bis zum gesetzlichen Renteneintrittsalter arbeiten. Das zeigt eine Umfrage der DAK-Krankenkasse. Grund sind vor allem gesundheitliche Probleme. Daneben zeigt die Umfrage, dass die über 50-Jährigen zwar deutlich seltener, aber dafür länger krankgeschrieben sind. Im Schnitt 24 Tage pro Jahr und Versichertem.
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1: Versprich mir, dass du zurückkehren wirst.
2: Und wenn ich nicht kann?
3: Tja, als hätte es König Odysseus zu Beginn von Die Odyssee geahnt. Sein Feldzug gegen Troja dauert schon Jahre, als er dann auch noch von den griechischen Göttern aufgehalten wird. Götter hin oder her, Odysseus und seine Männer wollen unbedingt nach Hause.
2: Nach Jahren des Krieges konnte sich niemand zwischen meine Männer und ihre Heimat stellen. Nicht einmal ich.
3: Zumal es in Odysseus Königreich Ithaka kräftig brodelt. Der König ist schon so lange weg, dass es seine Frau und sein Sohn mit mächtigen Zweiflern zu tun bekommen.
4: Ithaka ist ein Königreich ohne König.
5: Ithakas König wird wiederkommen.
6: Mein Vater kehrt wieder heim.
4: Du sehnst dich nach einem Vater, den du nie gekannt hast. Wie ein winselnder Bastard.
7: Ich könnte den Thron besteigen.
3: Was daraus wird, haben wir ja alle in der Schule gelernt. Auch Meisterregisseur Christopher Nolan hat Homers Odyssee gelesen. Und der Macher bahnbrechender Filme wie Oppenheimer und Inception hat sich gedacht, in dieser zutiefst menschlichen Geschichte sind all meine Filme drin. Krieg, Verlust, Liebe. Und das wollte Christopher Nolan zeitgemäß ins Kino bringen.
8: All of my other movies are in there. It's a very, very human story. A story about war and loss and love. I mean, it's just all in there. And so we really wanted to bring it to modern cinema.
3: Das ist ihm wahrlich gelungen. Dazu tragen auch seine Schauspieler bei. Darunter Matt Damon als Odysseus. Für den Oscar-Gewinner war es die beste Rolle seines Lebens. Allein die Größe der Filmproduktion raubte ihm den Atem.
9: It's really the best role I've ever been offered in my life. And so I felt like a tremendous responsibility. Just the size of the production is the first thing that kind of took my breath away.
3: Klarer Fall, die Odyssee ist richtig großes Kino mit gewaltigen Bildern und gigantischen Schlachten. Ein Spektakel, das nur auf der großen Leinwand optimal rüberkommt. Stefan Grundler, Radio F, Kinoredaktion.

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2: Ich bin Justin Hamm, guten Morgen. Im kleinen WM-Finale hat es in der Nacht ein echtes Fußballfeuerwerk gegeben. England hat Frankreich in der regulären Spielzeit mit 6:4 besiegt. Für die Engländer um Trainer Thomas Tuchel ist Platz 3 das beste WM-Ergebnis seit 60 Jahren. Trost gab es für Frankreichs Superstar Mbappé. Er liegt nun mit 10 Treffern alleine auf Platz 1 der Torjägerliste. Aber Lionel Messi kann noch nachziehen im großen Finale. Heute zwischen Argentinien und Spanien ab 21 Uhr. Aus der Wirtschaft kommen in den letzten Jahren nicht so viele Good News, umso wertvoller ist diese. Das Handwerk in Deutschland findet wieder mehr Nachwuchs. Fast 68.000 Ausbildungsverträge wurden im ersten Halbjahr geschlossen, eine Steigerung von 5%. Sorita Suvali berichtet.
3: Dachdecker, Elektroniker oder Anlagenmechaniker werden dringend gebraucht. Und das spricht sich offenbar herum. Handwerkspräsident Dittrich sagt, junge Menschen setzen wieder stärker auf sichere Jobs, gute Verdienstmöglichkeiten und echte Karrierechancen. Trotzdem bleiben noch mehr als 20.000 Ausbildungsplätze im Handwerk unbesetzt.
2: Nach dem Rücktritt von Unionsfraktionschef Spahn will Kanzler Merz die Nachfolge noch vor seinem Urlaub Ende Juli klären. Das geht aus Regierungskreisen hervor. Als heißester Kandidat gilt Kanzleramtschef Frei. Morgen tagt das CDU-Präsidium. Spahn war gestern nach Kritik an seiner Leihmutterschaft zurückgetreten. Die Linksfraktion im Bundestag fordert kostenloses Leitungswasser in Gaststätten und öffentlichen Einrichtungen. Außerdem will sie flächendeckende Trinkbrunnen im öffentlichen Raum. Gleichzeitig lehnt die Fraktion die geplante Zuckersteuer auf Limo und Cola ab. Die sei unsozial. Die Linke will unter anderem ein Verkaufsverbot von Produkten mit hohem Zucker-, Fett- und Salzgehalt an Schulen. Heute Morgen um 6 Uhr haben sich wieder tausende Tänzerinnen und Tänzer im Englischen Garten in München zum traditionellen Kochelball eingefunden. Den gibt es schon seit mehr als 140 Jahren. Damals traf sich das Hauspersonal der Stadt an Sonntagen zum Tanzen und Feiern. Ein Verein will den Kochelball jetzt sogar zum Weltkulturerbe machen.
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1: Widder 3 Sterne, ein wenig Ordnung bringt Ihnen Ruhe.
2: Stier 5 Sterne, alle Zeichen stehen auf Erfolg.
1: Zwillinge 2 Sterne, bleiben Sie eher im Hintergrund.
2: Krebs 4 Sterne, ein aufschlussreiches Gespräch wartet auf Sie.
1: Löwe 3 Sterne, Ihre Integrität ist ein wichtiger Anker.
2: Jungfrau 5 Sterne, heute fällt Ihnen vieles einfach in den Schoß.
1: Waage 4 Sterne, ein spontaner Einfall führt zu einem schönen Ergebnis.
2: Skorpion 3 Sterne, Geduld zahlt sich jetzt aus.
1: Schütze 5 Sterne, zeigen Sie sich offen für das Neue.
2: Steinbock 2 Sterne, fragen Sie bei Missverständnissen lieber nochmal nach.
1: Wassermann 4 Sterne, Sie haben eine Ausstrahlung, die andere begeistert.
2: Fische 5 Sterne, alles läuft nach Ihren Wünschen.
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4: Ich bin Justin Hamm, guten Morgen. Im kleinen WM-Finale hat es in der Nacht ein echtes Fußballfeuerwerk gegeben. England hat Frankreich in der regulären Spielzeit mit 6:4 besiegt. Für die Engländer um Trainer Thomas Tuchel ist Platz 3 das beste WM-Ergebnis seit 60 Jahren. Trost gab's für Frankreichs Superstar Mbappé. Er liegt nun mit 10 Treffern alleine auf Platz 1 der Torjägerliste. Aber Lionel Messi kann noch nachziehen im großen Finale. Heute zwischen Argentinien und Spanien ab 21 Uhr. Aus der Wirtschaft kommen in den letzten Jahren nicht so viele Good News, umso wertvoller ist diese. Das Handwerk in Deutschland findet wieder mehr Nachwuchs. Fast 68.000 Ausbildungsverträge wurden im ersten Halbjahr geschlossen. Eine Steigerung von 5%. Sorita Sovali berichtet.
5: Dachdecker, Elektroniker oder Anlagenmechaniker werden dringend gebraucht. Und das spricht sich offenbar herum. Handwerkspräsident Dittrich sagt, junge Menschen setzen wieder stärker auf sichere Jobs, gute Verdienstmöglichkeiten und echte Karrierechancen. Trotzdem bleiben noch mehr als 20.000 Ausbildungsplätze im Handwerk unbesetzt.
4: Nach dem Rücktritt von Unionsfraktionschef Spahn will Kanzler Merz die Nachfolge noch vor seinem Urlaub Ende Juli klären. Das geht aus Regierungskreisen hervor. Als heißester Kandidat gilt Kanzleramtschef Frei. Morgen tagt das CDU-Präsidium. Spahn war gestern nach Kritik an seiner Leihmutterschaft zurückgetreten. Die Linksfraktion im Bundestag fordert kostenloses Leitungswasser in Gaststätten und öffentlichen Einrichtungen. Außerdem will sie flächendeckende Trinkbrunnen im öffentlichen Raum. Gleichzeitig lehnt die Fraktion die geplante Zuckersteuer auf Limo und Cola ab. Die sei unsozial. Die Linke will unter anderem ein Verkaufsverbot von Produkten mit hohem Zucker-, Fett- und Salzgehalt an Schulen. Heute Morgen um 6 Uhr haben sich wieder tausende Tänzerinnen und Tänzer im Englischen Garten in München zum traditionellen Kochelball eingefunden. Den gibt es schon seit mehr als 140 Jahren. Damals traf sich das Hauspersonal der Stadt an Sonntagen zum Tanzen und Feiern. Ein Verein will den Kochelball jetzt sogar zum Weltkulturerbe machen.
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1: Vor gar nicht allzu langer Zeit waren witzige Frauen im Fernsehen Mangelware. In den 80er, 90er Jahren dominierten Männer die deutsche Unterhaltungswelt. Die Dokumentation Was haben wir gelacht? Zeigt, wie sich das langsam änderte. Wegweisend für den Durchbruch weiblichen Humors war Hella von Sinnen. Esther Schweins, die in den 90ern mit RTL Samstagnacht ihren Durchbruch hatte, ist ihr dafür dankbar.
2: Hella von Sinnen hat den Weg geebnet für ganz viele. Eine große Schar von Menschen, die am Rand standen, die mit ihr oder nach ihr durch geöffnete Pforten gegangen sind. Ich hoffe, ich trete ihr nicht zu nahe, wenn ich sage, wie viel Schmerz dem vorausgegangen ist.
1: Eine ganze Menge. Hella von Sinnen erinnert sich daran, wie sie in ihrer Kölner Heimat auf den ersten Karnevalssitzungen auftrat.
3: Anstrengend, war sehr anstrengend. Du weißt, wie gut du bist, du weißt, wie du Pointen setzt und du weißt, dass das Publikum lacht. Aber dann landest du eben auch auf Herrensitzungen und wenn eine Rednerin dann auch noch kam, gingen die geschlossen raus, um einen Kölsch zu trinken und ein Würstchen zu essen. Und das war sehr verletzend, das hat meine Gefühle verletzt.
1: Vor allem den damals bekannten Männern geht es an den Kragen. Neben Harald Schmidt kritisieren die Frauen vor allem Thomas Gottschalk. Für Bettina Böttinger war das Verhalten des Wetten-dass-Stars schwer verdaulich.
4: Die ganze Familien haben da gehockt am Samstagabend. Ich hätte nicht gewusst, warum ich da hocken soll. Der hatte auch immer das dieses Rollenverhalten, er hatte das Sagen. Diese Rumtatscherei, das war ja jetzt nicht so krass, aber es war immer so latent vorhanden. Er war immer derjenige, der sich für wahnsinnig schön und für wirklich wahnsinnig sexy hielt. Und die Frauen hatten darauf zu reagieren.
1: Auch Gabi Köster und Maren Kreumann geben in Was haben wir gelacht? Einblicke in eine Zeit, die einem heute geradezu unglaublich erscheint. Stefan Grundler, Radio F, Kinoredaktion.

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1: Ich bin Justin Hamm, guten Morgen. Mit einem Torfestival haben sich England und Frankreich aus der Fußball-Weltmeisterschaft verabschiedet. Mit 6:4 setzten sich die Engländer im Spiel um Platz 3 durch. Dabei gab es unter anderem einen Dreierpack von Englands Saka und zwei Tore von Frankreichs Star Mbappé, der die Torjägerliste mit 10 Treffern anführt. Heute Abend steigt das große Finale in New York, Spanien gegen Argentinien ab 21 Uhr. Große Unternehmen in der EU dürfen unverkaufte Kleidung und Schuhe künftig nicht mehr vernichten. Eine entsprechende EU-Vorschrift gilt ab heute. Dieter Ebeling berichtet.
2: Künftig müssen die Firmen ihre unverkaufte Kleidung entweder spenden und verschenken oder aber sie günstiger verkaufen. Nur wenn das alles nicht funktioniert, dürfen die Textilien vernichtet werden. Der Handelsverband Deutschland sieht darin neue Chancen für Verbraucher. Es könnte mehr reduzierte Ware über Outlets oder Secondhand-Kanäle geben.
1: Bundeswirtschaftsministerin Reiche will bei der Solarförderung kürzen. Kritik gibt's aus der Branche. Die Pläne seien aus der Zeit gefallen und gefährdeten zehntausende Jobs, heißt es zum Beispiel vom Bundesverband Solarwirtschaft. Für Strom aus kleineren Solaranlagen, die ab 2027 errichtet werden, soll es Reiche zufolge nur noch 3 Jahre lang eine garantierte Vergütung geben. Das UNESCO-Welterbekomitee tagt in der südkoreanischen Stadt Busan und Deutschland bewirbt sich mit der Waldsiedlung Zehlendorf in Berlin um einen neuen Eintrag. Die rund 100 Jahre alte Bauhaussiedlung soll die bestehende Welterbestätte Siedlungen der Berliner Moderne erweitern. Eine Entscheidung fällt voraussichtlich in einer Woche. Und nochmal zum Sport, die weiteren Highlights heute. Die Tour de France geht in die 15. Etappe von Champagnol auf das Plateau de Soissons. Die Radfahrer, die um den Gesamtsieg fahren, sind gefragt. Und in der Formel 1 steigt der große Preis von Belgien. In Spa startet erneut der WM-führende Kimi Antonelli im Mercedes von der Pole Position.
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0: Lasst die Kirche im Dorf.
1: Ein Rollerunfall verändert im August 2025 das Leben der damals 17-jährigen Ronja aus Leutershausen. Die lebensfrohe und sportbegeisterte Ronja verliert in der Folge ein Bein. Fußball ist für sie mehr als ein Hobby. Sie spielt im Nachwuchs beim SV 67 Weinberg. Und die haben ein Benefizspiel gegen die Frauen des 1. FC Nürnberg organisiert, um zu helfen.
2: Wir haben uns gefreut, dass wir was dazu beitragen können zu dem Ganzen. Und ja, jeder war motiviert und haben uns richtig gefreut, dass wir somit auch unseren Beitrag leisten können, zu helfen.
1: Für Anna Grimm und die gesamte erste Mannschaft des SV Weinberg war es gar keine Frage, ihre Sportkollegin mit einem Benefizspiel zu unterstützen. Und auch im Team vom Club gab es nach der Anfrage

0: Frage zu diesem Spiel keine Diskussion, erzählt Spielerin Julia Pollack.
1: Also ich denke, da muss man gar nicht viel besprechen, weil ich glaube, das ist eigentlich klar, dass wir da kommen und das Spiel machen. Und ich denke, das ist eine Selbstverständlichkeit auch im Sport und haben uns sehr gefreut, dass wir das Spiel machen durften.
0: In der heutigen Gesellschaft ist es oft nicht selbstverständlich, den Nächsten zu unterstützen, wenn er Hilfe benötigt. Im Teamsport ist das aber noch anders, findet Spielerin Maike Bohn vom SV Weinberg.
2: Es geht klar immer damit einher, aber ich denke, auf jeden Fall ist es das Wichtigste für uns. Ja, also dadurch, dass hier auch so ein Dorfverein ist, kennt jeder jeden und jeder kommt eigentlich wegen der Gemeinschaft und natürlich wegen dem Sport, aber die Gemeinschaft steht schon an erster Stelle. Ja.
0: Gerade Freundschaft ist für Ronja nach dem schweren Unfall sehr wichtig geworden.
3: So oft haben mich meine Freunde besucht, die haben mir geschrieben, sie haben mir Kleinigkeiten mitgebracht, einfach Erinnerungen, Fotos haben sie vorbeigebracht. Es bedeutet einfach unglaublich viel und es gibt einem halt Mut und zeigt halt, dass man wieder zurückkommen kann und sie behandeln einen halt auch einfach als die Person, die man davor war.
0: Das Benefizspiel gibt Ronja Rückhalt. Die mehr als 700 Zuschauer zeigen ihr, dass es bei einem Schicksalsschlag noch so etwas wie Zusammenhalt gibt. Und den kann die Familie gut gebrauchen. Nicht nur finanziell ist so ein Unfall mehr als eine Herausforderung.
3: Man kann sich simpel so vorstellen, dass jede Woche sich Briefe im Briefkasten landen. Das muss man alles durcharbeiten. In den Hälften von den Briefen stehen Fachbegriffe, die man einfach nicht versteht. Das muss man immer weiterleiten oder nachfragen, nachgoogeln, was das jetzt bedeutet. Und da kommt so viel zu. Und mein Dad hat sich da hauptsächlich drum gekümmert. Aber der schafft das halt auch nicht allein, weil der arbeitet auch, hat ein Kind im Krankenhaus. Das schafft man als Familie nicht so einfach, muss ich sagen.
0: Übrigens, das Spiel ging 6:0 für die Clubfrauen aus, aber das Ergebnis hat am Ende eigentlich keinen interessiert.
2: Es war auch ein richtig gutes Event und es hat richtig viel Freude gemacht und waren auch viele Leute da. Ich hoffe, dass was Gutes zusammengekommen ist und dann, dass es da bergauf geht bei der Ronja.
0: Das wünschen wir auch. Matthias Neigenfind, Evangelische Redaktion.

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4: Ich bin Justin Hamm, guten Morgen. Mit einem Torfestival haben sich England und Frankreich aus der Fußball-Weltmeisterschaft verabschiedet. Mit 6:4 setzten sich die Engländer im Spiel um Platz 3 durch. Dabei gab es unter anderem einen Dreierpack von Englands Saka und zwei Tore von Frankreichs Star Mbappé, der die Torjägerliste mit 10 Treffern anführt. Heute Abend steigt das große Finale in New York, Spanien gegen Argentinien ab 21 Uhr. Große Unternehmen in der EU dürfen unverkaufte Kleidung und Schuhe künftig nicht mehr vernichten. Eine entsprechende EU-Vorschrift gilt ab heute. Dieter Ebeling berichtet.
5: Künftig müssen die Firmen ihre unverkaufte Kleidung entweder spenden und verschenken oder aber sie günstiger verkaufen. Nur wenn das alles nicht funktioniert, dürfen die Textilien vernichtet werden. Der Handelsverband Deutschland sieht darin neue Chancen für Verbraucher. Es könnte mehr reduzierte Ware über Outlets oder Secondhand-Kanäle geben.
4: Bundeswirtschaftsministerin Reiche will bei der Solarförderung kürzen. Kritik gibt's aus der Branche. Die Pläne seien aus der Zeit gefallen und gefährdeten zehntausende Jobs, heißt es zum Beispiel vom Bundesverband Solarwirtschaft. Für Strom aus kleineren Solaranlagen, die ab 2027 errichtet werden, soll es Reiche zufolge nur noch 3 Jahre lang eine garantierte Vergütung geben. Das UNESCO-Welterbekomitee tagt in der südkoreanischen Stadt Busan und Deutschland bewirbt sich mit der Waldsiedlung Zehlendorf in Berlin um einen neuen Eintrag. Die rund 100 Jahre alte Bauhaussiedlung soll die bestehende Welterbestätte Siedlungen der Berliner Moderne erweitern. Eine Entscheidung fällt voraussichtlich in einer Woche. Und nochmal zum Sport, die weiteren Highlights heute. Die Tour de France geht in die 15. Etappe von Champagnole auf das Plateau de Soleil. Die Radfahrer, die um den Gesamtsieg fahren, sind gefragt. Und in der Formel 1 steigt der große Preis von Belgien. In Spa startet erneut der WM-führende Kimi Antonelli im Mercedes von der Pole Position.
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1: Vor 2 Jahren kamen in So klingt das Leben bei einem Schiffsunglück mehrere Bewohner eines spanischen Fischerdorfs ums Leben. Um die Stimmung zu heben, hat Luis einen Vorschlag. Das Dorf soll an einem Musikwettbewerb für den Folkloretanz Rondalla mitmachen.
2: Aber glaubt ihr nicht, dass das helfen könnte? Allein die Vorfreude in der Weihnachtszeit. Und wenn die Rondalla für etwas steht, dann für die Gemeinschaft. Die Bar deines Vaters ist immer voll, wenn wir im Viertel spielen.
3: Bis seine Freirunden den ganzen Gewinn wieder auffressen.
2: Anton?
4: Nein, nein. Fang gar nicht erst mit der Schneiderei an. Nie ist Geld für die Westen oder die Anzüge der Fahnenträger da.
2: Aber wenn wir den Wettbewerb gewinnen, könnten wir das Geld den Angehörigen der Opfer spenden.
1: Immer mehr Dorfbewohner wollen bei der Rondalla mitmachen. Nur die 18-jährige Andrea nicht. Ihre Mutter versucht mal wieder, sie zu überreden.
5: Wir haben schon über 60 Anmeldungen für die Rondalla. Genug, um am Wettbewerb teilzunehmen. Du sollst die Dudelsäcke anführen.
6: Ich soll was? Ich will nicht spielen.
5: Du spielst doch den ganzen Tag.
6: Ja, aber für mich.
5: Und für Papa.
6: Genau, aber er ist nun mal nicht mehr da.
5: Glaubst du nicht, es würde ihm gefallen, wenn du mitmachst?
6: Ich weiß nicht, sollen wir ihn vielleicht mal fragen?
1: Den Tod ihres Vaters bei dem Schiffsunglück hat Andrea immer noch nicht überwunden. An ihrer Anti-Einstellung gegenüber der Rondalla kann auch ihr Jugendfreund Elias, der mittlerweile an der Elite-Uni in Berkeley studiert, nichts ändern.
7: Machst du bei der Rondalla mit?
6: Nein. Und du?
8: Klar, und ich.
6: Wenn du dich nie blicken lässt, wie soll das bei der Rondalla gehen? Ein Star wie du mischt sich nicht unter den Pöbel.
7: Korrekt. Aber dir würde es gut tun.
6: Fang jetzt bloß nicht so an wie meine Mutter.
7: Mein Stipendium habe ich doch nur wegen der Rondalla. Die Berkeley-Leute fahren alle voll auf den ganzen Traditionsscheiß ab. Gib extra
6: Punkte. Das passt jetzt nicht.
1: Aber Andrea macht dann doch mit und bringt das Dorf beim Rondalla-Wettbewerb entscheidend weiter. Die ein oder andere Schwäche bei der Handlung macht So klingt das Leben mit tollen Bildern und Musik locker wieder wett. Stefan Grundler, Radio F, Kinoredaktion.

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5: Ich bin Justin Hamm. Guten Morgen. Ab heute dürfen große Unternehmen in der EU unverkaufte Kleidung und Schuhe nicht mehr vernichten. Die Vorschrift soll Firmen dazu bringen, ihre Waren stattdessen zu spenden oder erneut zu verkaufen. Laut Handelsverband könnte das Verbot Verbrauchern zugutekommen, weil das Angebot an reduzierter Ware steigen könnte. Laut EU-Kommission werden in Europa jährlich bis zu 9% der unverkauften Textilien ungetragen vernichtet. Nach dem Rücktritt von Jens Spahn wegen der Leihmutterschaft für seinen Sohn sucht die Union einen neuen Fraktionschef. Bundeskanzler Merz will die Nachfolge noch vor seinem Urlaub Ende des Monats klären. Diana Kramer, wer sind denn die Kandidaten?
6: Am häufigsten wird aktuell Kanzleramtschef Thorsten Frey als möglicher Nachfolger von Jens Spahn genannt. Er war mal Stellvertreter, als der noch die Fraktion leitete, kennt sich also mit dem Job bestens aus. Auch CDU-Generalsekretär Carsten Linnemann oder Innenminister Alexander Dobrindt könnten mögliche Kandidaten sein. Am Montag tagt das CDU-Präsidium.
5: Bayern investiert 1,3 Millionen Euro in 4 neue Pflegeprojekte. Das hat Gesundheitsministerin Gerlach bekannt gegeben. Das Geld stammt aus dem Programm Gute Pflege in Bayern und soll die häusliche Pflege stärken. 80% der Pflegebedürftigen in Bayern werden nämlich zu Hause versorgt. Es brauche mehr wohnortnahe Lösungen, so CSU-Politikerin Gerlach. Finaltag bei der Fußball-WM in Nordamerika. Nachdem England sich mit dem 6:4 über Frankreich die Bronzemedaille gesichert hat, geht es heute um den Weltmeistertitel. Der amtierende Europameister Spanien trifft auf WM-Titelverteidiger Argentinien. Superstar Lionel Messi braucht 2 Tore, um Frankreich-Torjäger Kylian Mbappé wieder als WM-Rekordtorschützen zu überholen. Anstoß in New York ist um 21 Uhr.
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7: und Lynn Anderson.

0: Sie war eine der wenigen amerikanischen Country-Stars, die auch in Deutschland es auf eine Nummer 1 gebracht hatten. Lynn Anderson im Jahr 70 mit Rose Garden. Und damit willkommen zur heutigen Ausgabe meines Jukebox Brunch hier bei Radio F. Vor einigen Tagen hat uns eine ganz große Stimme der 70er Jahre verlassen. Und bis zuletzt stand sie, wenn es die Gesundheit zuließ, ja noch auf der Bühne. Bonnie Tyler ist von uns gegangen und wir haben uns oft getroffen und immer wieder gern hat sie mir ihre Geschichte erzählt, als sie damals entdeckt worden ist in einem Club in Swansea und dass sie an ihr Schicksal geglaubt hat und einfach das getan hat, was sie liebte. Singen.
1: 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And I got discovered by accident. So I believe in fate, and I got the luck. I went to London and made some records, and I thought it would be a flash in the pan, you know.

sind musikalisch ihren eigenen Weg gegangen, äußerst erfolgreich. Genauso wie er hier, Ray Charles, der große Mann des Soul. Und als der 1980 nochmal zu sehen und zu hören war in dem Film Die Blues Brothers, da kam er mit dieser Nummer nochmal richtig gut raus in der Szene, als er einen Inhaber eines Musikgeschäftes, nämlich Rays Musik, spielte. Und die Band wollte ihm da ein paar Instrumente für billiges Geld abluchsen. Aber Ray hat gesagt, hey Jungs, nicht mit mir, das ist brandneu und das Zeug klingt richtig gut, hört mal.

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Bei mir, da hören Sie sie noch, die Großen des Rock'n'Roll, wie Eddie Cochran gerade eben mit Genie, Genie, Genie. Das ist mir 58. 20 Jahre später, zwei Superstars der 70er Jahre sind gemeinsam im Studio und singen einen Song ein. Und man hat eigentlich gedacht, okay, vielleicht wird das was, dass es ein Evergreen wurde im weitesten Sinn des Wortes. Das haben die beiden wohl auch nicht gedacht. Chris Norman und Susie Quattro. I love it.

Gary Puckett in the Union Gap, Lady Will Power aus dem Jahr 68, großer Jukebox-Klassiker. Er hier hat für viele große Klassiker im Studio sein Gitarrenspiel serviert auf der Slide-Gitarre Ry Cooder. Viele haben ihn geholt und für sich selber hat er zwischendurch auch mal einen coolen eigenen Titel aufgenommen, wie diesen hier im Jahr 1979 war es. Ry Cooder und Little Sister.

Das war der zweite große Erfolg für Tommy Rowe. Nach Sheila kam er mit Dizzy ganz nach vorne in die Hitparaden. In kurzer Zeit für die 10 Uhr Nachrichten bei Radio F, dann Stunde 2 meines Jukebox Brunch für Sie am Start. Und jetzt noch eine Stimme, die haben wir 1986 zum ersten Mal so richtig wahrgenommen. Owen Powell hieß der Mann und das war sein Titel.

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4: Ich bin Justin Hamm. Aus der Wirtschaft kommen in den letzten Jahren nicht ganz so viele Good News. Umso wertvoller ist diese. Das Handwerk in Deutschland findet wieder mehr Nachwuchs. Fast 68.000 Ausbildungsverträge wurden im ersten Halbjahr geschlossen. Eine Steigerung von 5%. Zoe Tassovali berichtet.
5: Dachdecker, Elektroniker oder Anlagenmechaniker werden dringend gebraucht. Und das spricht sich offenbar herum. Handwerkspräsident Dittrich sagt, junge Menschen setzen wieder stärker auf sichere Jobs, gute Verdienstmöglichkeiten und echte Karrierechancen. Trotzdem bleiben noch mehr als 20.000 Ausbildungsplätze im Handwerk unbesetzt.
4: Russland hat die ukrainische Hauptstadt Kiew in der Nacht massiv mit ballistischen Raketen angegriffen. Bürgermeister Klitschko berichtet von Einschlägen und Bränden in mindestens 4 Stadtteilen. Die ukrainische Luftwaffe spricht von mehr als 2 Dutzend abgefeuerten Raketen. Die Ukraine klagte zuletzt über Materialmangel bei der Flugabwehr. In den österreichischen Alpen sind an unterschiedlichen Orten 2 Kletterer aus Deutschland tödlich verunglückt. In Vorarlberg verlor ein Urlauber aus Fürth auf einem Klettersteig auf der Fluchtalpe das Gleichgewicht. Er stürzte rund 100 Meter ab. Der Kletterer hatte zuvor über Kräfteverlust geklagt, eine der häufigsten Ursachen für Bergunfälle. Im zweiten Fall verunglückte ein 63-Jähriger beim Abstieg von der Wildspitze in den Ötztaler Alpen. Die Linksfraktion im Bundestag fordert kostenloses Leitungswasser in Gaststätten und öffentlichen Einrichtungen. Außerdem will sie flächendeckende Trinkbrunnen im öffentlichen Raum. Gleichzeitig lehnt die Fraktion die geplante Zuckersteuer auf Limo und Cola ab. Die sei unsozial. Die Linke will unter anderem ein Verkaufsverbot von Produkten mit hohem Zucker-, Fett- und Salzgehalt an Schulen.
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Stunde 2 meines Chipbox Brunch für Sie am Start. Und im Hintergrund der Titel, mit dem für ABBA die traumhafte Karriere begonnen hat. Waterloo. Diese Jungs hier aus Cardiff, die hatten auch einige Hits am Start. Nicht so viel wie ABBA, aber einen, der stammte aus Italien. Und den haben sie ins Englische transferiert und If Paradise is Half as Nice draus gemacht, wurde ein super Erfolg für Amen Corner.

0: Der Öff mit Danny and the Juniors at the Hop, sangen die 1957. The Rocket Man, das war eine Kurzgeschichte des Autors Ray Bradbury und der Songwriter Bernie Taupin, der für Elton John die Titel geschrieben hat, die meisten zumindest, der ließ sich inspirieren von diesem Kurzroman von Mr. Bradbury und Elton John setzte sich an den Flügel und sang.
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3: And the Supremes.

Die super erfolgreiche Girlie-Group der 60er, die Supremes, You Keep Me Hanging On, sangen die 1966 und in diesem Jahr gelang auch den Bee Gees mit Spicks and Specks eine weitere Nummer 1.

0: Bei diesem Titel kannst du einfach nicht stillsitzen. Of course, Status Quo rocking all over the world. Und bei ihm hier ist auch keiner stillgesessen, als er im Jahr 61 diesen Titel veröffentlichte. Chubby Checker und Let's Twist Again.
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0: Aus dem großen Hitreservoir von Billy Ocean, Get Out of My Dreams, Get Into My Car aus dem Jahr 88. Eine kurze Zeit für die 11 Uhr Nachrichten bei Radio F, dann Stunde 3 meines Brunch am Start. Und bis dahin verrät uns der Schwede Harpo, wer denn seine großen Heroes früher waren.
1: Das war Bob Dylan, das war Beatles, aber eine englische Band called The Searchers, wenn ich war in 13, 14 Jahre alt. Und auch eine Engländer mit dem Namen Donovan, du kennst der vielleicht nicht, nein. Aber das war, wenn ich war sehr, sehr klein. Aber auch, ich liebe sehr viele Cat Stevens und so, diesen Typ von Folk-Dinge. Das war meine Held.

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1: Ich bin Justin Hamm. Große Unternehmen in der EU dürfen unverkaufte Kleidung und Schuhe künftig nicht mehr vernichten. Eine entsprechende EU-Vorschrift gilt ab heute. Dieter Ebeling berichtet.
2: Künftig müssen die Firmen ihre unverkaufte Kleidung entweder spenden und verschenken oder aber sie günstiger verkaufen. Nur wenn das alles nicht funktioniert, dürfen die Textilien vernichtet werden. Der Handelsverband Deutschland sieht darin neue Chancen für Verbraucher. Es könnte mehr reduzierte Ware über Outlets oder Secondhand-Kanäle geben.
1: Nach dem Rücktritt von Unionsfraktionschef Spahn will Kanzler Merz die Nachfolge noch vor seinem Urlaub Ende Juli klären. Das geht aus Regierungskreisen hervor. Als heißester Kandidat gilt Kanzleramtschef frei. Morgen tagt das CDU-Präsidium. Spahn war gestern nach Kritik an seiner Leihmutterschaft für seinen Sohn zurückgetreten. Bundeswirtschaftsministerin Reiche will bei der Solarförderung kürzen. Kritik gibt's aus der Branche. Die Pläne seien aus der Zeit gefallen und gefährdeten zehntausende Jobs, heißt es zum Beispiel vom Bundesverband Solarwirtschaft. Für Strom aus kleineren Solaranlagen, die ab 2027 errichtet werden, soll es Reiche zufolge nur noch 3 Jahre lang eine garantierte Vergütung geben. Der aktuelle Fußball-Europameister Spanien trifft im WM-Finale heute Abend auf den Weltmeister Argentinien. Und im Urlaubsland Spanien können sich auch deutsche Touristen auf eine ganz besondere Stimmung einstellen. Julia Macher berichtet aus Spanien.
3: Die Riesenleinwände fürs Public Viewing, die sind in den meisten spanischen Städten bereits aufgestellt. In den Bars und Restaurants werden schon hunderte Tortillas gebacken und tausende Kroketten gebraten für die hungrigen Fans. Und egal ob in Santander oder Sevilla, die Spanierinnen und Spanier sind sich ziemlich sicher, dass die Selektion heute Abend ihren zweiten WM-Titel holt.
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4: And the Small Faces.

Small Faces, Schala, Lalali aus dem Jahr 66, Einstieg in Stunde 3 meines Jukebox Brunch hier bei Radio F. Diese Band stammte aus Großbritannien, eine Disco- und R&B-Band, 77 dann produziert von Frank Farian. Die durften dann auch im Vorprogramm von Boney M. auftreten. Und zwei Jahre später, 79, hatten sie hiermit ihren ersten Charterfolg.

vergessen aus dem Musical Grease. Travolta und Olivia Newton-John, You're the One That I Want. Sie wollten auch erfolgreich sein wie die Beatles oder die Rolling Stones, die Lords aus Deutschland, unsere Beatband. Und die schafften es 1966 mit einem englisch-grammatikalisch nicht ganz so korrekten Song in die Hitparaden mit Poor

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2: And the secrets.

Schweden. Da sage ich immer, dieser Geheimdienst, der ist mir der Liebste, der kann schön singen. Der Secret Service, 10 o'clock, Postman, ihr Hit aus dem Jahr 79. Den nächsten Titel, den wir gleich hören werden, habe ich als erstes in der Version von Jimi Hendrix gehört. Ich habe mir gedacht, ist das eine abgefahrene Rocknummer. Und später habe ich dann erfahren, Jimmy hat die gar nicht komponiert, er hat sie nur gecovert von den Trucks hier. Das ist das Original aus dem Jahr 66 von Wild Thing.

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Damit wurde auch das Publikum in Deutschland auf sie aufmerksam, damals im Jahr 85. Whitney Houston, How Will I Know? Tammy Wynette hat zu Lebzeiten gesagt, für einen Titel, den ich in 15 Minuten geschrieben habe, dürfte ich mein ganzes Leben lang rechtfertigen, warum ich das gemacht habe. Der Titel Stand By Your Man, ja, also auf gut Deutsch, bleib bei deinem Mann, auch wenn er sich manchmal etwas schwer daneben benimmt. Tammy Wynette.

Angeblich von Paul Simon im Badezimmer komponiert. The Sound of Silence. Ganz ruhig wird's nicht. In Kürze die Zeit für die 12 Uhr Nachrichten bei Radio F. Dann noch eine Stunde meines Brunch am Start. Wir sind im Jahr 81, Summertime in Holland. Die Band Dutch Diesel schreibt in einem Apartment innerhalb von einer Stunde diesen Song. Und hat auch Erfolg in Amerika. Sausalito Summer Nights.

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1: Ich bin Justin Hamm. Bundeskanzler Merz hat mögliche Änderungen in seiner Regierung angekündigt. Im ZDF-Sommerinterview sagte er nach dem Rücktritt von Unionsfraktionschef Spahn:
2: Es könnte eine Gelegenheit sein, noch einmal über die Aufstellung der Bundesregierung nachzudenken. Noch einmal Sie sprechen und ich auch im Konjunktiv.
1: Spahn war nach Kritik an der Leihmutterschaft für sein Baby zurückgetreten. Nachfolger könnte Regierungskreisen zufolge der aktuelle Kanzleramtschef frei werden. Sein Posten, auch als Bundesminister für besondere Aufgaben, müsste dann ebenfalls nachbesetzt werden. Morgen berät sich der CDU-Vorstand. Neue Autos in der EU müssen seit diesem Monat eine Innenraumkamera haben, die Fahrer bei Ablenkung warnt. Die deutschen Datenschützer sehen darin keinen Verstoß gegen den Datenschutz, denn die Daten dürfen laut Vorschrift nicht weitergegeben und müssen sofort gelöscht werden. Verkehrsexperten halten das System grundsätzlich für sinnvoll. Bayern investiert 1,3 Millionen Euro in 4 neue Pflegeprojekte. Das hat Gesundheitsministerin Gerlach bekannt gegeben. Das Geld stammt aus dem Programm Gute Pflege in Bayern und soll die häusliche Pflege stärken. 80% der Pflegebedürftigen in Bayern werden nämlich zu Hause versorgt. Es brauche mehr wohnortnahe Lösungen, so CSU-Politikerin Gerlach. Ein tragischer Unfall hat sich auf der A45 in Hessen ereignet. Eine 34 Jahre alte Frau war am Morgen in falscher Richtung auf die Autobahn aufgefahren und stieß dort frontal mit einem anderen Auto zusammen. Der 70 Jahre alte Fahrer und die Geisterfahrerin kamen bei dem Unfall nahe Florstadt ums Leben. Der Ehemann der Frau wurde schwer verletzt. Die 3 Kinder der Familie aus Bayern schweben in Lebensgefahr.
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2: Was waren sie? Die Coasters mit den schrägen Texten. Yackety yack, einer davon aus dem Jahr 59. Willkommen zur Stunde 4 meines Jukebox Brunch. Mahlzeit an dieser Stelle, wenn Sie gerade was essen. An Officer and Gentleman hieß der Film, in dem dieser Titel ganz groß rauskommt. Da war er zu hören. Unvergessen bis heute. Das Duett mit Jennifer Warnes und Joe Cocker. Up where we belong.

Ein Epos hat er kreiert, damals im Jahr 76, John Miles, unvergessen mit Music bis zum heutigen Tage. Im Jahre 58 hat der Rock'n'Roll in Amerika ein bisschen geschwächelt, was so die Akzeptanz anging. Dann kamen Danny and the Juniors und brachten den Rock'n'Roll zurück in die Charts mit Rock'n'Rolls Here to Stay.

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5: und Sam and Dave.

Soul-Klassiker, of course. Sam & Dave's Soul Man aus dem Jahr 67. Im Jahr 61 wird ein Titel von Del Shannon veröffentlicht, Runaway. Und darauf ist ein Instrument zu hören, das hat man bis dato ganz selten im Rock'n'Roll gehört, ein sogenanntes Musitron. Und das ist so eine Mischung gewesen zwischen einem Klavier und einem Saiteninstrument. Klang so.

Sang and Smokey im Jahr 1975. Und jetzt hier ist es mal wieder Zeit für die Hymne meiner Sendung. Of course, Foreigners Jukebox.

Das Jahr 85, da ist auch damals bei Radio F schon zu hören gewesen, der Fergal Sharkey, A Good Heart. Das war's für heute in meinem Jukebox Brunch. Genießen Sie den Sonntagnachmittag mit unseren größten Hits aller Zeiten. Wir hören uns, wie immer, wenn Sie wollen, in einer Woche wieder ab 9. Und jetzt gibt's noch schnell zum Abschied hier ein schnelles Küsschen von Elvis.

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2: Ich bin Justin Hamm. Bundeskanzler Merz schließt nach dem Rücktritt von Unionsfraktionschef Spahn eine größere Personalumstrukturierung in der Bundesregierung nicht aus. Im ZDF-Sommerinterview sagte er, Spahns Abgang könnte eine Gelegenheit sein, noch einmal über die Aufstellung des Kabinetts nachzudenken. Als möglicher Nachfolger an der Fraktionsspitze wird vor allem Kanzleramtschef freigehandelt. Merz will die Nachfolge schon in den nächsten Tagen klären. Russland hat die ukrainische Hauptstadt Kiew in der Nacht massiv mit ballistischen Raketen angegriffen. Bürgermeister Klitschko berichtet von Einschlägen und Bränden in mindestens 4 Stadtteilen. Die ukrainische Luftwaffe spricht von mehr als 2 Dutzend abgefeuerten Raketen. Die Ukraine klagte zuletzt über Materialmangel bei der Flugabwehr. Bei einem schweren Geisterfahrerunfall auf der A45 in Hessen sind 2 Menschen ums Leben gekommen. Eine 5-köpfige Familie aus Bayern fuhr nahe Florstadt in falsche Richtung auf die Autobahn und prallte frontal mit dem Wagen eines 70-Jährigen zusammen. Er und die 34 Jahre alte Geisterfahrerin starben. Zoe Tassovali berichtet.
3: Für Feuerwehr und Rettungsdienste war es ein schwieriger Einsatz. Der Aufprall war so heftig, dass alle Beteiligten in ihren Fahrzeugen eingeklemmt waren und befreit werden mussten. Die 3 Kinder der Geisterfahrerin und ihr Ehemann wurden schwer verletzt und kamen in Spezialkliniken. Wie die Frau auf die Gegenfahrbahn kam, kann die Polizei nicht sagen. Ein Gutachter soll das jetzt herausfinden.
2: Und das sind die Sport-Highlights heute, allen voran das Finale der Fußball-WM ab 21 Uhr zwischen Spanien und Argentinien, gespielt wird in New York. Die Tour de France geht in die 15. Etappe von Champagnole auf das Plateau de Solisson. Und in der Formel 1 steigt ab 15 Uhr der große Preis von Belgien.
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4: Wir starten den Wochenendausklang mit Petra Seel. Und wenn Sie dann nicht nur faul auf dem Sofa sitzen wollen, dann haben wir Tipps für Sie, denn es ist einiges los in der Region. Der Blick in den Radio F Veranstaltungskalender in einer Viertelstunde. Und ganz entspannte Musik haben wir auch für Sie am Sonntagmittag. Leine los und ab jetzt mit Rod Stewart aus den 70ern. Das ist Sailing bei

Was, wann, wo? Radio F schaut an dieser Stelle für Sie nach, was heute in Franken geboten ist. Mitten im Herzen von Weißenburg wird heute noch Altstadtfest gefeiert. Da gibt's Vorführungen im Stadtgraben, einen römischen Weingarten, Live-Musik, ein Kinderprogramm und zum Abschluss eine Feuershow. In Heideck steht das Wochenende ganz im Zeichen des Heimatfestes. Heute Nachmittag schlängelt sich der große Festzug durch die Altstadt. Dazu gibt's Vergnügliches im Zelt und Biergarten. Und morgen ist dann noch Familientag mit ermäßigten Preisen an den Fahrgeschäften. In Pretzfeld ist Kirschenfest, in Nürnberg auf dem Jakobsplatz Weinfest und Kirchwein sind heute unter anderem in Lichtenau, Nürnberg-Boxdorf, Effeltrich, eigenes Heimfürth, Schweig und Feucht. Ich sag nur Käfer, Bulli, Kübel, Buggy, ja, und schon schlägt das Herz der Autofans höher. Beim 35. Steintribünentreffen kommen die Besitzer mit ihren vierrädrigen Schönheiten zum Fachsimpeln und für allerlei Benzingespräche. Und noch einmal die Füße in den Sand stecken und einen Cocktail unter Palmen trinken. Heute ist letzter Tag auf dem Nürnberger Lieblingsstrand auf der Insel Schütt. Urlaubsflair pur direkt vor der eigenen Haustür. Und mehr Infos dazu kriegen Sie auch auf radiof.de.

Radio F geht's durch den Sonntagnachmittag ganz entspannt auf dem Sofa mit einem guten Buch und mit den größten Hits aller Zeiten. Ja, so klingt das Wochenende perfekt aus. Und wir nehmen Sie jetzt mit in die 80er. Da war Elton John schon lange ein Superstar. Bloß bei der jüngeren Zielgruppe hat's ein bisschen gehapert. Aber es war ja die Zeit der Musikvideos und mit seinem Clip zum Song hat er auch die

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Sonntagmittag mit Status Quo, whatever you want bei Radio F. Wie heißt so schön, ohne Gesundheit ist alles nichts, oder? 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
1: Ich bin Florian Klaus. Bundeskanzler Merz hat mögliche Änderungen in seiner Regierung angekündigt. Im ZDF-Sommerinterview sagte er nach dem Rücktritt von Unionsfraktionschef Spahn:
2: Es könnte eine Gelegenheit sein, noch einmal über die Aufstellung der Bundesregierung nachzudenken. Noch einmal Sie sprechen und ich auch im Konjunktiv.
1: Spahn war nach Kritik an der Leihmutterschaft für sein Baby zurückgetreten. Nachfolger könnte Regierungskreisen zufolge der aktuelle Kanzleramtschef frei werden. Sein Posten, auch als Bundesminister für besondere Aufgaben, müsste dann ebenfalls nachbesetzt werden. Morgen berät sich der CDU-Vorstand. Gute Nachrichten fürs Handwerk in Deutschland. Entgegen dem allgemeinen Trend in der Wirtschaft steigen die Ausbildungszahlen. Handwerkspräsident Dittrich spricht von einem Lichtblick in einer insgesamt schwierigen Lage. Im ersten Halbjahr seien bereits knapp 68.000 neue Ausbildungsverträge unterschrieben worden. Ein Anstieg um rund 5%. Trotzdem bleiben noch mehr als 20.000 Ausbildungsplätze im Handwerk unbesetzt. In den österreichischen Alpen sind an unterschiedlichen Orten zwei Kletterer aus Deutschland tödlich verunglückt. In Vorarlberg verlor ein Urlauber aus Fürth auf einem Klettersteig auf der Fluchtalpe das Gleichgewicht und stürzte rund 100 Meter ab. Der Kletterer hatte zuvor über Kräfteverlust geklagt, eine der häufigsten Ursachen für Bergunfälle. Im zweiten Fall verunglückte ein 63-Jähriger beim Abstieg von der Wildspitze in den Ötztaler Alpen. Finaltag bei der Fußball-WM in Nordamerika. Nachdem England sich mit dem 6:4 über Frankreich die Bronzemedaille gesichert hat, geht es heute um den Weltmeistertitel. Der amtierende Europameister Spanien trifft auf WM-Titelverteidiger Argentinien. Superstar Lionel Messi braucht 2 Tore, um Frankreich-Torjäger Kylian Mbappé wieder als WM-Rekordtorschütze zu überholen. Anstoß in New York ist um 21 Uhr.
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3: Mit Petra Seel am Sonntagmittag und in einer Viertelstunde mit unserem Kinoexperten Stefan Grundler. Der stellt Ihnen dann wieder einen der neuen Filme vor, die jetzt ganz frisch in den fränkischen Kinos laufen. Einen echten Blockbuster, der ein historisches, altgriechisches Epos auf die große Leinwand bringt. Homers Odyssee. Rein jetzt in den Wochenendspurt mit einem Stück Musikgeschichte. Das sind ABBA aus den 70ern und Gimme, Gimme, Gimme, A Man After Me.

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0: Hits aller Zeiten. Harpo bei Radio F und Moviestar. Und da sind wir schon beim Thema. Wir reden über Kino. Es gibt nämlich wieder Nachschub in den fränkischen Kinos. Und da ist mit Die Odyssee etwas richtig Großes dabei.
1: Versprich mir, dass du zurückkehren wirst.
2: Und wenn ich nicht kann?
3: Tja, als hätte es König Odysseus zu Beginn von Die Odyssee geahnt. Sein Feldzug gegen Troja dauert bereits Jahre, als er auch noch von den griechischen Göttern aufgehalten wird.
2: Nach Jahren des Krieges konnte sich niemand zwischen meine Männer und ihre Heimat stellen. Nicht einmal ich.
3: Zumal es in Odysseus' Königreich Ithaka kräftig brodelt. Der König ist schon so lange weg, dass es seine Frau und sein Sohn mit mächtigen Zweiflern zu tun bekommen.
4: Ithaka ist ein Königreich ohne König.
5: Ithakas König wird wiederkommen.
6: Mein Vater kehrt wieder heim.
7: Du sehnst dich nach einem Vater, den du nie gekannt hast.
8: Ich könnte den Thron besteigen.
3: Was daraus wird, haben wir ja alle in der Schule gelernt. Auch Meisterregisseur Christopher Nolan hat Homers Odyssee gelesen. Und der Macher bahnbrechender Filme wie Oppenheimer und Inception hat sich gedacht, in dieser zutiefst menschlichen Geschichte sind all meine Filme drin. Krieg, Verlust, Liebe. Und das wollte Christopher Nolan zeitgemäß ins Kino bringen.
9: All of my other movies are in there. It's a very, very human story. A story about war and loss and love. I mean, it's just all in there. And so we really wanted to bring it to modern cinema.
3: Das ist ihm wahrlich gelungen. Die Odyssee ist richtig großes Kino mit gewaltigen Bildern und gigantischen Schlachten. Ein Spektakel, das nur auf der großen Leinwand optimal rüberkommt. Stefan Grundler, Radio F, Kinoredaktion.

Mit Radio F geht's in den Sonntagnachmittag ganz entspannt und gemütlich daheim. Oder kommt vielleicht gleich noch die Familie zu Kaffee und Kuchen? Ja, da wünscht man viel Spaß. Und wir haben für Sie die größten Hits aller Zeiten. Jetzt einer der erfolgreichsten Musiker der Welt, ja, einer, der es wirklich geschafft hat, immer von seinen Songs leben zu können. Nur in der Kindheit, da hat er sein Taschengeld mit Rasenmähen bei den Nachbarn aufgebessert. Eine Nummer 1 Single in seiner Heimat hatte er zwar nie, aber das ist eigentlich ja wurscht. Das war immerhin Platz 2 in den Charts. Dancing in the Dark. Hier ist der Boss, Bruce Springsteen.

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0: Schönen Sonntag. Hier ist Radio F am Wochenende und die fränkischen Schüler, die zählen schon die Zeit, denn in 2 Wochen starten endlich die Sommerferien in Bayern. Vielleicht gehören sie auch zu denen, die sich ganz spontan für einen Urlaub entscheiden. Ja, manche zieht's da ans Meer, andere in die Berge oder in die Lieblingsstadt. Oft sind es aber die Orte abseits der bekannten Reiseführer, die besonders in Erinnerung bleiben. Hier kommen für Sie ein paar Inspirationen. Was ist denn Ihr persönlicher Reiseziel-Geheimtipp?
1: Cornwall, England. Es ist einfach die Landschaft, die Atmosphäre, die Menschen, das Essen. Ich fand es faszinierend.
2: In den wenig besuchten Ecken im Balkan. Weil es einfach schön ist, unberührt noch ganz viel.
3: Die Philippinen, weil die wunderschön sind, die Leute unfassbar nett. Wenn man taucht und die Unterwasserwelt liebt, dann glaube ich, gibt es fast nichts Schöneres auf der Welt.
4: Antarktis. Es war einfach faszinierend. Mit Pinguinen stand zwar, dass man nur maximal 5 Meter ran durfte, aber die Pinguine hatten es nicht gelesen.
0: Boah, da sind ein paar ganz tolle Ideen dabei gewesen. Radio F wünscht eine schöne Urlaubszeit. Genießen Sie die Sommerferien, wo auch

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1: Ich bin Florian Klaus. Wird nach dem Rücktritt von Unionsfraktionschef Spahn die Bundesregierung umgestellt? Kanzler Merz hat das im ZDF-Sommerinterview nicht ausgeschlossen. Es wird unter anderem spekuliert, dass Kanzleramtschef Freispahn nachfolgen könnte. Damit würde sein Posten frei werden. Außerdem sagte Merz zu seinen schlechten Umfragewerten:
2: Wir haben es mit einer Vertrauenskrise der Demokratie insgesamt zu tun. Ja. Und daran arbeiten wir in der Koalition. Das ist nicht nur die Aufgabe einer Regierung, ist auch die Aufgabe aller demokratischen Parteien.
1: Kritik an seiner Kommunikation wies Merz zurück. Er werfe niemandem persönliche Faulheit vor, sondern versuche eine Problembeschreibung. Über das Sparpaket der schwarz-roten Koalition im Gesundheitsbereich ist viel gestritten worden. Wenn es jetzt wie beschlossen umgesetzt wird, rechnen die gesetzlichen Krankenkassen für die kommenden 2 Jahre mit stabilen Beiträgen. Luft gäbe es allerdings nicht, so der Chef des Spitzenverbands Blatt. Zu den beschlossenen Maßnahmen gehören Ausgabenbremsen für Praxen und Kliniken sowie höhere Zuzahlungen für Medikamente. Mit frauenfeindlichen Aussagen hat der Influencer Andrew Tate in sozialen Netzwerken Millionen Männer und Jugendliche erreicht. Jetzt sind er und sein Bruder wegen einer Reihe mutmaßlicher Sexualdelikte in den USA festgenommen worden. Bei den Vorwürfen britischer Ermittler geht es unter anderem um Vergewaltigung, Menschenhandel und Straftaten im Zusammenhang mit Kinderpornografie. Heute Abend entscheidet sich, wer bei der Fußball-WM den Titel holt. Im Finale stehen Europameister Spanien und Titelverteidiger Argentinien. Um 21 Uhr geht's los. Ungewöhnlich lang wird diesmal wohl die Halbzeitpause dauern. In einer großen Show im Stil des Super Bowls sollen unter anderem Stars wie Shakira, Madonna und Justin Bieber auftreten.
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3: Mallorca oder Gardasee, Kreta oder Alanya. Ja, wohin geht's heuer im Urlaub? Viele zählen ja schon die Tage, bis endlich die Sommerferien anfangen. Mit den Vorbereitungen kann man ja gar nicht früh genug anfangen. Bikini und Badehose bereitlegen, Sonnencreme kaufen, vielleicht einen Reiseführer durchlesen. Ja, aber es gibt noch andere Dinge, auf die man vor Reiseantritt denken sollte. Wir haken die Checkliste ab in einer Viertelstunde. Ich bin Petra.

0: Radio F am Wochenende. Es geht durch den Sonntag, es geht in Richtung Sommerferien. Wie ist es denn bei Ihnen? Sind Sie im letzten Jahr mindestens einmal verreist? Ja, dann gehören Sie zur Mehrheit in Deutschland. 80% verreisen nämlich, am liebsten übrigens nach Spanien. Da ist meine Kollegin Angela Kress auch öfters. Angela, du hast ein paar Tipps, welche Vorbereitungen wir vor einem Urlaub treffen sollten. Stichwort Bürokratie. Welche Tipps hast du da für uns?
1: Also ich denke mal, alle prüfen sowieso, ob ein Reisepass nötig ist. Wichtig ist da, es gibt Länder, die verlangen, dass der Reisepass bei der Einreise noch 6 Monate gültig ist. Zum Beispiel Thailand oder Brasilien machen das. Und wer mit Kindern reist, Achtung, in manchen Ländern wird der Kinderreisepass nicht akzeptiert, nur ein regulärer. Wenn die Kinder einen anderen Nachnamen haben oder nur ein Elternteil verreist, dann am besten unter anderem eine Einverständniserklärung vom anderen Elternteil unterschreiben lassen.
0: Was muss ich bei Kreditkarten und Co. beachten?
1: Also natürlich muss die Kreditkarte gültig sein. Und dann am besten noch von zu Hause aus checken, ob sie auch im Zielland funktioniert. Manchmal gibt es ein sogenanntes Geoblocking, das kann aber deaktiviert werden. Und wenn für Logins, zum Beispiel beim Banking, eine SMS verschickt wird, dann ist wichtig, dass die Nummer in meinem Urlaubsland aktiv ist. Und ob die Handyflat gilt, ist auch noch wichtig, sonst kann es nämlich richtig teuer werden.
0: Gibt es auch Tipps für die Anreise?
1: Ich packe meist so ein kleines Notfallset ins Handgepäck. Also die wichtigsten Medikamente, eine frische Unterhose, ein Ladekabel und meine Zahnbürste noch. Falls der Koffer verloren geht, ist dann das Wichtigste zumindest erstmal da. Und richtig große Feiertage können im Zielland zum Beispiel dazu führen, dass kaum Taxis vom Flughafen zum Hotel fahren.
0: Danke für die Tipps, Angela. Dann kann es ja eigentlich losgehen, ne? In die schönste Zeit des Jahres. Schönen Urlaub wünscht Ihnen Radio F.

0: Mit Radio F geht's durch den Sonntag. Tag der Entscheidung bei der Fußball-Weltmeisterschaft. Ja, schön wäre es ja gewesen, wenn Deutschland heute im Finale wäre, aber sollte nicht sein. So, schon mal ganz entspannt heute Abend. Spanien gegen Argentinien. Das macht sicher auch Klaus Lage, der ist bekennender Werder Bremen-Fan. Hat in seiner Jugend selbst Fußball gespielt. Ja, mit der Profikarriere ist es aber nichts geworden. Dafür ist er Profimusiker und hatte in den 80ern einen ganz großen Hit mit Tausend und eine Nacht.
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0: Hier ist Radio F am Sonntag, Tag der Entscheidung. Ja, viele Fußballfans haben in den vergangenen 5 Wochen die Nacht zum Tag gemacht. Wer alle Spiele der WM in den USA, Mexiko und Kanada sehen wollte, der musste lange wach bleiben oder auch früh aufstehen. Heute geht das XXL-Turnier zu Ende. Obwohl Deutschland ja mal wieder früh ausgeschieden ist, hatte diese WM aber jede Menge unvergessliche Momente. Tore der Superstars und rudernde Norweger. Hier eine kurze Hydration-Break für die Töne des Turniers.
1: Und zum Glück stellt Julian Nagelsmann die Mannschaft auf. Noch.
2: Paraguay steht im Achtelfinale, Deutschland ist ausgeschieden.
3: Meine zweite WM, zweimal reingeschissen.
4: Ich stehe bereit, wenn man das möchte. Und wenn man das nicht möchte, dann muss man mir das sagen.
5: Julian ist zurückgetreten und der DFB kümmert sich um eine Nachfolgeregelung und ist in dem Zuge dieser Gedanken, die sich gemacht haben, auf mich zugekommen. Ja.
6: Kalajdzic! 3-3! Bist du deppert?
7: Messi!
8: Ich brech zusammen!
9: Mbappé!
10: Yeah, it was a crazy game. We had to fight.
11: This is pure mentality. You can bottle it up and sell it.
0: Wer jetzt am Ende das Rennen macht, wir erfahren es heute Abend. Das große Finale der Fußball-Weltmeisterschaft Spanien gegen Argentinien. Alles zur Partie hören Sie natürlich morgen früh in Guten Morgen Franken bei Steffi Pankotsch hier bei Radio.

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4: Ich bin Florian Klaus. Es ist schon länger im Gespräch, jetzt ist die Sache wohl geklärt. Jürgen Klopp soll Medienberichten zufolge schon am kommenden Freitag als neuer Fußball-Bundestrainer vorgestellt werden. Sein bisheriger Arbeitgeber Red Bull gibt den früheren Coach von Dortmund und Liverpool demnach nach Verhandlungen mit dem DFB frei. Läuft alles nach Plan, soll Klopp laut Sky seinen bis 2030 gültigen Vertrag am Freitag unterschreiben und der Deal dann auch verkündet werden. Nach dem Rücktritt von Unionsfraktionschef Spahn soll relativ bald ein Nachfolger stehen. Das hat CDU-Chef Merz im ZDF-Sommerinterview gesagt. Er hat auch nicht ausgeschlossen, dass es Veränderungen in der Bundesregierung geben könnte. Zum Spahn-Rücktritt selbst sagte er, die vorausgegangene Empörung habe er so nicht erwartet.
5: Zumindest nicht in diesem Umfang. Aber es hatte wahrscheinlich auch was mit seiner Person zu tun und auch mit der Kommunikation. Und da hat es dann ziemlich viel Empörung gegeben.
4: Spahn war zurückgetreten, weil er wegen seiner Elternschaft durch eine Leihmutter unter Druck stand. Rund 12.000 Frühaufsteher haben sich heute Morgen nicht von den Regenwolken abschrecken lassen und sind zum Münchner Kochhallball gekommen. Ab 6 Uhr gaben Katharina Meyer und Magnus Keindl als Tanzmeister die Schritte vor. Der Kochhallball hat eine lange Tradition. Schon Ende des 19. Jahrhunderts hat sich unter anderem Hauspersonal frühmorgens im Englischen Garten zum Tanzen und Feiern getroffen. Spanien oder Argentinien. Heute Abend entscheidet sich, wer bei der Fußballweltmeisterschaft in Nordamerika den Titel holt. Um 21 Uhr geht's los. Ungewöhnlich, die Halbzeitpause wird wohl verlängert, um Zeit für eine große Show mit Weltstars wie Shakira und Madonna zu schaffen. Den goldenen Pokal überreicht am Ende US-Präsident Trump.
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6: Einen schönen Sonntag wünscht Petra Seel. Sommer ist schon was Schönes, ne? Vor allem, wenn man einen Garten oder Balkon hat. Da verbringen viele ja die Zeit gerne draußen. Der Nachbar sicher auch. Aber was tun, wenn bei dem dauernd der Grill stinkt, die Kinder schreien oder der Rasenmäher andauernd rattert? Wir klären das für Sie in einer Viertelstunde. Rein jetzt in den Sonntag mit Musik von Dolly Parton. Hier ist Jolene.

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0: den größten Hits aller Zeiten geht's durch ein hoffentlich entspanntes Wochenende. Smokey waren das bei Radio F. Aber Sie kennen das sicher auch. Sie wollen am Wochenende endlich mal ausschlafen und dann fängt der Nachbar mit dem Rasenmähen an oder kerchert die Terrasse oder er bohrt irgendwas durch die Wand. Lärm gehört zu den häufigsten Gründen für Nachbarschaftsstreits. Rechtlich gesehen ist das mit dem Lärm aber gar nicht so klar, sagt Gunter Geiler vom Deutschen Mieterbund Nürnberg und Umgebung.
1: Letztlich ist Lärm gleich Lärm. Wenn die Wohnqualität beeinträchtigt ist, ist es ein Mangel. Dort habe ich natürlich die Frage, ist das jetzt die normale Beeinträchtigung, die sich nicht vermeiden lässt? In älteren Häusern lässt sich überhaupt nicht vermeiden, dass man Schritte hört aus der Wohnung der Nachbarschaft. Man wird auch viel früher Musik und andere Geräusche hören. Ich denke, in einem Mehrparteienhaus ist das mehr oder weniger normal.
0: Entscheidend ist vor allem, wann es in der Wohnung oder im Haus nebenan laut wird. Denn von 22 Uhr bis 6 oder 7 Uhr morgens gilt die Nachtruhe und von 12 oder 13 Uhr bis 15 Uhr ist dann Mittagsruhe. Weiterer Streitpunkt unter Nachbarn gerade jetzt im Sommer: Grillen. Wie schaut's da rechtlich aus?
1: Tatsächlich mussten Gerichte auch schon entscheiden, wie oft man maximal grillen darf. Und dann macht es natürlich auch einen Unterschied. Kann ich den Grill so weit weg vom Haus aufstellen, dass praktisch niemand gestört wird? Oder grille ich mehr oder weniger direkt vor dem Fenster meines Nachbarn? Auch das muss man berücksichtigen bei der Frage, ob diese in Anführungszeichen Beeinträchtigung hingenommen werden muss.
0: Aber egal, ob es um Lärm, den Grillrauch oder was auch immer geht, immer erstmal nett mit den Nachbarn reden, dann findet man gemeinsam ganz sicher eine Lösung.

mal wieder ein Brettspiel spielen, Verwandte besuchen oder einen Ausflug mit der Familie machen. Ja, der Sonntag, der bietet ja Zeit für das Zusammensein und wir freuen uns, dass Sie auch uns zu sich eingeladen haben. Wir haben für Sie die größten Hits aller Zeiten dabei. Mike and the Mechanics von Genesis jetzt, der in den 80ern viel Zeit übrig hatte, um Solo-Musik zu machen und auch noch ein Musikprojekt mit anderen Künstlern zu starten. Und das war sehr erfolgreich. Hier einer der Hits von Mike and the Mechanics bei Radio F. All I Need is a Miracle.

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1: Ich bin Florian Klaus. Die Verhandlungen zwischen dem DFB und Red Bull sind wohl gut gelaufen. Das Unternehmen lässt Jürgen Klopp mehreren Medienberichten zufolge ziehen, damit er neuer Bundestrainer werden kann. Laut Bild soll Red Bull dafür keine Forderungen haben. Klopp würde demnach auch nicht als Botschafter oder Ratgeber beim Konzern bleiben. Wenn alles klappt, soll Klopp am Freitag bei einer Pressekonferenz vorgestellt werden. Bundeskanzler Merz schließt nach dem Rücktritt von Unionsfraktionschef Spahn einen größeren Personalumbau in der Bundesregierung nicht aus. Im ZDF-Sommerinterview sagte er, Spahns Abgang könnte eine Gelegenheit sein, noch einmal über die Aufstellung des Kabinetts nachzudenken. Als möglicher Nachfolger an der Fraktionsspitze wird vor allem Kanzleramtschef freigehandelt. Merz will die Nachfolge schon in den nächsten Tagen klären. Auf einem Dorffest mit rund 700 Besuchern im oberbayerischen Egling sind in der Nacht 8 Menschen verletzt worden. Ein 16-Jähriger darunter schwer mit einem Messer. Der Täter ist laut Polizei weiterhin auf der Flucht. Kurz vor Mitternacht soll ein Unbekannter erst einem 23-Jährigen unvermittelt gegen den Kopf geschlagen und dann den 16-Jährigen mit einem Messer am Unterarm verletzt haben. Danach seien weitere Besucher verletzt worden. Die Polizei war mit einem Großaufgebot vor Ort. Heute Abend entscheidet sich, wer bei der Fußball-WM den Titel holt. Im Finale stehen Europameister Spanien und Titelverteidiger Argentinien. Um 21 Uhr geht's los. Ungewöhnlich lang wird diesmal wohl die Halbzeitpause dauern. In einer großen Show im Stil des Super Bowls sollen unter anderem Stars wie Shakira, Madonna und Justin Bieber auftreten.
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2: Mit Petra Seel. Also ich mag ja den Sommer. Aber haben Sie auch das Gefühl, dass heuer mehr Mücken unterwegs sind als sonst? Also ich werde irgendwie dauernd gestochen. Außer nachts. In mein Schlafzimmer kommt nämlich nichts rein. Und damit das bei Ihnen auch so ist, habe ich Tipps für Sie in einer Viertelstunde. Sommermusik jetzt für den Sonntagnachmittag von

0: Schönen Sonntag, hier ist Radio F am Wochenende. Und Sie haben es sicher auch schon gemerkt, kaum ist es abends endlich etwas kühler und Sie wollen schlafen, geht's los. Erst summt eine Mücke am Ohr vorbei, dann dreht irgendwo noch eine Fliege ihre Runden. An Einschlafen ist plötzlich kaum noch zu denken. Aber was hilft denn wirklich gegen die nächtlichen Plagegeister? Das weiß meine Kollegin Julia Wassilkow. Julia, wie halte ich Mücken und Fliegen am besten aus dem Schlafzimmer fern?
1: Also am wirksamsten sind immer noch Fliegengitter an Fenstern und Türen. Wer abends lüftet, sollte möglichst erst dann die Fenster weit öffnen, wenn es draußen schon kühler ist und möglichst kein Licht direkt nach außen scheint. Das lockt nämlich richtig viele Insekten zusätzlich an. Hilfreich ist außerdem, stehendes Wasser auf Balkon oder Terrasse zu vermeiden. Denn dort vermehren sich Stechmücken besonders gern.
0: Was hilft, wenn die Mücke schon im Schlafzimmer ist?
1: Ja, dann lohnt sich oft ein kurzer Gang, bevor das Licht ausgeht. Mücken setzen sich nach dem Blutsaugen gern an Wände oder an die Zimmerdecke. Manche stellen auch einen Ventilator ans Bett. Der Luftstrom macht es Mücken schwer zu fliegen und es erschwert ihnen außerdem, den menschlichen Geruch wahrzunehmen. Das funktioniert überraschend gut und das ganz ohne Chemie.
0: Und was bringen diese Hausmittelchen wie Lavendel oder Zitronenduft?
1: Ja, die Wirkung ist leider eher begrenzt. Einzelne Düfte können Mücken zwar kurzfristig fernhalten, einen zuverlässigen Schutz bieten sie aber nicht. Wer wirklich Ruhe haben möchte, fährt mit Fliegengittern, Ventilatoren oder einem Moskitonetz deutlich besser. Und falls doch eine Mücke zugestochen hat, helfen Kühlen oder ein Wärmestift oft am besten gegen den Juckreiz.
0: Danke, Julia. Ja, wer weiß, wenn Sie das beherzigen, vielleicht hören Sie dann heute Nacht statt eines Mückensummens nur noch das Schnarchen des Partners. Kann ja sogar auch mal ganz wohltuend sein.

Straßenmusiker mit Mundharmonika in Fußgängerzonen bis zum Superstar auf den großen Bühnen dieser Welt. Gerade tourt er durch Amerika, im Gepäck sicher auch dieser Hit aus den 80ern. 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

Mit Radio F geht's durchs Wochenende. Wir sind bei Ihnen mit den meisten 60ern und 70ern und dem Besten aus den 80ern. Und zu allen Dekaden kann auch Rod Stewart was beitragen. Der hat sich ja irgendwie immer wieder selbst

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sonniger Reggae von Garland Jeffries. Matador war das. Und das war's dann auch schon fast mit Radio F am Wochenende. Den ganzen Abend kriegen Sie aber noch die größten Hits aller Zeiten, damit der Sonntag schön ausklingt. Ich bin Petra Seel, wünsche Ihnen einen wunderschönen Abend und einen guten Start morgen in die neue Arbeitswoche mit Radio F.

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1: Ich bin Florian Klaus. Bei der Fußball-WM in Nordamerika steigt heute das große Finale. Titelverteidiger Argentinien trifft in New York auf Europameister Spanien. Justin Hamm berichtet.
2: 40 Tage lang ging es in den USA, Mexiko und Kanada heiß her. Argentinien und Spanien sind übrig geblieben und kämpfen um den Titel. Es ist das Star- und Generationenduell zwischen Lionel Messi und Lamine Yamal. Gespielt wird ab 21 Uhr unserer Zeit im MetLife Stadium bei New York. Es wird eine Halbzeitshow geben, unter anderem mit Madonna, Shakira und Justin Bieber. Einen Favoriten auf dem Rasen gibt es nicht. Argentinien gegen Spanien, das logische WM-Finale.
1: Der Rücktritt von Unionsfraktionschef Spahn könnte zu einem Umbau der Bundesregierung führen. Das hat Kanzler Merz im ZDF-Sommerinterview nicht ausgeschlossen. Schon bald wolle er einen Vorschlag für die Nachfolge machen. Im Gespräch dafür ist zum Beispiel Kanzleramtschef Frei. Sollte er es werden, würde das automatisch zu Veränderungen im Kabinett führen. In Nürnberg ist eine Spielotheksmitarbeiterin an ihrem Arbeitsplatz getötet worden. Die Polizei hat nach eigenen Angaben einen 45-jährigen Besucher der Spielhalle in der Nähe festgenommen. Er soll die 35-Jährige mit einem spitzen Gegenstand angegriffen haben. Die Hintergründe der Tat sind noch unklar. Die Polizei geht derzeit davon aus, dass es einen Streit gegeben hatte. Schon am Freitag könnte Jürgen Klopp als neuer Bundestrainer vorgestellt werden. Medienberichten zufolge gibt es eine Einigung zwischen dem DFB und seinem bisherigen Arbeitgeber Red Bull. Zur Tour de France, der zweimalige Champion Jonas Vingegaard ist nach einem Sturz ausgeschieden. Etwa 20 Kilometer vor dem Ziel der 15. Etappe kam er zu Fall und wurde ärztlich behandelt. Und in der Formel 1 hat Kimi Antonelli beim Großen Preis von Belgien seine Gesamtführung ausgebaut. Der Mercedes-Fahrer landete vor Charles Leclerc im Ferrari und Max Verstappen im Red Bull.
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4: Ich bin Florian Klaus. Der Weg für Jürgen Klopp als neuer Bundestrainer ist frei. Es gebe eine Einigung mit Red Bull, sagte er bei Magenta TV. Er verwies aber noch auf anstehende Gespräche mit dem DFB. Noch sei nichts final. Mehrere Medien hatten vorher über eine Einigung zwischen DFB und Red Bull berichtet. Wenn alles nach Plan läuft, könnte Klopp demnach am Freitag offiziell als neuer Bundestrainer vorgestellt werden. Spanien oder Argentinien. Heute Abend entscheidet sich, wer bei der Fußballweltmeisterschaft in Nordamerika den Titel holt. Um 21 Uhr geht's los. Ungewöhnlich, die Halbzeitpause wird wohl verlängert, um Zeit für eine große Show mit Weltstars wie Shakira und Madonna zu schaffen. Den goldenen Pokal überreicht am Ende US-Präsident Trump. Nach dem Rücktritt von Unionsfraktionschef Spahn will Bundeskanzler Merz schnell die Nachfolge klären. Im ZDF-Sommerinterview hat er einen Umbau in der Bundesregierung dafür nicht ausgeschlossen. Dirk Zeitler berichtet.
5: Als Kandidat Nummer 1 für den Fraktionsvorsitz gilt Kanzleramtschef frei. Sollte er es werden, würde automatisch eine Kabinettsumbildung nötig. Das würde auch für Innenminister Dobrindt gelten, der ebenfalls für die Spahn-Nachfolge im Gespräch ist. Eine Hängepartie will Merz auf jeden Fall vermeiden. Wir werden relativ bald einen Vorschlag machen, sagte er im ZDF.
4: Nach dem gefährlichen Sturz eines Bahnmitarbeiters aus einem in Richtung Karlsruhe fahrenden Zug hat das dortige Amtsgericht erklärt, warum es den Haftbefehl gegen einen Verdächtigen abgelehnt hat. Demnach habe ein Überwachungsvideo der Bahn Zweifel am konkreten Tatablauf aufkommen lassen. Nach bisherigen Erkenntnissen hatte eine Zugtür bei einem Gerangel nach einer eskalierten Ticketkontrolle nachgegeben. Der 26-jährige Sicherheitsmitarbeiter fiel durch einen Spalt hinaus. Auf einem Dorffest im oberbayerischen Egling sind in der vergangenen Nacht 8 Menschen verletzt worden. Ein 16-Jähriger darunter schwer mit einem Messer. Der Täter ist laut Polizei weiterhin auf der Flucht. Die Beamten werten jetzt Videoaufnahmen aus und sprechen mit Zeugen. Das Motiv des Täters ist noch unklar. Von Terror gehen die Ermittler aber nicht aus.
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1: Ich bin Florian Klaus. Bei der Fußball-WM in Nordamerika steigt heute das große Finale. Titelverteidiger Argentinien trifft in New York auf Europameister Spanien. Justin Hamm berichtet.
2: 40 Tage lang ging es in den USA, Mexiko und Kanada heiß her. Argentinien und Spanien sind übrig geblieben und kämpfen um den Titel. Es ist das Star- und Generationenduell zwischen Lionel Messi und Lamine Yamal. Gespielt wird ab 21 Uhr unserer Zeit im MetLife Stadium bei New York. Es wird eine Halbzeitshow geben, unter anderem mit Madonna, Shakira und Justin Bieber. Einen Favoriten auf dem Rasen gibt es nicht. Argentinien gegen Spanien, das logische WM-Finale.
1: Die Einigung mit Red Bull steht. Der Konzern lässt Jürgen Klopp gehen, damit er Bundestrainer werden kann. Das hat Klopp bei Magenta TV bestätigt. Er sprach von einer großzügigen Regelung. Klopp verwies aber noch auf anstehende Gespräche mit dem Deutschen Fußballbund. Idealerweise sollten demnach in den nächsten Tagen noch letzte Vertragsdetails geklärt werden. Final sei nichts, es gehe aber alles in die richtige Richtung, so Klopp. Der Rücktritt von Unionsfraktionschef Spahn könnte zu einem Umbau der Bundesregierung führen. Das hat Kanzler Merz im ZDF-Sommerinterview nicht ausgeschlossen. Schon bald wolle er einen Vorschlag für die Nachfolge machen. Im Gespräch dafür ist zum Beispiel Kanzleramtschef Frei. Sollte er es werden, würde das automatisch zu Veränderungen im Kabinett führen. In Nürnberg ist eine Spielotheksmitarbeiterin an ihrem Arbeitsplatz getötet worden. Die Polizei hat nach eigenen Angaben einen 45-jährigen Besucher der Spielhalle in der Nähe festgenommen. Er soll die 35-Jährige mit einem spitzen Gegenstand angegriffen haben. Die Hintergründe der Tat sind noch unklar. Die Polizei geht derzeit davon aus, dass es einen Streit gegeben hatte. Mit frauenfeindlichen Aussagen hat der Influencer Andrew Tate in sozialen Netzwerken Millionen Männer und Jugendliche erreicht. Jetzt sind er und sein Bruder wegen einer Reihe mutmaßlicher Sexualdelikte in den USA festgenommen worden. Bei den Vorwürfen britischer Ermittler geht es unter anderem um Vergewaltigung, Menschenhandel und Straftaten im Zusammenhang mit Kinderpornografie.
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1: Ich bin Florian Klaus. Bei der Fußball-WM in Nordamerika steigt heute das große Finale. Titelverteidiger Argentinien trifft in New York auf Europameister Spanien. Justin Hamm berichtet.
2: 40 Tage lang ging es in den USA, Mexiko und Kanada heiß her. Argentinien und Spanien sind übrig geblieben und kämpfen um den Titel. Es ist das Star- und Generationenduell zwischen Lionel Messi und Lamine Yamal. Gespielt wird ab 21 Uhr unserer Zeit im MetLife Stadium bei New York. Es wird eine Halbzeitshow geben, unter anderem mit Madonna, Shakira und Justin Bieber. Einen Favoriten auf dem Rasen gibt es nicht. Argentinien gegen Spanien, das logische WM-Finale.
1: Die Einigung mit Red Bull steht. Der Konzern lässt Jürgen Klopp gehen, damit er Bundestrainer werden kann. Das hat Klopp bei Magenta TV bestätigt. Er sprach von einer großzügigen Regelung. Klopp verwies aber noch auf anstehende Gespräche mit dem Deutschen Fußballbund. Idealerweise sollten demnach in den nächsten Tagen noch letzte Vertragsdetails geklärt werden. Final sei nichts, es gehe aber alles in die richtige Richtung, so Klopp. Der Rücktritt von Unionsfraktionschef Spahn könnte zu einem Umbau der Bundesregierung führen. Das hat Kanzler Merz im ZDF-Sommerinterview nicht ausgeschlossen. Schon bald wolle er einen Vorschlag für die Nachfolge machen. Im Gespräch dafür ist zum Beispiel Kanzleramtschef Frei. Sollte er es werden, würde das automatisch zu Veränderungen im Kabinett führen. In Nürnberg ist eine Spielotheksmitarbeiterin an ihrem Arbeitsplatz getötet worden. Die Polizei hat nach eigenen Angaben einen 45-jährigen Besucher der Spielhalle in der Nähe festgenommen. Er soll die 35-Jährige mit einem spitzen Gegenstand angegriffen haben. Die Hintergründe der Tat sind noch unklar. Die Polizei geht derzeit davon aus, dass es einen Streit gegeben hatte. Mit frauenfeindlichen Aussagen hat der Influencer Andrew Tate in sozialen Netzwerken Millionen Männer und Jugendliche erreicht. Jetzt sind er und sein Bruder wegen einer Reihe mutmaßlicher Sexualdelikte in den USA festgenommen worden. Bei den Vorwürfen britischer Ermittler geht es unter anderem um Vergewaltigung, Menschenhandel und Straftaten im Zusammenhang mit Kinderpornografie.
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1: Versprich mir, dass du zurückkehren wirst.
2: Und wenn ich nicht kann?
3: Tja, als hätte es König Odysseus zu Beginn von Die Odyssee geahnt. Sein Feldzug gegen Troja dauert schon Jahre, als er dann auch noch von den griechischen Göttern aufgehalten wird. Götter hin oder her, Odysseus und seine Männer wollen unbedingt nach Hause.
2: Nach Jahren des Krieges konnte sich niemand zwischen meine Männer und ihre Heimat stellen. Nicht einmal ich.
3: Zumal es in Odysseus Königreich Ithaka kräftig brodelt. Der König ist schon so lange weg, dass es seine Frau und sein Sohn mit mächtigen Zweiflern zu tun bekommen.
4: Ithaka ist ein Königreich ohne König.
5: Ithakas König wird wiederkommen.
6: Mein Vater kehrt wieder heim.
4: Du sehnst dich nach einem Vater, den du nie gekannt hast. Wie ein winselnder Bastard.
6: Ich könnte den Thron bestäuben.
3: Was daraus wird, haben wir ja alle in der Schule gelernt. Auch Meisterregisseur Christopher Nolan hat Homers Odyssee gelesen. Und der Macher bahnbrechender Filme wie Oppenheimer und Inception hat sich gedacht, in dieser zutiefst menschlichen Geschichte sind all meine Filme drin. Krieg, Verlust, Liebe. Und das wollte Christopher Nolan zeitgemäß ins Kino bringen.
7: All of my other movies are in there. It's a very, very human story. A story about war and loss and love. I mean, it's just all in there. And so we really wanted to bring it to modern cinema.
3: Das ist ihm wahrlich gelungen. Dazu tragen auch seine Schauspieler bei. Darunter Matt Damon als Odysseus. Für den Oscar-Gewinner war es die beste Rolle seines Lebens. Allein die Größe der Filmproduktion raubte ihm den Atem.
8: It's really the best role I've ever been offered in my life. And so I felt like a tremendous responsibility. Just the size of the production is the first thing that kind of took my breath away.
3: Klarer Fall, die Odyssee ist richtig großes Kino mit gewaltigen Bildern und gigantischen Schlachten. Ein Spektakel, das nur auf der großen Leinwand optimal rüberkommt. Stefan Grundler, Radio F, Kinoredaktion.

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1: Ich bin Florian Klaus. Wer krönt sich zum Weltmeister? In diesen Minuten startet in New York das große Finale der Fußball-WM. Die Entscheidung fällt zwischen dem amtierenden Europameister Spanien und Argentinien, die ihren Weltmeistertitel von 2022 verteidigen wollen. Das Finale hat gleich zwei Parallelen mit der amerikanischen Football-Liga. In der Halbzeitpause findet eine große Show mit Weltstars statt und die Sieger bekommen neben Pokal und Medaillen erstmals auch Championship-Ringe. Der Weg für Jürgen Klopp als neuer Bundestrainer ist weitestgehend frei. Es gebe eine Einigung mit Red Bull, hat er bei Magenta TV gesagt. Sein bis 2029 datierter Vertrag bei dem Konzern ist demnach offenbar kein Problem mehr. Idealerweise in den kommenden Tagen sollen Klopp zufolge noch letzte Vertragsdetails mit dem DFB geklärt werden. Nach dem Rücktritt von Unionsfraktionschef Spahn soll relativ bald ein Nachfolger stehen. Das hat CDU-Chef Merz im ZDF-Sommerinterview gesagt. Er hat auch nicht ausgeschlossen, dass es Veränderungen in der Bundesregierung geben könnte. Zum Spahn-Rücktritt selbst sagte er, die vorausgegangene Empörung habe er so nicht erwartet.
2: Zumindest nicht in diesem Umfang. Aber es hatte wahrscheinlich auch was mit seiner Person zu tun und auch mit der Kommunikation. Und da hat es dann ziemlich viel Empörung gegeben.
1: Spahn war zurückgetreten, weil er wegen seiner Elternschaft durch eine Leihmutter unter Druck stand. In einer Spielothek in Nürnberg ist eine Angestellte von einem Gast angegriffen worden und noch im Tatort, also an ihrer Arbeitsstelle, gestorben. Die 35-Jährige ist laut Polizei mit einem spitzen Gegenstand verletzt worden. Die Polizei hat den mutmaßlichen Täter festgenommen. Der 45-Jährige ist noch bewaffnet vor der Spielothek angetroffen und überwältigt worden. Der genaue Tathergang wird noch ermittelt. Große Mengen Kleidung werden jedes Jahr ungetragen vernichtet, weil Hersteller sie nicht verkaufen konnten. Das ist ab heute durch eine EU-Vorschrift zumindest für größere Firmen nicht mehr erlaubt. Die EU will dafür sorgen, dass sie die Kleidung entweder nochmal zum Verkauf anbieten oder spenden. Für kleinere Unternehmen gilt die Regel erst später.
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1: Ich bin Florian Klaus. Wer krönt sich zum Weltmeister? In diesen Minuten startet in New York das große Finale der Fußball-WM. Die Entscheidung fällt zwischen dem amtierenden Europameister Spanien und Argentinien, die ihren Weltmeistertitel von 2022 verteidigen wollen. Das Finale hat gleich zwei Parallelen mit der amerikanischen Football-Liga. In der Halbzeitpause findet eine große Show mit Weltstars statt und die Sieger bekommen neben Pokal und Medaillen erstmals auch Championship-Ringe. Der Weg für Jürgen Klopp als neuer Bundestrainer ist weitestgehend frei. Es gebe eine Einigung mit Red Bull, hat er bei Magenta TV gesagt. Sein bis 2029 datierter Vertrag bei dem Konzern ist demnach offenbar kein Problem mehr. Idealerweise in den kommenden Tagen sollen Klopp zufolge noch letzte Vertragsdetails mit dem DFB geklärt werden. Nach dem Rücktritt von Unionsfraktionschef Spahn soll relativ bald ein Nachfolger stehen. Das hat CDU-Chef Merz im ZDF-Sommerinterview gesagt. Er hat auch nicht ausgeschlossen, dass es Veränderungen in der Bundesregierung geben könnte. Zum Spahn-Rücktritt selbst sagte er, die vorausgegangene Empörung habe er so nicht erwartet.
2: Zumindest nicht in diesem Umfang. Aber es hatte wahrscheinlich auch was mit seiner Person zu tun und auch mit der Kommunikation. Und da hat es dann ziemlich viel Empörung gegeben.
1: Spahn war zurückgetreten, weil er wegen seiner Elternschaft durch eine Leihmutter unter Druck stand. In einer Spielothek in Nürnberg ist eine Angestellte von einem Gast angegriffen worden und noch am Tatort, also an ihrer Arbeitsstelle, gestorben. Die 35-Jährige ist laut Polizei mit einem spitzen Gegenstand verletzt worden. Die Polizei hat den mutmaßlichen Täter festgenommen. Der 45-Jährige ist noch bewaffnet vor der Spielothek angetroffen und überwältigt worden. Der genaue Tathergang wird noch ermittelt. Große Mengen Kleidung werden jedes Jahr ungetragen vernichtet, weil Hersteller sie nicht verkaufen konnten. Das ist ab heute durch eine EU-Vorschrift zumindest für größere Firmen nicht mehr erlaubt. Die EU will dafür sorgen, dass sie die Kleidung entweder nochmal zum Verkauf anbieten oder spenden. Für kleinere Unternehmen gilt die Regel erst später.
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1: Vor gar nicht allzu langer Zeit waren witzige Frauen im Fernsehen Mangelware. In den 80er, 90er Jahren dominierten Männer die deutsche Unterhaltungswelt. Die Dokumentation Was haben wir gelacht? Zeigt, wie sich das langsam änderte. Wegweisend für den Durchbruch weiblichen Humors war Hella von Sinnen. Esther Schweins, die in den 90ern mit RTL Samstagnacht ihren Durchbruch hatte, ist ihr dafür dankbar.
2: Hella von Sinnen hat den Weg geebnet für ganz viele. Eine große Schar von Menschen, die am Rand standen, die mit ihr oder nach ihr durch geöffnete Pforten gegangen sind. Ich hoffe, ich trete ihr nicht zu nahe, wenn ich sage, wie viel Schmerz dem vorausgegangen ist.
1: Eine ganze Menge. Hella von Sinnen erinnert sich daran, wie sie in ihrer Kölner Heimat auf den ersten Karnevalssitzungen auftrat.
3: Anstrengend, war sehr anstrengend. Du weißt, wie gut du bist, du weißt, wie du Pointen setzt und du weißt, dass das Publikum lacht. Aber dann landest du eben auch auf Herrensitzungen und wenn eine Rednerin dann auch noch kam, gingen die geschlossen raus, um einen Kölsch zu trinken und ein Würstchen zu essen. Und das war sehr verletzend, das hat meine Gefühle verletzt.
1: Vor allem den damals bekannten Männern geht es an den Kragen. Neben Harald Schmidt kritisieren die Frauen vor allem Thomas Gottschalk. Für Bettina Böttinger war das Verhalten des Wetten-dass-Stars schwer verdaulich.
4: Die ganze Familien haben da gehockt am Samstagabend. Ich hätte nicht gewusst, warum ich da hocken soll. Der hatte auch immer das dieses Rollenverhalten, er hatte das Sagen. Diese Rumtatscherei, das war ja jetzt nicht so krass, aber es war immer so latent vorhanden. Er war immer derjenige, der sich für wahnsinnig schön und für wirklich wahnsinnig sexy hielt. Und die Frauen hatten darauf zu reagieren.
1: Auch Gabi Köster und Maren Kreumann geben in Was haben wir gelacht? Einblicke in eine Zeit, die einem heute geradezu unglaublich erscheint. Stefan Grundler, Radio F, Kinoredaktion.

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5: Ich bin Oliver Urbanke. Jürgen Klopp steht wohl kurz davor, neuer Bundestrainer der deutschen Fußballnationalmannschaft zu werden. Das bestätigte er selbst bei Magenta TV. Wenn alles nach Plan läuft, könnte er am Freitag offiziell als neuer Bundestrainer vorgestellt werden. Pia Wegner mit den Details.
6: Es steht eigentlich nichts mehr im Wege, nur es ist noch nicht offiziell. Mit diesen Worten bestätigte Jürgen Klopp bei Magenta TV, seine offizielle Ernennung als Nachfolger von Julian Nagelsmann rückt immer näher. Mit seinem aktuellen Arbeitgeber Red Bull sei er sich laut eigener Aussage einig, jetzt fehle nur noch das offizielle Go vom DFB. Sky und der Bild-Zeitung zufolge lässt Red Bull Klopp aus seinem Vertrag, der eigentlich noch bis 2029 läuft, aussteigen.
5: Wird nach dem Rücktritt von Unionsfraktionschef Spahn die Bundesregierung umgestellt? Kanzler Merz hat das im ZDF-Sommerinterview nicht ausgeschlossen. Es wird unter anderem spekuliert, dass Kanzleramtschef Frei Spahn nachfolgen könnte. Damit würde sein Posten frei werden. Seine schlechten Umfragewerte erklärte Merz damit, dass die Demokratie insgesamt in einer Vertrauenskrise stecke. Daran arbeite die Koalition. Nach dem gefährlichen Sturz eines Bahnmitarbeiters aus einem nach Karlsruhe fahrenden Zug hat das dortige Amtsgericht erklärt, warum es den Haftbefehl gegen einen Verdächtigen abgelehnt hat. Demnach habe ein Überwachungsvideo der Bahn Zweifel am konkreten Tatablauf aufkommen lassen. Nach bisherigen Erkenntnissen hatte eine Zugtür bei einem Gerangel nach einer eskalierten Ticketkontrolle nachgegeben. Der 26-jährige Sicherheitsmitarbeiter fiel hinaus. Auf einem Dorffest im oberbayerischen Egling sind in der vergangenen Nacht 8 Menschen verletzt worden. Ein 16-Jähriger darunter schwer mit einem Messer. Der Täter ist laut Polizei weiter auf der Flucht. Die Beamten werten jetzt Videoaufnahmen aus und sprechen mit Zeugen. Das Motiv des Täters ist noch unklar, von Terror gehen die Ermittler aber nicht aus. Trauriges Aus für einen der Favoriten bei der Tour de France. 22 Kilometer vor dem Ziel der 15. Etappe ist der bisherige Gesamtzweite Jonas Vingegaard gestürzt. Die Diagnose: Schlüsselbeinbruch. Den Etappensieg hat sich der Belgier Remco Evenepoel geholt, knapp vor Titelverteidiger Tadej Pogacar. Der deutsche Radstar Florian Lipowitz kam 58 Sekunden später ins Ziel.
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0: Schöneberg.
1: Herzlich willkommen zu einer neuen Ausgabe. Heute nicht im Rathaus, denn wir sind am Beginn der Allersberger Straße, gleich hinterm Bahnhof, sage ich mal. Und hier sitzt das Wasserwirtschaftsamt Nürnberg und sein Chef, Michael Müller. Herzlich willkommen.
2: Ja, herzlich willkommen, Herr Grundler. Freut mich, dass Sie mich hier in der Allersberger Straße 17 in unserem Amtsgebäude besuchen und ich das Gespräch mit Ihnen führen kann, ein bisschen die Aufgaben auch des Wasserwirtschaftsamts darstellen kann. Das ist, merke ich immer wieder, wenn ich auf Veranstaltungen bin und dann im Gästekreis mich unterhalte, oft eine Frage, Mensch, Wasserwirtschaftsamt, kenne ich gar nicht, was macht ihr überhaupt?
1: Genau, also es geht schon damit los, ich habe mich das ja auch gefragt, das Wasserwirtschaftsamt Nürnberg klingt wie Stadt Nürnberg irgendwie, dass es dazugehören würde, tut's aber nicht, sondern?
2: Nein, wir sind eine Behörde des Freistaats Bayern, unserer, übergeordnetes Ministerium ist das Bayerische Umweltministerium und wir sind eins von 17 Wasserwirtschaftsämtern in Bayern, in Mittelfranken. Mittelfranken teilt sich auf in einen westlichen und einen östlichen Bereich. Im westlichen Bereich ist das Wasserwirtschaftsamt Ansbach zuständig und wir sind für den östlichen Bereich zuständig. Das heißt konkret, wir haben die sogenannte Städteachse, das ist Nürnberg, Erlangen, Fürth und die Stadt Schwabach. Wir haben aber auch vier Landkreise. Das ist Erlangen-Höchstadt im Norden, Nürnberger Land im Osten, Roth im Süden und der Landkreis Fürth im Westen. Also vier Landkreise und vier große Städte, die wir betreuen. In der Summe sind es tatsächlich 1,4 Millionen Bürgerinnen und Bürger, die wir bei ihren wasserwirtschaftlichen Fragen, Themen dann entsprechend beraten und betreuen.
1: Das ist eben der Punkt. Also jetzt mal, was macht denn das Wasserwirtschaftsamt so den ganzen Tag?
2: Ja, was macht das Wasserwirtschaftsamt den ganzen Tag? Also Wasserwirtschaft an sich befasst sich ja damit oder verfolgt das Ziel, dass wir Wasser, das Grundwasser wie auch die oberirdischen Gewässer, als wesentlichen Bestandteil des Naturhaushalts schützen, als Lebensraum für Pflanzen und Tiere erhalten und fördern, dass wir aber auch Wasser, Lebensmittel Nummer eins für die Versorgung der Bevölkerung sichern, ausreichendes Dargebot sicherstellen, dass wir auf einen verantwortungsvollen Nutzen der Bürgerinnen und Bürger mit dem Wasser hinwirken und auch das sicherstellen in unseren Stellungnahmen und Gutachten in den Verfahren zur Gewässernutzung und dass wir die Menschen letztendlich auch vor den Gefahren des Wassers, Hochwassergefahren, Sturzflutereignisse entsprechend schützen. Im Verbund dann immer wieder auch mit den Städten und Kommunen.
1: Habe ich dann als normaler Bürger, also ich hatte es noch nie und ich bin jetzt über 50 Jahre alt, mal Kontakt eigentlich mit dem Wasserwirtschaftsamt? Eigentlich nicht, oder? So, man kriegt ihre Arbeit mit, das Endergebnis, aber sie selbst sieht man nicht.
2: Das ist in der Regel tatsächlich so. Nach außen tritt in Erscheinung die Rechtsbehörde. Das sind in den Landkreisen die Landratsämter, die Kreisverwaltungsbehörden oder in den Städten dann beispielsweise. Dort sind es die Umweltämter, die das Thema Wasser rechtlich betreuen und auch letztendlich abwickeln. Wir erstellen zu Gewässernutzungen, sei es jetzt ein Brunnen, der errichtet wird, dass jemand Grundwasser entnehmen möchte, dass jemand ein Gewässer aufstauen möchte, beispielsweise um dort eine Wasserkraftanlage zu betreiben, dass jemand, eine Kommune, einen Hochwasserschutz an einem Gewässer richten möchte. In diesen Phasen werden wir dann hinzugezogen als sogenannter amtlicher Sachverständiger. Wir erstellen ein Fachgutachten zu dieser beabsichtigten Gewässernutzung oder beispielsweise einem Gewässerausbau, beim Beispiel technischer Hochwasserschutz. Und dieses Gutachten fließt dann ein in den Bescheid, den Rechtsbescheid, den dann die Kreisverwaltungsbehörde ausreicht an den Bürger. Es gibt aber auch Situationen, wo wir selber für den Freistaat Bayern tätig sind und es ist an den staatlichen Gewässern. Also wir haben in unserem Amtsbereich immerhin 580 Kilometer Gewässer erster und zweiter Ordnung. Das sind diejenigen Gewässer, für die der Freistaat Bayern die Unterhaltungslast trägt. Und diese Gewässer unterhalten wir mit dem Personal unserer Flussmeisterstelle. Das heißt, wir kümmern uns darum, dass die Ufer gesichert sind, dass die Gewässersohle nicht sich eintieft. Wir kümmern uns um die Gehölzpflege, beseitigen Abflusshindernisse und vieles mehr. Und wir sind in diesem Bereich auch für den Ausbau verantwortlich. Also beispielsweise, wenn wir den Wasserspiegel halten müssen, eine Stauanlage errichten oder auch einen technischen Hochwasserschutz errichten.
1: Und was ich gesehen habe beim Reinlaufen, ein Schild, Labor.
2: Ja, Labor ist auch wichtig für viele Tätigkeiten. Wir führen natürlich auch ein Monitoring durch. Wir müssen einen Überblick haben über den Zustand Zustand unserer Gewässer, sowohl des Grundwassers als auch der oberirdischen Gewässer. Dort gibt es entsprechende Messstellen. Und von diesen Messstellen, da gewinnen wir Daten über den chemischen Zustand des Gewässers, aber auch über den biologischen Zustand unserer Gewässer. Dort werden also dann auch kleine Insekten untersucht, die für den jeweiligen Gewässerzustand als Indikatoren dienen. Gibt es dann entsprechende Schulnoten. Und anhand dieser Schulnoten leiten wir wiederum Handlungsbedarf ab, müssen Maßnahmen ergreifen, um den Zustand zu verbessern. Denn wir sind natürlich aufgrund der europäischen Wasserrahmenrichtlinie verpflichtet, den guten ökologischen Zustand unserer Gewässer zu erreichen. Die Richtlinie gibt es seit 2000 und die Mitgliedstaaten, also auch Deutschland, haben sich verpflichtet, diese Ziele zu erreichen. Wir sind mittlerweile im dritten sogenannten Bewirtschaftungszeitraum. Das sind 6-Jahres-Zeiträume, die wir uns vorgeben, um mit entsprechenden Maßnahmen den Zustand unserer Gewässer, Grundwasser wie auch oberirdische Gewässer zu verbessern.
1: Wie ist er denn, der aktuelle? Wie geht's unseren Gewässern, die Sie beaufsichtigen?
2: Also der Zustand unserer Gewässer im Amtsgebiet hat überwiegend eine Schulnote 3, das heißt mäßiger Zustand. Eine Stufe höher wäre dann schon der gute Zustand. Und wir sind bemüht, im Verbund wieder mit den Kommunen, mit den Städten und Gemeinden durch Maßnahmen an den Gewässern die Struktur zu verbessern, das Lebensraumpotenzial zu verbessern, damit die Arten, die dort ja heimisch sind, dort auch entsprechend vorkommen und Lebensraumsituationen vorfinden, die dafür passen. Auf der anderen Seite sind wir an den stofflichen Einträgen dran, dass wir bei den Punktquellen, also bei den Kläranlagen oder Mischwassereinleitungen, dass dort Nährstoffeinträge reduziert werden. Und in diesem Kontext haben wir es jetzt geschafft, im letzten Bewirtschaftungszeitraum tatsächlich die Pegnitz im Bereich Ablauf oberhalb bis zur Grenze des Regierungsbezirks Mittelfranken tatsächlich in den guten Zustand zu bekommen. Die ist jetzt, wenn man sich die Karten anschaut, grün dargestellt. Das ist ein erster kleiner Erfolg. Wir arbeiten an den anderen Gewässern weiter. Das sind sogenannte, in der Umsetzung, sogenannte Flusswasserkörper. Das sind also Gewässerstrecken, die relativ gleichartig sind von der Morphologie. Die sind dann zusammengefasst. Und da haben wir 35 dieser Flusswasserkörper im Amtsgebiet. Und einen, wie gesagt, haben wir jetzt im guten Zustand. Das heißt für uns, es ist noch viel zu tun. Wir monitoren, wollen die Verbesserungen erkennen. Dort, wo keine Verbesserungen sind, müssen wir mit Maßnahmen nachschärfen. Das ist ein kontinuierlicher Prozess. Aber Beispiel Pegnitz zeigt uns, wir sind auf einem guten Weg.
1: Das heißt also, Laie, ne? Pegnitz, Zustand gut, könnte ich dann, wenn ich reinfall, auch mal Wasser daraus trinken, verschlucken, ohne dass mir gleich schlecht wird oder ich Durchfall kriege in der Theorie.
2: Also sie hat natürlich keinen Trinkwassercharakter. Der gute Zustand heißt, dass sie für die Lebensraumansprüche der Fische, der Insekten, die dort entsprechend leben, dass sie da diese Anforderungen erfüllt. Man kann natürlich, wenn man da mal Wasser schluckt, ist das alles unbedenklich. Soweit ist es schon. Aber für den regelmäßigen Konsum rate ich dann doch, auf die öffentliche Trinkwasserversorgung zurückzugreifen.
1: Würde ja auch keiner machen wahrscheinlich. Bleiben wir mal bei Gewässer und wahrscheinlich auch bei der Pegnitz. Ich kann es mir fast vorstellen, aus Ihrer Erfahrung, Ihrer Meinung nach, was ist das Gewässer hier bei uns, wo der Mensch am meisten eingegriffen hat oder rumgebaut hat? Welches Gewässer?
2: Ja, da fällt mir ganz spontan natürlich die Pegnitz ein, die Pegnitz im Stadtgebiet Nürnberg. Dort haben wir natürlich einen Verbau, die Sohle ist befestigt, die Ufer sind mit Ufermauern befestigt, der Querschnitt ist künstlich festgelegt, die Wasserführung der Pegnitz wird reguliert über Wehre, die wir im Stadtgebiet haben, die den Abfluss und auch die Stauhöhe einstellen. Das ist tatsächlich ein Abschnitt, der doch stark verbaut ist. Aber, muss ich sagen, ist die Pegnitz im Stadtgebiet doch ein großer Gewinn für die Stadt Nürnberg. Die Erholungsfunktion, die wir haben, ist doch außergewöhnlich. Ich denke da an die Insel Schütt, ich denke aber auch in weitere Abschnitte am Kettensteg, am Nägeleinswehr. Da sind überall Zugangsmöglichkeiten zum Gewässer geschaffen. Es gibt so kleine Terrassen, es gibt Treppen, sodass ich im Sommer, wenn die Hitze groß ist, auch ans Gewässer mal hin kann, dort auch mal vielleicht die Schuhe ausziehen und die Füße ins Gewässer halten kann. Also der Zugang zum Gewässer ist schon da, trotz allem Verbau. Und die Wehre, die ich angesprochen habe, die leisten ja auch einen wichtigen Beitrag zum Hochwasserschutz.
1: Machen Sie die Wehre als Wasserwirtschaftsamt oder weil es ja dann im Stadtgebiet ist, macht es die Stadt?
2: Das ist jetzt eine gute Frage. Gerade bei den Pegnitz-Wehren ist es so, dass wir uns das aufteilen mit dem Servicebetrieb Öffentlicher Raum, mit SÖR und uns. Wir sind bei den Wehren für den Unterhalt der baulichen Substanz verantwortlich. Also dass das Wehr dasteht, dass die Wehrklappen einen einwandfreien Zustand sind. Und SÖR übernimmt letztendlich die kleineren Reparaturen im laufenden Betrieb. So haben wir uns da vereinbart und uns diese Aufgabe aufgeteilt. Vielleicht noch ganz spannend, diese Wehre, die sind ja in den 50er Jahren entstanden, sind also vergleichsweise alt. Man hat sich damals nach dem Zweiten Weltkrieg bewusst darauf verständigt, die vorher festen Wehre, die es gab, die im Krieg dann zerstört wurden, nicht wieder als feste Wehre zu errichten, sondern als selbstregulierende Dachwehre. Ein Dachwehr besteht letztendlich aus zwei Wehrklappen, die ineinander greifen. Und diese Wehre werden wasserstandsabhängig über eine Schwimmersteuerung selbstständig reguliert. Das heißt, im Hochwasserfall bei erhöhter Wasserführung senken die sich eigenständig ab und geben den größeren Abflussquerschnitt dann frei. Das heißt, diese Wehre sind ein wesentlicher Beitrag für den Hochwasserschutz der Stadt Nürnberg. Deshalb haben wir ein Auge drauf, aber SÖR auch ein Auge drauf. Und sie sind auch aus meiner Sicht technisch prima Hingucker in der Innenstadt.
1: Weil wir Hochwasser sind, es heißt ja immer nach dem Umbau, nach dem Jahrhunderthochwasser vor über 100 Jahren, dass Nürnberg jetzt quasi sicher ist in Sachen Hochwasser durch den Durchfluss der Pegnitz. Sehen Sie das auch so oder gibt es irgendeinen unwahrscheinlichen Fall, wo doch mal Hochwasser sein könnte?
2: Also vor Hochwasser ist man nie zu 100% sicher. Wir haben für uns, für den technischen Hochwasserschutz an den staatlichen Gewässern und die Kommunen verfolgen auch dieses Ziel, den Anspruch für ein 100-jährliches Hochwasserereignis ausreichend technische Vorkehrungen zu treffen. 100-jähriges Ereignis, das ist abgeleitet aus den Abflussaufzeichnungen vieler Jahrzehnte über unsere Pegel, die wir betreiben an den Gewässern und dann letztendlich ein statistischer Wert, statistisch auch extrapoliert auf einen Zeitraum 100 Jahre. Das ist nicht so, dass man sagt, ja, jetzt hatte man ein 100-jähriges Hochwasser, jetzt hat man 100 Jahre Ruhe. So ist es nicht. Das kann also durchaus in einem Jahr auch mehrfach auftreten. Aber für uns ist es dann doch eine seltene, schwierige Hochwasserlage, auf die technische Vorkehrungen dann ausgelegt werden.
1: Und dann würden quasi die Wehre aufgemacht, damit das Wasser halt so schnell wie möglich durch kann, oder? Wie kann ich es mir vorstellen?
2: Ganz genau. Für diesen Fall werden sich die Wehre legen und für diesen Fall ist auch der Nachweis geführt, dass das Stadtgebiet nicht vom Hochwasser beeinträchtigt wäre. Aber es gibt natürlich über dieses 100-jährige Ereignis auch noch seltenere, extremere Ereignisse, bei denen es möglich ist, dass auch die technischen Vorkehrungen an die Grenzen ihrer Leistungsfähigkeit kommen, dass die Querschnitte, die wir da für den Abfluss vorhalten, möglicherweise nicht ausreichen, sodass man, wie ich eingangs gesagt habe, nie zu 100% vom Hochwasser sicher ist.
1: Wer weiß das schon? Gehen wir mal von der menschgemachten Pegnitz zum anderen. Was ist Ihrer Ansicht nach der natürlichste Fluss, wo der Mensch noch am wenigsten rumgefummelt hat, den wir hier in der Region haben?
2: Also da haben wir in der Region verschiedene Gewässerstrecken. Wir sind ja auch für die Aisch, die Zenn, die Farnbach zuständig. Ich würde jetzt aber vielleicht bei dem Beispiel Pegnitz bleiben. Wenn wir die Stadt Richtung Osten verlassen, dann kommen wir in einen relativ naturnahen Zustand des Fließgewässers Pegnitz. Dort ist ja auch das Naturschutzgebiet Pegnitz-Tal-Ost eine sehr hochwertige Landschaft und auch ein hochwertiger Gewässerlauf. Der hat also wirklich auch einen hohen ökologischen Anspruch. Und deshalb war es für uns auch wichtig, den innerstädtischen Bereich mit diesem ökologisch hochwertigen Bereich zu vernetzen. Deshalb bauen wir auch aktuell eine Fischaufstiegsanlage am Wehr an der Flussstraße, also an der Erhardbrücke, und investieren dort auch als Freistaat Bayern 3,8 Millionen haben wir diese Maßnahme veranschlagt. Wir sind mitten im Bau, kommen entsprechend gut voran. Da wird letztendlich ein Wehrfeld geöffnet und in dieses Wehrfeld eine Fischaufstiegsanlage als ein Spundwandkasten, der mit Natursteinen in verschiedene Becken aufgeteilt wird, errichtet. Und in diesen Becken herrschen dann Fließgeschwindigkeiten, unterschiedliche Wasserhöhen, die es dann den Fischen aus dem Wörthersee ermöglichen, aufzusteigen in diesen höherwertigen Bereich der Pegnitz. Also dass da wieder ein Austausch ist vom aquatischen System Wörthersee zur Pegnitz im Bereich Pegnitz-Ost.
1: Fische, ein gutes Stichwort. Was haben Sie mit Fischen zu tun als Wasserwirtschaftsamt?
2: Letztendlich ist der Fisch auch ein Indikator für uns, der den Gewässerzustand anzeigt. Also wir betreiben ja dieses biologische Monitoring und anhand der Fischarten, die wir vor Ort feststellen, können wir den Zustand der Gewässer beurteilen, bewerten. Da ist der Fisch ein wichtiger Zeiger für uns. Dann passiert es natürlich auch immer wieder, dass wir hinzugerufen werden, wenn Fischsterben beobachtet werden. Wenn also mehrere Fische tot im Wasser treiben, dann ist natürlich der Verdacht da, dass ein schädlicher Stoff ins Gewässer eingeleitet wurde, eine Gewässerverunreinigung. Und dann sind wir vor Ort und untersuchen, nehmen Proben, versuchen die Ursache zu ermitteln, unterstützen die Einsatzkräfte, nehmen dann auch diese Fische, geben die ins Labor, dort unterstützt uns dann das Landesamt für Umwelt. So gesehen ist auch der Fisch jetzt im ungünstigsten Fall ein Zeiger für eine mögliche Gewässerverunreinigung.
1: Mit Ihren ganzen Daten und alles, was Sie erheben, ich habe das Gefühl und viele anderen auch, es wird immer trockener bei uns. Was sagen Ihre Zahlen?
2: Ja, dieser Eindruck entsteht natürlich, wenn ich im Sommer über drei, manchmal vier Wochen wirklich kaum Niederschlag habe. Wir spüren das auch, dass wir dann immer wieder ein erhöhtes Aufkommen an Nachfragen der Bürger haben. Wie schaut es denn aus? Wie entwickelt sich die Situation? Man kann feststellen, dass sich nach unterschiedlichen Bewertungen, wir beziehen uns da überwiegend auf unsere Fachleute beim Landesamt für Umwelt oder auch auf die Gruppe KLIWA. KLIWA steht für Klima, Wandel und Wasserwirtschaft. Da schließen sich die Bundesländer Bayern, Hessen, Baden-Württemberg, Rheinland-Pfalz und der DWD zusammen und bewerten miteinander die Situation, dass wir sagen können, auch in der Langfristprognose werden sich wohl die Jahresniederschläge in unserer Region kaum bis gar nicht verändern. Das sind also die Prognosen in so einem statistischen Hintergrundrauschen, die wirklich davon ausgehen lassen, dass wir bei den Werten, die sind bei uns im Amtsbereich zwischen 600 und 700 Millimeter im Jahr, je nachdem in welche Ecke wir schauen, dass wir uns in diesem Bereich weiter bewegen werden. Aber die Aufzeichnungen, die langjährigen Aufzeichnungen zeigen belastbar, dass wir eine Verschiebung dieser Niederschläge haben, dass die Sommer zunehmend trockener werden und die Winter zunehmend nasser. Also dort wird mehr Niederschlag fallen, dieser Niederschlag dann in Zukunft weniger als Schnee, sondern mehr als Regen. Und wenn es regnet,

0: in die gesättigte Zone, also in den Grundwasser, den Aquifer, dann kommt, um den zu stabilisieren, um den zu stützen. Das ist zunehmend eine wichtige Aufgabe und da sind wir zusammen mit unterschiedlichsten Organisationen, sei es mit dem Landschaftspflegeverband, mit der verbandlichen Landwirtschaft, mit der Landwirtschaftsverwaltung, mit dem Amt für ländliche Entwicklung, mit vielen Akteuren unterwegs draußen und werben, dass man dort Maßnahmen durchführt, um Niederschlag in der Fläche zu halten. Das können kleine Mulden sein, Senken, die man errichtet, in denen sich dann der Niederschlag sammelt und nicht mehr den Weg ins Gewässer findet, sondern dort zurückgehalten wird und dann zeitversetzt versickern kann. Das können aber auch naturnahe Umgestaltungen in den Gewässern sein, dass ich Laufverlängerungen habe, wo das Wasser auch mehr Möglichkeit hat, dann auch in den Untergrund zu versickern, sich mit dem Grundwasserkörper auszutauschen, dass ich Ufer abflache, dass ich diese Verzahnung Gewässer-Aue verbessere, frühzeitiges Ausufern in Flächen, die dafür vorgesehen sind, die sollen natürlich keine Schäden dann erzeugen und vieles mehr. Also das ist wichtig, diesen Niederschlag vor Ort zu halten, um unsere Grundwasserleiter zu stabilisieren.
1: Haben Sie das Gefühl, dass das die Menschen verstehen, mit denen Sie reden? Oder sagen selbst, oh ja, stimmt, es regnet seltener, aber heftiger, dass da auch Ihre Maßnahmen, Ihre Ideen auch ankommen bei den Leuten?
0: Ich habe schon den Eindruck, dass diese Situation bei den Leuten ankommt. Aber es ist dann immer ein gewisser Weg vom Verstehen der Notwendigkeit einer Maßnahme zum tatsächlichen Umsetzen, Bereitstellen der Flächen. Alle Maßnahmen haben in der Regel einen Flächenbedarf und entsprechende Maßnahmen kosten natürlich auch Geld. Also da muss man dann im Rahmen der Beratung auch schauen, welche Fördertöpfe beispielsweise, wenn ich jetzt in der Fläche bleibe, über die Landwirtschaftsverwaltung, welche Cool-Up-Mittel sind da möglich, was kann das Amt für ländliche Entwicklung beispielsweise über sogenannte Bodenständig-Projekte zur Verfügung stellen oder was können wir unmittelbar an den Gewässern mit unserer Förderrichtlinie der RZWAS, das steht für Richtlinie für Zuwendungen zu wasserwirtschaftlichen Maßnahmen, was können wir dort vor Ort gegenüber den Kommunen und Maßnahmenträgern dann an finanzieller Unterstützung bereitstellen. Aber diese Aufgabe besteht natürlich nicht nur in der Peripherie, in den eher ländlich geprägten Landkreisen, sondern eben auch im Städtischen. Da gibt's ja mittlerweile den Begriff der Schwammstadt, ja. der da eine Runde macht und man sagt, ja, Niederschlag vor Ort wie ein Schwamm auffangen, aufsaugen und dann letztendlich zeitverzögert entweder in den Grundwasserleiter abzuführen oder eben auch zu nutzen, dieses Niederschlagswasser, um Stadtgrün zu bewässern, um Baumrigolen anzulegen, um zu kühlen in der Innenstadt. Das wird zunehmend wichtiger und deshalb den Punkt muss ich jetzt noch machen, habe ich mich richtig gefreut und bin da, glaube ich, auch mit dem OB König ganz eng beieinander, dass wir 2030 die urbane Landesgartenschau in Nürnberg haben. Und wie das Konzept dieser Landesgartenschau vorgesehen ist, dass man sagt, man legt den Wert auf den urbanen Charakter, dass man sagt, man will hier entsiegeln, man will Grünflächen in der Innenstadt voranbringen, genau unter dem Gesichtspunkt Versickerung fördern, Verdunstung ermöglichen, Verdunstung kühlt in der Innenstadt, ganz wichtig in der Zukunft, auch Sie haben den Klimawandel angesprochen, da entgegenzuwirken. Und dafür braucht es entsprechende Flächen, dafür braucht es ansprechende Ideen. Das erhöht auch die Lebensqualität und die Erholungsfunktion im städtischen Raum, wenn ich da unterwegs bin. Ich denke, das ist eine ganz gute Möglichkeit, dort sich weiterzuentwickeln. Neben den Flächen, die wir schon haben, wir haben über die Pegnitz gesprochen, da denke ich auch dann wiederum Wörthersee, ganz klar ein Eldorado für die Freizeit und Erholung, für die städtische Bevölkerung, aber in der Folge dann auch die Wörtherwiese mit dem Erfahrungsfeld, das sind ganz tolle Erholungsräume in der Innenstadt mit dem Gewässer in der Nähe. Also ich sag's nochmal, die Pegnitz in der Innenstadt, ein Juwel für Nürnberg.
1: Das sehe ich auch so. Dankeschön. Passen Sie weiter gut auf die Pegnitz auf. Michael Müller vom Wasserwirtschaftsamt Nürnberg.
0: Ja, ich bedanke mich auch. Freue mich auf das nächste Gespräch.
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1: Ich bin Oliver Urbanke. Jürgen Klopp steht wohl kurz davor, neuer Bundestrainer der deutschen Fußballnationalmannschaft zu werden. Das bestätigte er selbst bei Magenta TV. Wenn alles nach Plan läuft, könnte er am Freitag offiziell als neuer Bundestrainer vorgestellt werden. Pia Wegner mit den Details.
2: Es steht eigentlich nichts mehr im Wege, nur es ist noch nicht offiziell. Mit diesen Worten bestätigte Jürgen Klopp bei Magenta TV, seine offizielle Ernennung als Nachfolger von Julian Nagelsmann rückt immer näher. Mit seinem aktuellen Arbeitgeber Red Bull sei er sich laut eigener Aussage einig, jetzt fehle nur noch das offizielle Go vom DFB. Sky und der Bild-Zeitung zufolge lässt Red Bull Klopp aus seinem Vertrag, der eigentlich noch bis 2029 läuft, aussteigen.
1: Wird nach dem Rücktritt von Unionsfraktionschef Spahn die Bundesregierung umgestellt? Kanzler Merz hat das im ZDF-Sommerinterview nicht ausgeschlossen. Es wird unter anderem spekuliert, dass Kanzleramtschef Frei Spahn nachfolgen könnte. Damit würde sein Posten frei werden. Seine schlechten Umfragewerte erklärte Merz damit, dass die Demokratie insgesamt in einer Vertrauenskrise stecke. Daran arbeite die Koalition. Nach dem gefährlichen Sturz eines Bahnmitarbeiters aus einem nach Karlsruhe fahrenden Zug hat das dortige Amtsgericht erklärt, warum es den Haftbefehl gegen einen Verdächtigen abgelehnt hat. Demnach habe ein Überwachungsvideo der Bahn Zweifel am konkreten Tatablauf aufkommen lassen. Nach bisherigen Erkenntnissen hatte eine Zugtür bei einem Gerangel nach einer eskalierten Ticketkontrolle nachgegeben. Der 26-jährige Sicherheitsmitarbeiter fiel hinaus. Auf einem Dorffest im oberbayerischen Egling sind in der vergangenen Nacht 8 Menschen verletzt worden, ein 16-Jähriger darunter schwer mit einem Messer. Der Täter ist laut Polizei weiter auf der Flucht. Die Beamten werten jetzt Videoaufnahmen aus und sprechen mit Zeugen. Das Motiv des Täters ist noch unklar, von Terror gehen die Ermittler aber nicht aus. Trauriges Aus für einen der Favoriten bei der Tour de France. 22 Kilometer vor dem Ziel der 15. Etappe ist der bisherige Gesamtzweite Jonas Vingegaard gestürzt. Die Diagnose: Schlüsselbeinbruch. Den Etappensieg hat sich der Belgier Remco Evenepoel geholt, knapp vor Titelverteidiger Tadej Pogacar. Der deutsche Radstar Florian Lipowitz kam 58 Sekunden später ins Ziel.
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1: Vor 2 Jahren kamen in So klingt das Leben bei einem Schiffsunglück mehrere Bewohner eines spanischen Fischerdorfs ums Leben. Um die Stimmung zu heben, hat Luis einen Vorschlag. Das Dorf soll an einem Musikwettbewerb für den Folkloretanz Rondalla mitmachen.
2: Aber glaubt ihr nicht, dass das helfen könnte? Allein die Vorfreude in der Weihnachtszeit. Und wenn die Rondalla für etwas steht, dann für die Gemeinschaft. Die Bar deines Vaters ist immer voll, wenn wir im Viertel spielen.
3: Bis seine Freirunden den ganzen Gewinn wieder auffressen.
2: Anton?
4: Nein, nein. Fang gar nicht erst mit der Schneiderei an. Nie ist Geld für die Westen oder die Anzüge der Fahnenträger da.
2: Aber wenn wir den Wettbewerb gewinnen, könnten wir das Geld den Angehörigen der Opfer spenden.
1: Immer mehr Dorfbewohner wollen bei der Rondalla mitmachen. Nur die 18-jährige Andrea nicht. Ihre Mutter versucht mal wieder, sie zu überreden.
5: Wir haben schon über 60 Anmeldungen für die Rondalla. Genug, um am Wettbewerb teilzunehmen. Du sollst die Dudelsäcke anführen.
6: Ich soll was? Ich will nicht spielen.
5: Du spielst doch den ganzen Tag.
6: Ja, aber für mich...
5: Und für Papa.
6: Genau, aber er ist nun mal nicht mehr da.
5: Glaubst du nicht, es würde ihm gefallen, wenn du mitmachst?
6: Ich weiß nicht, sollen wir ihn vielleicht mal fragen?
1: Den Tod ihres Vaters bei dem Schiffsunglück hat Andrea immer noch nicht überwunden. An ihrer Anti-Einstellung gegenüber der Rondalla kann auch ihr Jugendfreund Elias, der mittlerweile an der Elite-Uni in Berkeley studiert, nichts ändern.
7: Machst du bei der Rondalla mit?
6: Nein. Und du? Klar, und ich. Wenn du dich nie blicken lässt, wie soll das bei der Rondalla gehen? Ein Star wie du mischt sich nicht unter den Pöbel.
7: Korrekt. Aber dir würde es gut tun.
6: Fang jetzt bloß nicht so an wie meine Mutter.
7: Mein Stipendium habe ich doch nur wegen der Rondalla. Die Berkeley-Leute fahren alle voll auf den ganzen Traditionsscheiß ab. Gib extra
6: das passt
7: Punkte.
6: Jetzt nicht.
1: Aber Andrea macht dann doch mit und bringt das Dorf beim Rondalla-Wettbewerb entscheidend weiter. Die ein oder andere Schwäche bei der Handlung macht So klingt das Leben mit tollen Bildern und Musik locker wieder wett. Stefan Grundler, Radio F, Kinoredaktion.

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1: Ich bin Oliver Urbanke. Der Weg für Jürgen Klopps Wechsel von Red Bull zum Deutschen Fußballbund ist frei. Klopp sprach bei Magenta TV von einer großzügigen Regelung. Er verwies aber noch auf anstehende Gespräche mit dem DFB. Thomas Brock berichtet.
2: Bis zur endgültigen Einigung müssen wir uns noch ein wenig gedulden. Doch Zweifel, dass der Wunschtrainer der meisten Deutschen die Nachfolge von Julian Nagelsmann antritt, gibt es praktisch keine mehr. Red Bull lässt Klopp ziehen. Jetzt geht es noch um letzte Vertragsdetails in den Gesprächen mit dem DFB, sagt Klopp, der möglichst in der kommenden Woche als neuer Bundestrainer vorgestellt werden soll.
1: Nach dem Sturz eines Bahnmitarbeiters aus einem Zug in Richtung Karlsruhe hat sich das zuständige Amtsgericht dazu geäußert, warum der Haftbefehl gegen einen Tatverdächtigen abgelehnt worden war. Demnach habe ein Überwachungsvideo der Bahn Zweifel am genauen Tatablauf aufkommen lassen. Ein Sicherheitsmitarbeiter war nach einer eskalierten Ticketkontrolle aus dem fahrenden Regionalzug gestürzt und lebensgefährlich verletzt worden. Der Fall erinnert an den Tod des US-Amerikaners George Floyd. In Italien ist bei einem Polizeieinsatz ein 43 Jahre alter Mann ums Leben gekommen. Der Mann starb laut Augenzeugen, nachdem sich zwei Polizisten längere Zeit auf ihn gesetzt hatten, während er am Boden lag. Lokale Medien veröffentlichten ein Video, auf dem zu sehen ist, wie der Mann mehrfach um Hilfe ruft, ohne dass die beiden von ihm ablassen. Danach ist er tot. Der Mann marokkanischer Herkunft soll zuvor einen Wutanfall gehabt haben. Bayerns Ministerpräsident Söder ist bei einer Veranstaltung mit einer Tomate beworfen worden. Zu dem Vorfall kam es in Bernau am Chiemsee. Die Bild berichtet unter Berufung auf Augenzeugen und ein Video, dass der Angreifer plötzlich aus einem Gebüsch gesprungen und auf den CSU-Chef zugelaufen sei. LKA-Beamte hätten ihn sofort überwältigt und in Gewahrsam genommen. Söder sei bei dem Angriff unverletzt geblieben. Trauriges Aus für einen der Favoriten bei der Tour de France. 22 Kilometer vor dem Ziel der 15. Etappe ist der bisherige Gesamtzweite Jonas Vingegaard gestürzt. Die Diagnose: Schlüsselbeinbruch. Den Etappensieg hat sich der Belgier Remco Evenepoel geholt, knapp vor Titelverteidiger Tadej Pogacar. Der deutsche Radstar Florian Lipowitz kam 58 Sekunden später ins Ziel.
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0: Eine gute Nacht aus dem Radio F Studio und herzlich willkommen zu Vorort Spezial Nachtausgabe. Günter Moosberger für Sie am Radio F Mikrofon sagt Ihnen, dass wir heute über das Ereignis der Saison bei uns sprechen. Das Classic Open Air in Europas größten und grünstem Konzertsaal geht über die Bühne. Die Frau, die das alles organisiert und mit ihren Mitarbeiterinnen und Mitarbeitern im Rathaus auf den Weg bringt bei uns. Maike Renner ist da.
1: Schon? Hallo.
0: Bühne steht schon?
1: Nein, noch nicht so ganz, aber tatsächlich seit Montag sind wir schon am Vorbereiten im Luitpoldhain. Das wächst jetzt alles bis zum Konzert hin.
0: Wenn die Bühne steht, kann es losgehen.
1: Ja, fast. Und dann kommt noch die Technik dazu und dann kommt noch die Security dazu und vieles. Also es fehlt noch ein bisschen was, aber das funktioniert jetzt alles Hand in Hand, parallel, gut eingetaktet bis zum Konzertwochenende.
0: Viel organisatorische Arbeit, viel Orga-Arbeit für eine Frau wie Sie.
1: Ja, viele Excel-Tabellen, viele E-Mails, viel irgendwie Sachen im Kopf behalten und Listen führen. Großer Teil meiner Arbeit.
0: Sie haben einen neuen Chef, oder? Der Oberbürgermeister. Müssen Sie an Markus König jetzt direkt Bericht erstatten? Julia Lehner, die ja jahrzehntelang, glaube ich, ihre Chefin war oder die Kulturreferentin in dieser Stadt, ist ja jetzt im wohlverdienten Ruhestand.
1: Naja, also mein neuer Chef ist ja irgendwie mein alter Chef, weil ja. Der Herr Oberbürgermeister war ja die letzten Jahre auch schon da. So ist es nicht, aber es stimmt, die Kultur ist direkt in den Geschäftsbereich des Oberbürgermeisters eingegliedert worden.
0: Sonntag in der Woche geht's los. Was werden die Radio-F-Hörerinnen, die Radio-F-Hörer als erstes erleben können?
1: Also wir haben am 26. Juli um 11 Uhr bereits ein Familienkonzert mit der Staatsphilharmonie Nürnberg. Das Familienkonzert steht unter dem Motto Sommerfest im Park. Da geht es darum, dass man wirklich so einen Sommerfesttag erlebt und das alles durchführen wird. Der ganz tolle Moderator Philipp Roos, der auch am Staatstheater ganz viel Vermittlungsprogramm macht. Das heißt, es ist ein Konzert für Jung und Alt, vormittags um 11 bis 12 Uhr im Luitpoldhain. Und am Abend ist dann das große Abendkonzert, auch wie das Vormittagskonzert, dirigiert von dem Generalmusikdirektor Roland Böhr und der Staatsphilharmonie. Und hier ist das Motto Family and Friends, was natürlich wunderbar zum Classic Open Air passt. Mit wem kommt man zum Classic Open Air? Mit Familie, mit Freunden. Man kommt ja normalerweise in der Gruppe oder nicht alleine. Und der rote Faden des Konzerts ist, dass es alles Stücke sind, die für andere Personen geschrieben worden sind. Da ist zum Beispiel dabei die Enigma-Variationen von Elgar, wo Elgar in den einzelnen Sätzen einzelne Personen aus seinem Umfeld vorstellt. Er charakterisiert zum Beispiel in einem Satz einen Freund, er charakterisiert in einem anderen Satz seine Mutter, er charakterisiert im anderen Satz seinen Verleger und die erscheinen dann quasi musikalisch. Ein anderes großes Stück des Abends ist das zweite Klavierkonzert von Schostakowitsch.
0: Braucht man einen guten Pianisten,
1: absolut,
0: damit man das hinkriegt.
1: Absolut, und den bringt die Staatsphilharmonie Nürnberg mit. Und zwar ist das Lukas Wondracek, ein Solist, der auch bereits Königin Elisabeth-Preis, einen sehr renommierten Preis, am Klavier gewonnen hat und so. Und er wird das Klavierkonzert spielen, das ursprünglich Schostakowitsch für seinen Sohn zum 19-jährigen Geburtstag komponiert hat.
0: Family and Friends, das eine, 14 Tage später gibt es dann Rhythmus von den Nürnberger Symphonikern. Was kommt da auf uns zu?
1: Ja, die Nürnberger Symphoniker bringen in der Tat Rhythmus in den Luitpoldhain. Rhythm of the World heißt das Programm. Das heißt, hier kombiniert sich orchestrale Bilanz mit irgendwie einer tänzerischen Leichtigkeit, aber eben auch mit musikalischen Einflüssen aus aller Welt. Es wird zum Beispiel gespielt, das viele Leute kennen, der Trittstratsch-Polka, aber eben nicht in der normalen Version, sondern in einer temperamentvollen lateinamerikanischen Bearbeitung. Das nur so als Beispiel des Programms. Es werden einfach verschiedene Rhythmen auch in dem Programm dargestellt. Wir haben hier auch einen Solisten dabei. Das ist der venezuelanische Ausnahmetrompeter Pajo Flores. Der wird zwei Stücke spielen, unter anderem sein eigenes Stück, was er selber komponiert hat, Morocotta, was dann den Luitpoldhain mit den Wunderkerzen erleuchten lässt.
0: Gibt es auch wieder so ein Wunschstück, das man abstimmen kann, was man gerne dabei haben möchte?
1: Genau, das Wunschstück, das ist jetzt schon online auf unserer Website auf classicopenair.de. Es gilt aber nicht fürs erste Konzert, sondern fürs zweite Classic Open Air mit den Nürnberger Symphonikern. Das heißt, man hat jetzt noch die Möglichkeit, bis zum 28. Juli beim Wunschstück abzustimmen. Und man hat 3 Stücke zur Auswahl. Und das Stück, das bis dahin gewinnt, wird dann beim Konzert mit den Nürnberger Symphonikern ins Programm aufgenommen.
0: Gibt es schon eine Tendenz? Dürfen Sie schon was verraten?
1: Natürlich noch nichts verraten, aber es ist tatsächlich ein Kopf-an-Kopf-Rennen im Moment.
0: Haben Sie schon abgestimmt?
1: Ja.
0: Finanzierung geht nach wie vor über aus dem Etat der Stadt Nürnberg. Natürlich sicherlich kleine Pins gab es ja immer. Viele Radio-Hörerinnen, viele Radio-Hörer, die sicher schon eine ganze Sammlung haben. Heuer kommt auch einer?
1: Genau, heuer kommt auch einer. Ich freue mich auch immer wieder über die Strohhüte, die ich dann manchmal beim Classic Open Air sehe, wo die ganzen Pins von allen Jahren dran sind. Das ist für uns immer wahnsinnig schön. Wir haben dieses Jahr auch wieder 2 Vogelpins beim Classic Open Air. Der eine Pin steht fürs erste Konzert, der andere Pin steht fürs zweite Konzert. Und die symbolisieren die Unterstützung fürs Classic Open Air, ganz nach dem Motto, viele ermöglichen Kultur für alle. Weil es ist so, es ist ein eintrittsfreies Konzert. Man muss nichts bezahlen, um dabei zu sein. Und das ist auch das große, schöne Fest, was es alles irgendwie verbindet. Es hängt nicht ab vom Budget. Aber wir bitten trotzdem darum, die Leute, die sich's leisten können und die sich einfach mal überlegen, was würde ich sonst für ein Konzert zahlen, was ist es mir vielleicht wert, dass die Leute auch in den Topf was reinschmeißen, weil diese Spenden gehen tatsächlich komplett an die Finanzierung des Classic Open Airs und sind auch für uns ein sehr relevanter Faktor.
0: Nachhaltigkeit ist in unseren Tagen ja auch immer ein großes Thema. Wenn man mit dem Auto kommt, mögen Sie das?
1: Naja, ich glaube, ich würde es niemandem verbieten und ganz viele Menschen sind ja auch auf dem Auto angewiesen, um anzureisen. Ne? Also das ist überhaupt keine Frage, aber wir empfehlen es natürlich immer aufgrund der Nachhaltigkeit zu Fuß zu kommen, mit den Öffentlichen zu kommen. Hierfür stockt auch die VAG netterweise ihre Trams und ihre Busse auf. Das heißt, es ist genug Platz in den Straßenbahnen und Trams, um auch wegzukommen, beispielsweise vom Classic Open Air. Das ist ja auch immer, wenn ganz viele Menschen auf einmal von einem Ort weg wollen. Das ist gut organisiert. Da sind wir auch sehr dankbar drum. Da fahren dann Straßenbahnen von der Haltestelle Dokuzentrum aus und auch Busse von der Bayernstraße. Die bringen einen an die Frankenstraße, an die U-Bahn oder an den Hauptbahnhof, an den Plärrer, um dann wieder weiterzukommen. Das finden wir natürlich immer sehr gut, weil es faktisch so ist, dass bei so Großveranstaltungen der allergrößte CO2-Treiber die Anfahrt der Besuchenden sind. Mhm. Das heißt, es liegt dann doch ganz viel an einem Einzelnen, wie dann im Großen und Ganzen die CO2-Bilanz eines Festivals ausfällt. Wir können natürlich, also wir wollen uns da überhaupt nicht rausnehmen, wir tun unser Bestes dafür, auch möglichst CO2-arm zu arbeiten. Aber ein ganz großer Teil, zeigen Studien, liegt an den Besucherinnen und Besuchern. Das ist immer wieder spannend zu sehen.
0: Und für die, die mit dem Fahrrad kommen, habe ich gesehen, gibt es eine richtige Fahrradtour, die Sie organisiert haben?
1: Ja, das macht die Sparda-Bank in Zusammenarbeit mit dem Staatstheater Nürnberg. Die Sparda-Bank, einer unserer Hauptsponsoren, denen die Nachhaltigkeit auch sehr am Herzen liegt. Und die organisieren eine Fahrradtour vom Staatstheater zum Familienkonzert des Classic Open Airs. Das heißt, ab 9 Uhr morgens kann man sich am Staatstheater treffen. Dann kann man irgendwie da gibt es dann noch Kaffee für die Mitfahrenden oder so oder einen Kakao oder ein Wasser, was man möchte. Und dann gibt es eine kleine Fahrradtour und man fährt gemeinsam zum Familienkonzert. Die Fahrradtour, die dauert nur ungefähr 20 Minuten, ist nicht lang, aber ist eine wunderschöne Aktion, auch um darauf aufmerksam zu machen. Kommt doch mit dem Rad, fahrt mit uns gemeinsam.
0: Die Bühne bleibt dann ein bisschen länger stehen. Es wird heuer auch wieder geben. War jetzt eine Zeit lang Pause, Stars im Luitpoldhain. Wie funktioniert das?
1: Stars im Luitpoldhain ist von uns, vom Projektbüro Kultur, auch eine Veranstaltung, die alle 2 Jahre ist. Das heißt, sie war letztes Jahr vor 2 Jahren, dieses Jahr findet sie wieder statt. Am 9. August, also am Sonntag, einen Tag nach dem Konzert mit den Nürnberger Symphonikern. Und Stars im Luitpoldhain basiert darauf, dass Wolfgang Hafner, der Star-Schlagzeuger aus Nürnberg, der auch ganz weltweit vernetzt ist und weltweit tourt. Es ist sehr schwierig, ihn in Nürnberg anzutreffen. Und der ist künstlerischer Leiter des Programms. Mhm. Er hat eine Big Band zusammengestellt vor vielen, vielen Jahren, wo Creme de la Creme an Big Band-Musizierenden auf der Bühne ist. Und die interpretieren mit Solistinnen und Solisten einzelne Songs von den Solistinnen und Solisten. Und dieses Jahr haben wir dabei Viktoria Tolstoi als Solistin, wir haben dabei Thorsten Gürtz, wir haben dabei Mezzo Forte, die waren auch schon mal da, und wir haben tatsächlich noch dabei Laith Aldean, den man ja auch viel aus dem Radio kennt, was dann alles mit der Big Band präsentiert wird an dem Abend. Auch Eintritt frei, es gibt auch einen Pin, der ist dann in Form eines Sterns, ist auch dann im Lötpoltein.
0: Sternchen ist auch das Stichwort, wenn es ums Gemeinschaftsgefühl geht. So Sternchenwerfer gibt es immer. Gemeinschaftsgefühl, das heißt für viele aber auch Feuerwerk. Früher gab es immer Feuerzeug noch in die Luft halten, das ist jetzt vorbei. Aber so mit dem Handylichtchen ein bisschen sich zeigen gibt es noch. Was gefällt Ihnen nicht?
1: Also es ist alles wunderschön, das ist keine Frage. Wir haben uns für die Wunderkerzen entschieden, auch dieses Jahr wieder, weil es einfach ein wahnsinnig schönes Bild ergibt. Es ist ein wahnsinnig schönes Gemeinschaftsgefühl während den Open Airs, wenn der ganze Park mit Wunderkerzen erleuchtet. Und da rufen wir auch dieses Jahr wieder die Besuchenden dazu auf, bringen Sie gerne Ihre eigenen Wunderkerzen mit, bis zu 30 cm Länge, bitte keine riesigen, aufgrund der Sicherheit, aber bis zu 30 cm absolut erlaubt und erwünscht. Wir teilen vor Ort auch nochmal welche aus und das ist immer wieder ein toller Moment.
0: Das spratzelt dann so runter und sieht ganz toll aus. Feuerwerk, großes Thema, immer wieder auch nebenan beim Volksfest habe ich das mitbekommen, wo man ja sagt, das gefällt so vielen Menschen so ganz toll, wir machen auf jeden Fall eins. Wie ist die Stimmungslage im Rathaus, wenn es ums Feuerwerk beim Classic Open Air oder bei den Classic Open Airs geht?
1: Also ein Feuerwerk ist immer wahnsinnig schön, das ist gar keine Frage. Beim Classic Open Air hat man vor einigen Jahren gesagt und die Entscheidung getroffen, wir machen das nicht mehr, vor allem aufgrund der Nachhaltigkeit. Andererseits haben wir mittlerweile natürlich auch einfach klamme Kassen bei der Stadt und müssen gucken, was wir uns leisten können und was nicht. Aber und bei dieser Entscheidung bleiben wir auch gerade. Also Feuerwerk nicht aufgrund der Nachhaltigkeit, aber auf die Wunderkerzen wollen wir nicht verzichten.
0: Werden dann sicherlich alle ihren Spaß haben. Wenn man ein Classic Open Air organisiert und auch mit diesen Dingen beruflich das ganze Jahr über auf die eine oder andere Art und Weise befasst ist. Was haben Sie selber für ein Verhältnis zur Musik?
1: Schon ein enges. Ja. Also ich habe die Musik immer geliebt, habe früher auch viel selber Instrumente gespielt, nie professionell, aber viel Unterricht gehabt und viel selber mir auch dann beigebracht und musiziert. Und gehe, glaube ich, mein Leben lang schon immer sehr, sehr gerne auf Konzerte und habe dadurch immer die Musik, also ich höre immer viel Musik. Es ist ein großer Teil meines Lebens auf jeden Fall. Und dadurch ist es natürlich wunderschön, in dem Bereich auch arbeiten zu können.
0: Für die Qualität des Großstadtlebens sind die Dinge, die Sie im Projektbüro organisieren, Badentreffen, Blaue Nacht, Classic Open Air, Dinge, die doch sehr viel Lebensqualität für sehr viele Menschen und für viele Menschen, die nach Nürnberg deswegen eigens kommen, ja auch ausmachen. Gibt das große Diskussion im Rathaus, ob man das immer wieder mit einem Fragezeichen versehen soll?
1: Also da fragen Sie jetzt natürlich eine sehr befangene Person,
0: ja,
1: ne?
0: Ja, klar.
1: Aber ich und auch wir alle im Projektbüro, wir finden das ganz toll, dass es das gibt in der Stadt Nürnberg und dass sich das die Stadt Nürnberg auch sozusagen leistet, weil es in der Stadt wahnsinnig viel gibt. Also abgesehen einfach nur von, ich habe jetzt einen schönen Musikabend, egal ob beim Classic Open Air oder bei Stars im Lötpoltein oder beim Badentreffen. Es macht ja auch ganz viel mit der Gemeinschaft und es ist ein ganz toller Effekt fürs Zusammenleben. Da kommen Menschen zusammen an einem Ort, Massen an Menschen, die alle friedlich miteinander ein Konzert genießen, wo sich auch bestimmt Personen treffen, die sonst nicht normalerweise an einem Ort sind in Nürnberg oder sich in verschiedenen Bubbles aufhalten. Und wir finden das gesellschaftlich ganz, ganz wichtig und ganz, ganz toll. Aber wie gesagt, das ist meine befangene Projektbüro-Meinung natürlich.
0: In letzter Konsequenz wird es der Stadtrat entscheiden. Aber vermutlich gibt es dort ja auch den Gedanken, dass man, wenn man schon sparen muss, dass es das eine oder andere auch noch an anderer Stelle gibt. Die Sympathie der Radio-F-Hörerin, die Sympathie der Radio-F-Hörer und auch die Sympathie unseres ganzen Radio-F-Teams. Können Sie sicher sein. Wenn sich kurzfristig was ändert oder man kurzfristig neugierig ist, kann man gucken?
1: Ja, kann man. Wir haben alle Infos gesammelt auf unserer Website, auf classicopenair.nürnberg.de, aber auch auf den Social-Media-Kanälen, also beispielsweise auf unserem Instagram-Kanal projektbüro.kultur.nürnberg. Da findet man auch alle kurzfristigen Infos. Darüber informieren wir auf jeden Fall.
0: Wie oft schauen Sie an den Tagen, bevor es losgeht, auf den Wetterbericht?
1: Oft, sehr oft und ich hoffe nicht zu oft, weil man sich dann auch manchmal verrückt macht. Aber natürlich behalten wir das Wetter einfach immer im Blick. Da habe ich auch einige Kollegen, die da nochmal ganz genau drauf gucken. Ist bei uns ein stetiger Begleiter.
0: Klare Tendenz, ohnehin erst in einer Woche jetzt.
1: Genau.
0: Und das war's für heute Nacht. Das war Vorort Spezial Nachtausgabe Klassik Open Air, unser Thema. Günther Moosberger für Sie am Radio EF Mikrofon, die Organisatorin. Maike Renner bei mir.
1: Vielen Dank, dass ich hier sein dürfte. Freut mich immer wieder sehr.
0: Und das war Vorort Spezial Nachtausgabe. Ihnen danke fürs Zuhören. Noch eine gute Nacht zu Hause. Gute Fahrt, wenn Sie im Auto unterwegs sind. Und gute und angenehme Verrichtung, wenn Sie noch arbeiten müssen. Vorort Spezial Nachtausgabe gibt es zum Nachhören auf unserer Homepage radiof.de. Ihnen noch eine gute Nacht. Yeah.

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1: Ich bin Oliver Urbanke. Der Weg für Jürgen Klopps Wechsel von Red Bull zum Deutschen Fußballbund ist frei. Klopp sprach bei Magenta TV von einer großzügigen Regelung. Er verwies aber noch auf anstehende Gespräche mit dem DFB. Thomas Brock berichtet.
2: Bis zur endgültigen Einigung müssen wir uns noch ein wenig gedulden. Doch Zweifel, dass der Wunschtrainer der meisten Deutschen die Nachfolge von Julian Nagelsmann antritt, gibt es praktisch keine mehr. Red Bull lässt Klopp ziehen. Jetzt geht es noch um letzte Vertragsdetails in den Gesprächen mit dem DFB, sagt Klopp, der möglichst in der kommenden Woche als neuer Bundestrainer vorgestellt werden soll.
1: Nach dem Sturz eines Bahnmitarbeiters aus einem Zug in Richtung Karlsruhe hat sich das zuständige Amtsgericht dazu geäußert, warum der Haftbefehl gegen einen Tatverdächtigen abgelehnt worden war. Demnach habe ein Überwachungsvideo der Bahn Zweifel am genauen Tatablauf aufkommen lassen. Ein Sicherheitsmitarbeiter war nach einer eskalierten Ticketkontrolle aus dem fahrenden Regionalzug gestürzt und lebensgefährlich verletzt worden. Der Fall erinnert an den Tod des US-Amerikaners George Floyd. In Italien ist bei einem Polizeieinsatz ein 43 Jahre alter Mann ums Leben gekommen. Der Mann starb laut Augenzeugen, nachdem sich zwei Polizisten längere Zeit auf ihn gesetzt haben.

0: gesetzt hatten, während er am Boden lag. Lokale Medien veröffentlichten ein Video, auf dem zu sehen ist, wie der Mann mehrfach um Hilfe ruft, ohne dass die beiden von ihm ablassen. Danach ist er tot. Der Mann marokkanischer Herkunft soll zuvor einen Wutanfall gehabt haben. Bayerns Ministerpräsident Söder ist bei einer Veranstaltung mit einer Tomate beworfen worden. Zu dem Vorfall kam es in Bernau am Chiemsee. Die Bild berichtet unter Berufung auf Augenzeugen und ein Video, dass der Angreifer plötzlich aus einem Gebüsch gesprungen und auf den CSU-Chef zugelaufen sei. LKA-Beamte hätten ihn sofort überwältigt und in Gewahrsam genommen. Söder sei bei dem Angriff unverletzt geblieben. Trauriges Aus für einen der Favoriten bei der Tour de France. 22 Kilometer vor dem Ziel der 15. Etappe ist der bisherige Gesamtzweite Jonas Vingegaard gestürzt. Die Diagnose: Schlüsselbeinbruch. Den Etappensieg hat sich der Belgier Remco Evenepoel geholt, knapp vor Titelverteidiger Tadej Pogacar. Der deutsche Radstar Florian Lipowitz kam 58 Sekunden später ins Ziel.
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1: Versprich mir, dass du zurückkehren wirst.
2: Und wenn ich nicht kann?
3: Tja, als hätte es König Odysseus zu Beginn von Die Odyssee geahnt. Sein Feldzug gegen Troja dauert schon Jahre, als er dann auch noch von den griechischen Göttern aufgehalten wird. Götter hin oder her, Odysseus und seine Männer wollen unbedingt nach Hause.
2: Nach Jahren des Krieges konnte sich niemand zwischen meine Männer und ihre Heimat stellen. Nicht einmal ich.
3: Zumal es in Odysseus Königreich Ithaka kräftig brodelt. Der König ist schon so lange weg, dass es seine Frau und sein Sohn mit mächtigen Zweiflern zu tun bekommen.
4: Ithaka ist ein Königreich ohne König.
5: Ithakas König wird wiederkommen.
6: Mein Vater kehrt wieder heim.
4: Du sehnst dich nach einem Vater, den du nie gekannt hast. Wie ein winselnder Bastard.
7: Ich könnte den Thron besteigen.
3: Was daraus wird, haben wir ja alle in der Schule gelernt. Auch Meisterregisseur Christopher Nolan hat Homers Odyssee gelesen. Und der Macher bahnbrechender Filme wie Oppenheimer und Inception hat sich gedacht, in dieser zutiefst menschlichen Geschichte sind all meine Filme drin. Krieg, Verlust, Liebe. Und das wollte Christopher Nolan zeitgemäß ins Kino bringen.
8: All of my other movies are in there. It's a very, very human story. A story about war and loss and love. I mean, it's just all in there. And so we really wanted to bring it to modern cinema.
3: Das ist ihm wahrlich gelungen. Dazu tragen auch seine Schauspieler bei. Darunter Matt Damon als Odysseus. Für den Oscar-Gewinner war es die beste Rolle seines Lebens. Allein die Größe der Filmproduktion raubte ihm den Atem.
9: It's really the best role I've ever been offered in my life. And so I felt like a tremendous responsibility. Just the size of the production is the first thing that kind of took my breath away.
3: Klarer Fall, die Odyssee ist richtig großes Kino mit gewaltigen Bildern und gigantischen Schlachten. Ein Spektakel, das nur auf der großen Leinwand optimal rüberkommt. Stefan Grundler, Radio F, Kinoredaktion.

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1: Ich bin Oliver Urbanke. 0:0 in der regulären Spielzeit. Im Finale der Fußball-Weltmeisterschaft gab es nach 90 Minuten keinen Gewinner. Der amtierende Europameister Spanien und Titelverteidiger Argentinien mussten in die Verlängerung. Es ist bereits die 9. im laufenden Turnier. Argentinien steht nur noch zu 10. auf dem Platz. Enzo Fernandes sah in der Nachspielzeit die gelb-rote Karte. Bundeskanzler Merz möchte nach dem Rücktritt von Fraktionschef Spahn keine lange Hängepartie. Er will die Nachfolge schnell regeln und zusammen mit CSU-Chef Söder bald einen Vorschlag machen, sagt er im ZDF. Dirk Zeitler berichtet.
2: Als Kandidat Nummer 1 gilt Kanzleramt-Chef frei. Er war schon nach der Bundestagswahl für den Fraktionsvorsitz im Gespräch. Geht es um die Spahn-Nachfolge, fallen oft auch die Namen von CDU-Generalsekretär Linnemann und Bundesinnenminister Dobrindt. Die einzige Frau, die in den Personalspekulationen eine Rolle spielt, ist Gesundheitsministerin Wagen.
1: Große Mengen Klamotten werden jedes Jahr ungetragen vernichtet, weil Hersteller sie nicht verkaufen konnten. Das ist ab sofort durch eine EU-Vorschrift für größere Firmen nicht mehr erlaubt. Die EU will dafür sorgen, dass sie die Kleidung entweder nochmal zum Verkauf anbieten oder spenden. Für kleinere Unternehmen gilt die Regel erst später. In einer Spielothek in Nürnberg ist eine Angestellte von einem Gast angegriffen worden und noch am Tatort gestorben. Die 35-Jährige ist laut Polizei mit einem spitzen Gegenstand verletzt worden. Die Polizei hat den mutmaßlichen Täter festgenommen. Der 45-Jährige ist bewaffnet vor der Spielothek angetroffen und überwältigt worden. Der genaue Tathergang wird noch ermittelt. Und noch kurz der Blick zur Tour de France. Der zweimalige Champion Jonas Vingegaard ist nach einem Sturz ausgeschieden. Etwa 20 Kilometer vor dem Ziel der 15. Etappe kam er zu Fall und wurde ärztlich behandelt. Und in der Formel 1 hat Kimi Antonelli beim Großen Preis von Belgien seine Gesamtführung ausgebaut. Der Mercedes-Fahrer landete vor Charles Leclerc im Ferrari und Max Verstappen im Red Bull.
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1: Es gibt zwei Arten von Menschen. Hundemenschen und die, die dem richtigen Hund noch nicht begegnet sind. Dieses Buch ist also etwas für alle. Harold und der Buchhändler von Camille Pagan. Harold ist ein Mischlingssenior. Sein Frauchen ist gestorben und er lebt nun mit Herrchen Miguel alleine. Der hat, seit er alleine ist, den Lebensmut verloren und will sogar die ehemals gemeinsame Buchhandlung schließen. Dabei hat Harold hier seinen Stammplatz und liebt es, vom Team verwöhnt zu werden. Außerdem hat ihm Frauchen aufgetragen, sich um Miguel zu kümmern. Er hat also eine Mission. Wow! Wie wunderbar, dass Harold alles versteht, was seine Menschen so reden und denken. Und manchmal, aber nur manchmal, verstehen sie ihn auch. Der Erzähler ist hier ein Hund. Alles wird aus seiner Sicht geschildert und das ermöglicht uns wiederum einen entlarvenden Blick auf unser Tun und unsere Entscheidungen. Eine warmherzige und unterhaltsame Geschichte. Danach werden Sie Ihren Vierbeiner mit anderen Augen sehen. Harold und der Buchhändler von Camille Pagan in der Übersetzung von Katharina Naumann ist erschienen im Verlag Rowohlt. 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
1: Ich bin Oliver Urbanke. 0:0 in der regulären Spielzeit. Im Finale der Fußball-Weltmeisterschaft gab es nach 90 Minuten keinen Gewinner. Der amtierende Europameister Spanien und Titelverteidiger Argentinien mussten in die Verlängerung. Es ist bereits die 9. im laufenden Turnier. Argentinien steht nur noch zu 10. auf dem Platz. Enzo Fernandes sah in der Nachspielzeit die gelb-rote Karte. Bundeskanzler Merz möchte nach dem Rücktritt von Fraktionschef Spahn keine lange Hängepartie. Er will die Nachfolge schnell regeln und zusammen mit CSU-Chef Söder bald einen Vorschlag machen, sagt er im ZDF. Dirk Zeitler berichtet.
2: Als Kandidat Nummer 1 gilt Kanzleramtschef frei. Er war schon nach der Bundestagswahl für den Fraktionsvorsitz im Gespräch. Geht es um die Spahn-Nachfolge, fallen oft auch die Namen von CDU-Generalsekretär Linnemann und Bundesinnenminister Dobrindt. Die einzige Frau, die in den Personalspekulationen eine Rolle spielt, ist Gesundheitsministerin Wagen.
1: Große Mengen Klamotten werden jedes Jahr ungetragen vernichtet, weil Hersteller sie nicht verkaufen konnten. Das ist ab sofort durch eine EU-Vorschrift für größere Firmen nicht mehr erlaubt. Die EU will dafür sorgen, dass sie die Kleidung entweder nochmal zum Verkauf anbieten oder spenden. Für kleinere Unternehmen gilt die Regel erst später. In einer Spielothek in Nürnberg ist eine Angestellte von einem Gast angegriffen worden und noch am Tatort gestorben. Die 35-Jährige ist laut Polizei mit einem spitzen Gegenstand verletzt worden. Die Polizei hat den mutmaßlichen Täter festgenommen. Der 45-Jährige ist bewaffnet vor der Spielothek angetroffen und überwältigt worden. Der genaue Tathergang wird noch ermittelt. Und noch kurz der Blick zur Tour de France. Der zweimalige Champion Jonas Vingegaard ist nach einem Sturz ausgeschieden. Etwa 20 Kilometer vor dem Ziel der 15. Etappe kam er zu Fall und wurde ärztlich behandelt. Und in der Formel 1 hat Kimi Antonelli beim Großen Preis von Belgien seine Gesamtführung ausgebaut. Der Mercedes-Fahrer landete vor Charles Leclerc im Ferrari und Max Verstappen im Red Bull.
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1: Vor gar nicht allzu langer Zeit waren witzige Frauen im Fernsehen Mangelware. In den 80er, 90er Jahren dominierten Männer die deutsche Unterhaltungswelt. Die Dokumentation Was haben wir gelacht? Zeigt, wie sich das langsam änderte. Wegweisend für den Durchbruch weiblichen Humors war Hella von Sinnen. Esther Schweins, die in den 90ern mit RTL Samstagnacht ihren Durchbruch hatte, ist ihr dafür dankbar.
2: Hella von Sinnen hat den Weg geebnet für ganz viele. Eine große Schar von Menschen, die am Rand standen, die mit ihr oder nach ihr durch geöffnete Pforten gegangen sind. Ich hoffe, ich trete ihr nicht zu nahe, wenn ich sage, wie viel Schmerz dem vorausgegangen ist.
1: Eine ganze Menge. Hella von Sinnen erinnert sich daran, wie sie in ihrer Kölner Heimat auf den ersten Karnevalssitzungen auftrat.
3: Anstrengend, war sehr anstrengend. Du weißt, wie gut du bist, du weißt, wie du Pointen setzt und du weißt, dass das Publikum lacht. Aber dann landest du eben auch auf Herrensitzungen und wenn eine Rednerin dann auch noch kam, gingen die geschlossen raus, um einen Kölsch zu trinken und ein Würstchen zu essen. Und das war sehr verletzend, das hat meine Gefühle verletzt.
1: Vor allem den damals bekannten Männern geht es an den Kragen. Neben Harald Schmidt kritisieren die Frauen vor allem Thomas Gottschalk. Für Bettina Böttinger war das Verhalten des Wetten-dass-Stars schwer verdaulich.
4: Die ganze Familien haben da gehockt am Samstagabend. Ich hätte nicht gewusst, warum ich da hocken soll. Der hatte auch immer das dieses Rollenverhalten, er hatte das Sagen. Diese Rumtatscherei, das war ja jetzt nicht so krass, aber es war immer so latent vorhanden. Er war immer derjenige, der sich für wahnsinnig schön und für wirklich wahnsinnig sexy hielt. Und die Frauen hatten darauf zu reagieren.
1: Auch Gabi Köster und Maren Kreumann geben in Was haben wir gelacht? Einblicke in eine Zeit, die einem heute geradezu unglaublich erscheint. Stefan Grundler, Radio F, Kinoredaktion.

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7: Ich bin Oliver Urbanke. Lange war es ein zähes und torloses WM-Finale. Erst in der 106. Minute der Verlängerung erlöste Ferran Torres Spanien mit seinem Siegtreffer. La Furia Roja ist nach einem 1:0-Sieg gegen Argentinien damit Fußball-Weltmeister. Die Spanier schnappten sich damit als amtierender Europameister jetzt auch den WM-Titel. Das Team kassierte im gesamten Turnier nur einen einzigen Gegentreffer, nämlich beim 2:1-Sieg im Viertelfinale gegen Belgien. Und wir bleiben beim Fußball. Der Weg für Jürgen Klopp als neuer Bundestrainer ist frei. Es gäbe eine Einigung mit Red Bull, hat er bei Magenta TV gesagt. Sein bis 2029 laufender Vertrag bei dem Konzern ist demnach offenbar kein Problem mehr. Idealerweise in den kommenden Tagen sollen Klopp zufolge noch letzte Vertragsdetails mit dem DFB geklärt werden. Kleiner Koffer, Rucksack oder doch lieber nur eine Handtasche? Gerade jetzt in der Hauptreisezeit sorgt das Handgepäck bei vielen Fluggästen für Ärger und Unsicherheit. Das will die Verbraucherzentrale ändern. Zoita Sovali berichtet.
8: Genau das kritisiert Verbraucherschutzchefin Ramona Popp. Sie sagt, jede Airline hat ihre eigenen Regeln. Mal ist nur eine kleine Tasche kostenlos, mal kann man tatsächlich einen kleinen Rollkoffer mitnehmen. Mehrere Verbraucherzentralen klagen deshalb gegen Airlines. Sie wollen endlich klären lassen, welches Handgepäck nach EU-Recht kostenlos mitfliegen muss.
7: Auf einem Fest im oberbayerischen Egling hat ein bislang Unbekannter mehrere Menschen verletzt, darunter eine Person schwer. Laut Polizei ist der Tatverdächtige weiter auf der Flucht. Hinweise auf eine Terrortat gäbe es bislang nicht. Auf der Feier eines Burschenvereins waren rund 700 Menschen anwesend. Bayerns Ministerpräsident Söder ist bei einer Veranstaltung mit einer Tomate beworfen worden. Zu dem Vorfall kam es in Bernau am Chiemsee. Die Bild berichtet unter Berufung auf Augenzeugen und ein Video, dass der Angreifer plötzlich aus einem Gebüsch gesprungen und auf den CSU-Chef zugelaufen sei. LKA-Beamte hätten ihn sofort überwältigt und in Gewahrsam genommen. Söder sei bei dem Angriff unverletzt geblieben.
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1: Widder 5 Sterne, ein genialer Einfall bringt Ihnen den entscheidenden Vorsprung.
2: Stier 3 Sterne, bleiben Sie jetzt gelassen.
1: Zwillinge 4 Sterne, ein konstruktives Feedback hilft Ihnen weiter.
2: Krebs 2 Sterne, vermeiden Sie jetzt überflüssige Diskussionen.
1: Löwe 4 Sterne, genießen Sie das Gefühl der Sicherheit.
2: Jungfrau 3 Sterne, Sie sollten sich auf das Wesentliche konzentrieren.
1: Waage 2 Sterne, manchmal ist ein kleiner Schritt zurück die beste Basis.
2: Skorpion 5 Sterne, heute läuft vieles wie von selbst.
1: Schütze 3 Sterne, bleiben Sie offen für neue Ideen.
2: Steinbock 4 Sterne, Ihre Beständigkeit wird jetzt belohnt.
1: Wassermann 2 Sterne, ein vorsichtiger Tonfall bewahrt Sie vor unnötigem Ärger.
2: Fische 3 Sterne, jetzt sollten Sie auf Ihr Bauchgefühl hören.
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0: Urbancam. Lange war es ein zähes und torloses WM-Finale. Erst in der 106. Minute der Verlängerung erlöste Ferran Torres Spanien mit seinem Siegtreffer. La Furia Roja ist nach einem 1:0-Sieg gegen Argentinien damit Fußball-Weltmeister. Die Spanier schnappten sich damit als amtierender Europameister jetzt auch den WM-Titel. Das Team kassierte im gesamten Turnier nur einen einzigen Gegentreffer, nämlich beim 2:1-Sieg im Viertelfinale gegen Belgien. Und wir bleiben beim Fußball. Der Weg für Jürgen Klopp als neuer Bundestrainer ist frei. Es gäbe eine Einigung mit Red Bull, hat er bei Magenta TV gesagt. Sein bis 2029 laufender Vertrag bei dem Konzern ist demnach offenbar kein Problem mehr. Idealerweise in den kommenden Tagen sollen Klopp zufolge noch letzte Vertragsdetails mit dem DFB geklärt werden. Kleiner Koffer, Rucksack oder doch lieber nur eine Handtasche? Gerade jetzt in der Hauptreisezeit sorgt das Handgepäck bei vielen Fluggästen für Ärger und Unsicherheit. Das will die Verbraucherzentrale ändern. Zoe Tasovali berichtet.
1: Genau das kritisiert Verbraucherschutzchefin Ramona Popp. Sie sagt, jede Airline hat ihre eigenen Regeln. Mal ist nur eine kleine Tasche kostenlos, mal kann man tatsächlich einen kleinen Rollkoffer mitnehmen. Mehrere Verbraucherzentralen klagen deshalb gegen Airlines. Sie wollen endlich klären lassen, welches Handgepäck nach EU-Recht kostenlos mitfliegen muss.
0: Auf einem Fest im oberbayerischen Egling hat ein bislang Unbekannter mehrere Menschen verletzt, darunter eine Person schwer. Laut Polizei ist der Tatverdächtige weiter auf der Flucht. Hinweise auf eine Terrortat gäbe es bislang nicht. Auf der Feier eines Burschenvereins waren rund 700 Menschen anwesend. Bayerns Ministerpräsident Söder ist bei einer Veranstaltung mit einer Tomate beworfen worden. Zu dem Vorfall kam es in Bernau am Chiemsee. Die Bild berichtet unter Berufung auf Augenzeugen und ein Video, dass der Angreifer plötzlich aus einem Gebüsch gesprungen und auf den CSU-Chef zugelaufen sei. LKA-Beamte hätten ihn sofort überwältigt und in Gewahrsam genommen. Söder sei bei dem Angriff unverletzt geblieben.
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0: Tipp.
1: Vor 2 Jahren kamen in So klingt das Leben bei einem Schiffsunglück mehrere Bewohner eines spanischen Fischerdorfs ums Leben. Um die Stimmung zu heben, hat Luis einen Vorschlag. Das Dorf soll an einem Musikwettbewerb für den Folkloretanz Rondalla mitmachen.
2: Aber glaubt ihr nicht, dass das helfen könnte? Allein die Vorfreude in der Weihnachtszeit. Und wenn die Rondalla für etwas steht, dann für die Gemeinschaft. Die Bar deines Vaters ist immer voll, wenn wir im Viertel spielen.
3: Bis seine Freirunden den ganzen Gewinn wieder auffressen.
2: Anton?
4: Nein, nein. Fang gar nicht erst mit der Schneiderei an. Nie ist Geld für die Westen oder die Anzüge der Fahnenträger da.
2: Aber wenn wir den Wettbewerb gewinnen, könnten wir das Geld den Angehörigen der Opfer spenden.
1: Immer mehr Dorfbewohner wollen bei der Rondalla mitmachen. Nur die 18-jährige Andrea nicht. Ihre Mutter versucht mal wieder, sie zu überreden.
5: Wir haben schon über 60 Anmeldungen für die Rondalla. Genug, um am Wettbewerb teilzunehmen. Du sollst die Dudelsäcke anführen.
6: Ich soll was? Ich will nicht spielen.
5: Du spielst doch den ganzen Tag.
6: Ja, aber für mich...
5: Und für Papa.
6: Genau, aber er ist nun mal nicht mehr da.
5: Glaubst du nicht, es würde ihm gefallen, wenn du mitmachst?
6: Ich weiß nicht, sollen wir ihn vielleicht mal fragen?
1: Den Tod ihres Vaters bei dem Schiffsunglück hat Andrea immer noch nicht überwunden. An ihrer Anti-Einstellung gegenüber der Rondalla kann auch ihr Jugendfreund Elias, der mittlerweile an der Elite-Uni in Berkeley studiert, nichts ändern.
7: Machst du bei der Rondalla mit?
6: Nein. Und du? Klar, und ich. Wenn du dich nie blicken lässt, wie soll das bei der Rondalla gehen? Ein Star wie du mischt sich nicht unter den Pöbel.
7: Korrekt. Aber dir würde es gut tun.
6: Fang jetzt bloß nicht so an wie meine Mutter.
7: Mein Stipendium habe ich doch nur wegen der Rondalla. Die Berkeley-Leute fahren alle voll auf den ganzen Traditionsscheiß ab. Gib extra Punkte.
6: Das passt jetzt nicht.
1: Aber Andrea macht dann doch mit und bringt das Dorf beim Rondalla-Wettbewerb entscheidend weiter. Die ein oder andere Schwäche bei der Handlung macht So klingt das Leben mit tollen Bildern und Musik locker wieder wett. Stefan Grundler, Radio F, Kinoredaktion.

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6: Ich bin Oliver Urbanke. Das Finale der Fußball-Weltmeisterschaft war lange eine zähe und torlose Angelegenheit. In der Verlängerung dominierte dann aber Europameister Spanien und schnappte sich mit einem 1:0 gegen Argentinien seinen zweiten Weltmeistertitel. Pia Wegner mit den Infos.
7: Zum 9. Mal bei diesem XXL-Turnier ging ein K.O.-Spiel in die Verlängerung. Und zwar mit dem besseren Ende für die Spanier. Sie hatten schon in der regulären Spielzeit mehr von der Partie, nutzten die wenigen Chancen, die sie hatten, aber bis zur 106. Minute nicht. Erst da erlöste Ferran Torres die Iberer mit seinem Siegtreffer zum 1:0. Europameister Spanien krönte sich damit auch zum amtierenden Weltmeister. Etwas, das La Furia Roja schon mit dem ersten Titel 2010 geschafft hatte.
6: Einer, der mit dem deutschen Team vielleicht bei der nächsten WM dabei sein könnte, ist Jürgen Klopp. Die Einigung mit Red Bull steht. Der Konzern lässt ihn gehen, damit er Bundestrainer werden kann. Das hat Klopp bei Magenta TV bestätigt. Er sprach von einer großzügigen Regelung. In den kommenden Tagen sollen noch Vertragsdetails mit dem DFB geklärt werden. Nach dem Sturz eines Bahnmitarbeiters aus einem Zug in Richtung Karlsruhe hat sich das zuständige Amtsgericht dazu geäußert, warum der Haftbefehl gegen einen Tatverdächtigen abgelehnt worden war. Demnach habe ein Überwachungsvideo der Bahn Zweifel am genauen Tatablauf aufkommen lassen. Ein Sicherheitsmitarbeiter war nach einer eskalierten Ticketkontrolle aus dem fahrenden Regionalzug gestürzt und lebensgefährlich verletzt worden. Mit frauenfeindlichen Aussagen hat der Influencer Andrew Tate in sozialen Netzwerken Millionen Männer und Jugendliche erreicht. Jetzt sind er und sein Bruder wegen einer Reihe mutmaßlicher Sexualdelikte in den USA festgenommen worden. Bei den Vorwürfen britischer Ermittler geht es unter anderem um Vergewaltigung, Menschenhandel und Straftaten im Zusammenhang mit Kinderpornografie. Trauriges Aus für einen der Favoriten bei der Tour de France. 22 Kilometer vor dem Ziel der 15. Etappe ist der bisherige Gesamtzweite Jonas Vingegaard gestürzt. Die Diagnose: Schlüsselbeinbruch. Den Etappensieg hat sich der Belgier Remco Evenepoel geholt, knapp vor Titelverteidiger Tadej Pogacar. Der deutsche Radstar Florian Lipowitz kam 58 Sekunden später ins Ziel.
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